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Dating-Experten sagen, die nächsten 3 Sekunden entscheiden, ob du dran bleibst oder nicht. Und, hat's funktioniert? Dann gleich weiter so. Metallica.

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1: Itchy feiern dieses Jahr 25-jähriges Bandjubiläum und bringen passend dazu ihr 10. Studioalbum Happy Little Accidents raus. Und ein Vorbote ist Kill the Party mit dem sehr schönen Satz: Sag, was du denkst, auch wenn du damit die Party sprengst.
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1: Hier sind Itchy aus Eislingen an der Vils mit Kill the Party.

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1: Ich bin Uli Reitinger. Bundeskanzler Merz hat seine Koalition zum Zusammenhalt aufgerufen. Er forderte Union und SPD in der ARD-Sendung Bericht aus Berlin auf, nun bei den Reformen der Sozialsysteme voranzukommen und bis zum Jahresende die notwendigen Entscheidungen zu treffen. Er hoffe, dass es gelinge, die vorliegenden Vorschläge zur Rentenreform durchzusetzen. Die SPD sieht die geplante Abschaffung der abschlagsfreien Frührente nach 45 Beitragsjahren allerdings kritisch. Die Regierung macht sich das Leben nicht nur selber schwer, sie bekommt auch jede Menge Druck von außen. Gewerkschaften und Sozialverbände haben in einem Schreiben jetzt davor gewarnt, bei der Pflege und den anderen sozialen Bereichen zu sparen. Sie rufen die Koalition dazu auf, die Kürzungspläne in Sozialbereichen zu stoppen.
2: DGB, die Gewerkschaften IG Metall und Verdi, Caritas, Diakonie und Sozialverbände sehen die geplanten Kürzungen beim Wohngeld, Kinderzuschlag oder Unterhaltsvorschuss mit großer Sorge, vor allem aber bei der Pflegereform. Durch die geplante Änderung bei den Pflegegraden würde Betroffenen der Zugang zu Leistungen erschwert oder gar verwehrt, heißt es. Diana Kramer, Nachrichtenredaktion.
1: Die Bundesregierung will Opfer von häuslicher Gewalt besser schützen. Sie sollen sich leichter aus gemeinsamen Mietverträgen mit ihren Peinigern lösen können. Das sieht ein Gesetzentwurf von Justizministerin Hubig vor, der Funke Mediengruppe vorliegt. Opfer, das sind überwiegend Frauen, sollen außerdem vom Täter verlangen können, dass dieser grundsätzlich für Miete und Nebenkosten aufkommt, die nach dem Auszug der Frauen entstehen. Zum Sport. Die deutsche Fußballnationalmannschaft hat die Revanche in Griechenland knapp verpasst. Eine Woche nach dem 0:1 in Augsburg reichte es im Rückspiel in Thessaloniki nur zu einem 0:0 gegen Griechenland. Damit muss das Team von Jürgen Klopp um das Weiterkommen in der Nations League zittern.
3: Da wäre deutlich mehr drin gewesen. Das deutsche Team dominiert die erste Hälfte, setzt die Griechen zeitweise mit einem Powerplay unter Druck. Doch das verdiente Tor durch Burkhardt nach einer halben Stunde wird vom Videoschiedsrichter kassiert, wegen eines vorherigen Handspiels. In der zweiten Hälfte das Spiel ausgeglichener, Deutschland kommt kaum noch gefährlich vors Tor. Die Richtung unter Jürgen Klopp stimmt zwar, aber in der Gruppe belegt Deutschland derzeit nur Platz 3. Die letzten beiden Gruppenspiele dann im November. Thomas Bremser, Sportredaktion.
1: Im Parallelspiel der deutschen Gruppe setzten sich die Niederlande gegen Serbien mit 2:1 durch.
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4: Auf der A2 Richtung Braunschweig gibt es zwischen Allaingersleben und Marienborn-Helmstedt-Ost stockenden Verkehr. Der Abschnitt ist etwa 3 Kilometer lang. Gute Fahrt.
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4: In Aurich sind es aktuell 9 Grad. In Wittmund sind es ebenfalls 9 Grad. Emden meldet 10 Grad. In der Nacht sinkt das Thermometer auf angenehme 13 Grad. Morgen erwartet euch ein Tag mit Wolken und hier und da etwas Regen. Bei anfangs 13 Grad, im Laufe des Tages steigt das Thermometer dann auf bis zu 19 Grad an.
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1: Nickelback bringen ihr neues Album Everything Under the Sun raus und der dritte Single Verbote heißt Make Me Love You. Da geht der Blick der Jungs mal ganz nach innen, denn es geht um Verletzlichkeit, wenn man sich neuen Menschen und Beziehungen öffnet.
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1: Wir sind Nickelback mit Make Me Love You.
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1: Ich bin Uli Reitinger. Mit einer Reform will die Bundesregierung den Führerschein günstiger machen. Werden die Pläne komplett umgesetzt? Dazu gibt es heute eine Anhörung im Verkehrsausschuss des Bundestags. Fahrlehrerverbände machen sich Sorgen um die Sicherheit.
2: Theoriestunden auch online statt in Präsenz, Autofahren üben mit den Eltern oder im Simulator statt mit einem Fahrlehrer. Die Bundesvereinigung der Fahrlehrerverbände fürchtet um die Verkehrssicherheit und fordert, die Ausbildungsqualität müsse trotz Reform mindestens erhalten bleiben. Auch eine offizielle Datenbank, in der Fahrschulen ihre Preise und Erfolgsquote angeben müssen, lehnen die Fahrlehrerverbände ab. In Kraft treten soll die Reform nach den Plänen der Bundesregierung mit dem Jahreswechsel. Jan-Henner Reitz, Nachrichtenredaktion.
1: Bundeskanzler Merz hat auf die Unstimmigkeiten in seiner Regierung reagiert und seine Koalition zum Zusammenhalt aufgerufen. Er forderte Union und SPD in der ARD-Sendung Bericht aus Berlin auf, nun bei den Reformen der Sozialsysteme voranzukommen und bis zum Jahresende die notwendigen Entscheidungen zu treffen. Vor dem Hintergrund der koalitionsinternen Konflikte sagte Merz, ganz Europa hänge an der Stabilität in Deutschland. Stromausfälle, zerstörte Häuser und eine Tote. Unwetter auf den griechischen Inseln Kreta und Rhodos haben Opfer gefordert und Schäden hinterlassen. Nachdem sich die Lage etwas beruhigt hat, haben die Behörden eine erste Bilanz gezogen.
3: Auf Kreta wurden weite Teile der Landwirtschaft zerstört, Straßen unterspült und Häuser beschädigt. Rund 22.000 Blitze wurden registriert. Auf Rhodos wurde eine 58-jährige deutsche Urlauberin von einem Blitz getroffen und getötet. Ihr Ehemann wurde leicht verletzt. Die heftigen Regenfälle sollen noch einige Stunden anhalten. Danach wird eine Wetterberuhigung mit Temperaturen um die 26 Grad erwartet. Aus Athen, Takis Safos.
1: Und noch zum Sport. Die deutsche Fußballnationalmannschaft hat in Griechenland die Revanche verpasst und nur einen Punkt geholt. Im Gruppenspiel der Nations League in Thessaloniki hieß es am Ende 0:0. In dieser ersten Länderspielphase unter Bundestrainer Klopp lautet die deutsche Bilanz also: ein Sieg, zwei Unentschieden und eine Niederlage. Damit steht Deutschland in der Nations League Gruppe nur auf Platz 3 hinter Holland und Griechenland.
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4: Auf der A2 Richtung Braunschweig zwischen Alleringer'sleben und Helmstedt West gibt es 3 Kilometer stockenden Verkehr. In der Gegenrichtung Richtung Hannover zwischen Braunschweig-Hafen und Peine Ost staut sich der Verkehr auf 2 Kilometern. Wir wünschen euch eine gute Fahrt.
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4: In Nordholz sind es aktuell 10 Grad. Auch in Buxtehude werden 10 Grad gemessen. Im Norden liegt die Temperatur bei 11 Grad. In der Nacht sinkt das Thermometer auf angenehme 13 Grad. Morgen erwartet euch ein Tag mit Wolken und hier und da etwas Regen. Bei anfangs 13 Grad, im Laufe des Tages steigt das Thermometer dann auf bis zu 19 Grad an.
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1: Jetzt gibt's Viada aus NRW und die Jungs sind ja einfach so mega cool. Die haben mich ja sogar dieses Jahr beim Wacken einfach geschminkt. War ja in ihrem ganz eigenen Style, denn The Other sind Europas größte Horror-Punk-Band.
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1: Hier sind The Other mit My Silent Bride.
0: Yes.

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1: Ich bin Uli Reitinger. Opfer von häuslicher Gewalt sollen sich nach dem Willen der Bundesregierung leichter aus gemeinsamen Mietverträgen mit ihren Peinigern lösen können. Das sieht ein Gesetzentwurf von Justizministerin Hubig vor, der der Funke Mediengruppe vorliegt. Der Weg in ein selbstbestimmtes und sicheres Leben solle so etwas einfacher werden, sagte Hubig. Außerdem sollen die Opfer, das sind ganz überwiegend Frauen, auch vom Täter verlangen können, dass dieser grundsätzlich für Miete und Nebenkosten aufkommt, die nach dem Auszug der Frauen entstehen. In Deutschland gilt wieder der Tankrabatt und die G7-Staaten wollen einen Teil ihrer Ölreserven freigeben. Hat das den erhofften Effekt auf die Spritpreise? Zumindest übers Wochenende sind Benzin und Diesel etwas günstiger geworden.
2: Der Liter Diesel im Schnitt 6 Cent billiger, der Liter E10 2 Cent, so die Preisvergleichs-App Tankerkönig. Die G7-Staaten, also auch Deutschland, wollen in den nächsten 4 Monaten 100 Millionen Barrel Rohöl und Diesel aus ihren Reserven verkaufen, um die Preise zu stabilisieren. Dabei ist die Reserve eigentlich für den Fall einer Mangellage gedacht. Wie schon den Tankrabatt kritisieren Wirtschaftsexperten auch die Freigabe aus der Reserve und sagen, das hat nur einen kurzfristigen Effekt, nötig sei aber eine grundsätzliche Lösung. Jan-Henner Reitz, Nachrichtenredaktion.
1: Die Bundesregierung will den Führerschein billiger machen. Heute ist im Bundestag eine Anhörung dazu im Verkehrsausschuss geplant. Konkret sollen Fahrschulen unter anderem mehr digitalen Unterricht anbieten. Der Fragenkatalog für die theoretische Prüfung soll um 1/3 reduziert werden. Für die Zahl der Sonderfahrten bei Dunkelheit oder auf Autobahnen sollen keine festen Vorgaben mehr gelten. Und es soll möglich sein, einige Fahrstunden mit nahestehenden Personen, wie zum Beispiel den Eltern, zu machen. Zum Fußball. Die deutsche Nationalmannschaft hat die Revanche gegen Griechenland in der Nations League knapp verpasst. Nach dem 0:1 im Hinspiel in Augsburg kam das Team von Bundestrainer Klopp am Abend in Griechenland nicht über ein 0:0 hinaus. Trotzdem war Klopp nachher bei RTL hochzufrieden.
3: Wenn mir gesagt hätte vor einer Woche, dass man nach einer Woche so eine erste Halbzeit spielen kann, das hätte ich nicht geglaubt, weil ich sowas noch nie gesehen habe. Die Jungs haben ein unglaubliches Fußballspiel gemacht, das in allen Bereichen top war, richtig top, außer dass wir unsere Chancen keine Tore gemacht haben. Ich bin sehr, sehr, sehr angetan von der Mannschaft.
1: Die deutsche Mannschaft liegt in der Nations League Gruppe nur auf Platz 3 hinter den Niederlanden und Griechenland.
4: Und jetzt für euch das Niedersachsen-Update mit Martin Fischer. In Niedersachsen muss die Polizei in diesem Jahr deutlich mehr fürs Tanken bezahlen. Das Innenministerium rechnet mit Kraftstoffkosten von rund 10 Millionen Euro. Das sind etwa 2 Millionen mehr als im vergangenen Jahr. Auf der A2 bei Hannover hat ein Hochzeitskorso am Samstagnachmittag den Verkehr ausgebremst. Mindestens 14 Autos fuhren bei Wunstorf langsam nebeneinander über alle 3 Fahrspuren. Und in Hochumersiel ist das Thalasso Meeresspa ins Schwarzbuch des Bundes der Steuerzahler aufgenommen worden. Der Verband kritisiert stark gestiegene Kosten.
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6: Auf der A2 Richtung Braunschweig gibt es zwischen Irxleben und Marienborn-Helmstedt-Ost 8 Kilometer Stau. Der Verkehr in diesem Abschnitt kommt nur stockend voran. Gute Fahrt.
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6: In Wittmund sind es aktuell 9 Grad. Auch in Wilhelmshaven zeigt das Thermometer 9 Grad. In Cuxhaven ist es mit 8 Grad etwas kühler. Heute erwartet euch ein freundlicher Tag mit lockeren Wolken und schönen sonnigen Abschnitten. Das Ganze bei maximal 19 Grad.
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7: Guten Morgen, Mensch, es ist schon wieder Montag, ganz genau. Montag, der 5. Oktober um 5.04 Uhr, so. Auch für mich noch ziemlich früh. Und falls ihr vielleicht auch gerade noch auf der Bettkante sitzt und so das Gesicht in den Händen vergrabt und euch überlegt, ob ihr diesen Job da wirklich braucht, wartet auf jeden Fall mit der Kündigung wenigstens noch bis nach dem ersten Kaffee. Ich fühl's absolut. Ich hatte heute Morgen so dieselben Gedanken, aber erstmal einen Kaffee reinschütten, da sieht die Welt doch schon ganz anders aus danach. So, auf jeden Fall schön, dass ihr mit dabei seid. Ob ihr jetzt vielleicht gerade noch die Brotdose parkt, vielleicht schon zur Frühschicht fahrt oder noch die letzten Stunden der Nachtschicht vor euch habt. Wir leisten euch auf jeden Fall Gesellschaft. Ihr kümmert euch jetzt erstmal ums Wachwerden, ja? Und ich kümmere mich um den Rock. Den gibt's jetzt von Guns N' Roses. Das ist Knocking on Heaven's Door. Schönen guten Morgen. Schöne Woche. Schönen Montag.
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0: hier in der Morning Walk Show. Um 12 Minuten nach 5. Burn It Down war das.
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0: Und das ist schon echt ein heikles Thema. Tattoos, früher natürlich noch mehr als heute, aber ich weiß noch, also meine Mutter, die hat mir mein erstes Tattoo auch noch ordentlich ausreden wollen. Ich habe es dann einfach irgendwann gemacht und ich habe dann auch noch weitere mir stechen lassen. Und nach jedem weiteren hieß es dann immer von meiner Mama, so, das war jetzt aber das Letzte. Oder ist es auch mal gut, verschandelt deinen Körper nicht. Also kommt euch vielleicht bekannt vor, oder? Dass manche Leute so starke Meinungen über euren Körper und über eure Tattoos haben. Und ein großes Argument von meiner Mama war auch immer, dass sie gesagt hat, was ist denn, wenn du dir ein Tattoo stechen lässt und dann irgendwann magst du das Symbol oder das Motiv nicht mehr. Dann kriegst du es nicht mehr weg. Ja, und genau um diese ganze Thematik dreht sich ja unsere aktuelle Frage bei So ticken die Rock Buddies.
1: Wie viel Prozent der Rock Buddies haben ein Tattoo, das sie heute bereuen?
0: Tja, weil natürlich ab und zu macht man mal Fehler und bei so einem Tattoo, da ist es dann halt ein Fehler, den man auf Lebzeiten hat. Na klar kann man lasern, aber das kostet auch und deswegen gibt es schon auch Leute, die sagen, Mensch, das Tattoo, das gehört jetzt zwar zu mir, aber ich hätte es mir vielleicht nicht mehr so stechen wollen. Gibt sicherlich einen großen oder vielleicht doch nicht so großen Prozentanteil von unseren Rockbuddies, die genau das sagen. Und da seid ihr wieder gefragt. Schätzt doch mal, was glaubt ihr, wie viel unserer Rockbuddies, wie viel Prozent davon haben ein Tattoo, das sie mittlerweile bereuen? Schickt uns dazu gerne WhatsApp mit eurem Tipp und im besten Fall natürlich auch mit einer Begründung, warum ihr das denkt. Vielleicht habt ihr ja irgendwie euch selbst als bestes Beispiel. Ich meine, ihr könnt uns auch berichten, welche Tattoos ihr euch alle stechen lassen habt, wo ihr sagt, hey, die sind so bombenfest, die werde ich auch noch lieben, wenn ich 80 bin. Ja, und dann immer um 8, um 13 und um 16 Uhr ist ja dann einer von euch hier auch live bei uns am Telefon und darf tippen. Also, schätzt doch mal, was glaubt ihr, wie viele unserer Rock Buddies haben ein Tattoo, das sie mittlerweile bereuen?
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5: Eine Band, die nach etwas zu essen benannt ist, gibt's jetzt nicht so häufig. Aber wie sieht es denn dabei Pearl Jam aus? Jam, das heißt ja auf Deutsch Marmelade. Die Legende sagt auch, Eddie Vedders Oma hat halt häufig eine bestimmte Marmelade gemacht, daher der Name. Ob das wirklich stimmt, ist aber fraglich. Die Band selber hat später zugegeben, war wohl eher ein Spaß. Wahrscheinlicher ist, dass sie einfach ein starkes Wort gesucht haben. Pearl als etwas Kostbares und Jam für die langen Jam-Sessions, für die sie ja bekannt sind. Klingt jedenfalls cool und ein bisschen mystisch bleibt's auch.
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2: Mit Martin Fischer. In Niedersachsen warnt die Verbraucherzentrale vor Nahrungsergänzungsmitteln für Kinder. Bei ausgewogener Ernährung seien solche Präparate in der Regel unnötig. Bei einer Überdosierung könnten sie sogar gesundheitliche Schäden verursachen. Besonders kritisch sieht die Verbraucherzentrale Vitamin A. Bei einem vermuteten Mangel sollten Eltern einen Kinderarzt aufsuchen. Über Habstedt im Landkreis Oldenburg haben am Freitagabend zwei besonders helle Meteore den Himmel erleuchtet. Kameras zeichneten die Erscheinungen gegen 21.40 Uhr auf. Einer der Meteore war vermutlich eine sogenannte Feuerkugel. Weitere Sichtungen sind in den kommenden Wochen möglich. Aktuell sind gleich zwei Meteorströme aktiv. In Niedersachsen muss die Polizei in diesem Jahr deutlich mehr fürs Tanken bezahlen. Das Innenministerium rechnet mit Kraftstoffkosten von rund 10 Millionen Euro. Das sind etwa 2 Millionen mehr als im vergangenen Jahr. Die Polizei hat rund 4.200 Dienstfahrzeuge. Etwa 8% davon fahren bereits voll elektrisch. Auf der A2 bei Hannover hat ein Hochzeitskorso am Samstagnachmittag den Verkehr ausgebremst. Mindestens 14 Autos fuhren bei Wunstorf langsam nebeneinander über alle drei Fahrspuren. Gegen die Fahrer wird wegen Nötigung im Straßenverkehr ermittelt. Und in Horumasil ist das Thalasso Meeresspa ins Schwarzbuch des Bundes der Steuerzahler aufgenommen worden. Der Verband kritisiert Fehlentscheidungen und stark gestiegene Kosten. Das Wellnessprojekt hätte sich damit zu einem Millionendesaster entwickelt.
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4: Auf der A2 Richtung Braunschweig zwischen Alsleben und Helmstedt Zentrum gibt es 7 Kilometer Stau. Der Verkehr kommt auf diesem Abschnitt kaum noch voran. Habt eine gute und sichere Fahrt.
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4: In Buxtehude sind es aktuell 9 Grad, in Leer messen wir 8 Grad. Norden meldet dagegen 12 Grad. Heute erwartet euch ein freundlicher Tag mit lockeren Wolken und schönen sonnigen Abschnitten. Das Ganze bei maximal 19 Grad.
5: Guten Morgen, wir haben es ganz genau 5:30.
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5: Und jetzt mit Queen, perfekt zum Aufstehen mit Don't.

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0: Die Ärzte mit Junge um 5.37 Uhr.
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0: Und jetzt stellt euch doch mal vor, ihr habt einen dieser Momente, in denen ihr denkt, boah, jetzt habe ich eine richtig gute Idee. Und dann fällt euch aber auf, so eine Idee ungefähr hatte ich schon mal. Genauso ging es übrigens James Hetfield von Metallica, als er diesen Song hier geschrieben hat. Unforgiven 2. James Hetfield hat damals einfach mal wieder auf der Gitarre ein bisschen rumgeklimpert und wollte halt einen neuen Song schreiben. Und dann ist ihm aufgefallen, warte mal, das klingt verdächtig wie The Unforgiven. Und das war ja ein Song, den er schon geschrieben hat. So, und anstatt jetzt aber zu sagen, okay, ich mache was ganz anderes, ich schmeiß das weg, was ich da mir zusammengeplänkelt habe, haben Metallica einfach einen neuen Song draus gemacht und sie haben gesagt, Alter, wir erzählen jetzt einfach die Geschichte von The Unforgiven nochmal weiter und schreiben halt einfach ein Part 2 dazu. Und genauso haben sie es auch gemacht. Sie haben den Song ja auch Unforgiven genannt und haben auch ganz klar diese römische 2 dazu gemacht, also ne, als Zeichen dafür, ey, das ist unser Part 2. Und der Song ist ja dann 1997 auf Reload tatsächlich auch rausgekommen als The Unforgiven 2, 6 Jahre nach The Unforgiven. Also, falls euch heute bei der Arbeit vielleicht auch jemand vorwirft, ey, das hast du so schon mal gemacht, dann sagt ihr einfach, ey, das ist die Fortsetzung, das ist halt mein Part 2. Das hat bei Metallica schließlich auch schon funktioniert, warum nicht auch bei mir? Hier sind sie jetzt, die Jungs, mit Unforgiven Part 2.

0: Das ist Joan Jett und ihre Black Hearts mit Bad Reputation hier in der Morning Rock Show. Wir haben schon wieder 10 vor 6. Guten Morgen.
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7: Ich bin Diana Kramer. Die Bundesregierung will den Führerschein günstiger machen. Zu den Plänen gibt es heute eine Anhörung im Verkehrsausschuss des Bundestags. Fahrlehrerverbände machen sich allerdings Sorgen um die Sicherheit.
8: Theoriestunden auch online statt in Präsenz, Autofahren üben mit den Eltern oder im Simulator statt mit einem Fahrlehrer. Die Bundesvereinigung der Fahrlehrerverbände fürchtet um die Verkehrssicherheit und fordert, die Ausbildungsqualität müsse trotz Reform mindestens erhalten bleiben. Auch eine offizielle Datenbank, in der Fahrschulen ihre Preise und Erfolgsquote angeben müssen, lehnen die Fahrlehrerverbände ab. In Kraft treten soll die Reform nach den Plänen der Bundesregierung mit dem Jahreswechsel. Jan-Henner Reitz zur Nachrichtenredaktion.
7: Bundeskanzler Friedrich Merz hat seine Koalition zum Zusammenhalt aufgerufen. Er forderte Union und SPD auf, nun bei den Reformen der Sozialsysteme voranzukommen und bis zum Jahresende die notwendigen Entscheidungen zu treffen. Er hoffe, dass es gelinge, die vorliegenden Vorschläge zur Rentenreform durchzusetzen, sagte Merz in der ARD-Sendung Bericht aus Berlin. Die SPD sieht vor allem die geplante Abschaffung der abschlagsfreien Frührente nach 45 Beitragsjahren kritisch. Die Präsidentenwahl in Brasilien wird in einer Stichwahl zwischen dem linken Amtsinhaber Lula da Silva und dem rechten Senator Flavio Bolsonaro entschieden. Beide verfehlten in der Wahl die absolute Mehrheit. Damit entscheidet sich nun in 2 Wochen, ob der 80-jährige Lula seine 4. Amtszeit antritt oder der 45-jährige Sohn des früheren Präsidenten Jair Bolsonaro die Regierung übernimmt. Zum Fußball. Die deutsche Nationalmannschaft hat die Revanche in Griechenland knapp verpasst. Eine Woche nach dem 0:1 in Augsburg reichte es im Rückspiel in Thessaloniki nur zu einem 0:0. Bundestrainer Jürgen Klopp zeigte sich bei RTL dennoch zufrieden.
9: Was man alles über uns Deutsche gesagt hat, wie wir kicken und was wir können, was wir nicht können. Wir haben ein paar Zeichen gezeigt, dass wir verschiedene Dinge vielleicht ein klein bisschen besser können, als man momentan glaubt. Das freut mich sehr für die Jungs, das freut mich sehr für alle, um ehrlich zu sein, weil es einfach, weil wir das Zeichen ja auch haben wollten. Wir wollen ja was verändern, wir wollen was anschieben und das habe ich auf jeden Fall gesehen.
7: Dennoch muss die Mannschaft nach dem Unentschieden um das Weiterkommen in der Nations League zittern.
10: Und jetzt für euch das Niedersachsen-Update mit Martin Fischer. In Niedersachsen muss die Polizei in diesem Jahr deutlich mehr fürs Tanken bezahlen. Das Innenministerium rechnet mit Kraftstoffkosten von rund 10 Millionen Euro. Das sind etwa 2 Millionen mehr als im vergangenen Jahr. Auf der A2 bei Hannover hat ein Hochzeitskorso am Samstagnachmittag den Verkehr ausgebremst. Mindestens 14 Autos fuhren bei Wunstorf langsam nebeneinander über alle 3 Fahrspuren. Und in Hormasil ist das Thalasso Meeresspa ins Schwarzbuch des Bundes der Steuerzahler aufgenommen worden. Der Verband kritisiert stark gestiegene Kosten.
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12: Auf der A2 Richtung Braunschweig gibt es zwischen Alsleben und Helmstedt-West 13 Kilometer Stau. In der Gegenrichtung zwischen Braunschweig-Wartenbüttel und Peine-Ost kommt es auf 2 Kilometern zu stockendem Verkehr. Auf der A1 Richtung Bremen gibt es zwischen dem Dreieck Stur und Bremen-Arsten 3 Kilometer Stau. In der Gegenrichtung zwischen Bremen-Hemelingen und Bremen-Arsten kommt es auf 1 Kilometer zu stockendem Verkehr. Wir wünschen euch eine gute Fahrt.
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12: In Emden sind es aktuell 10 Grad, in Buxtehude haben wir 9 Grad und im Norden messen wir 12 Grad. Heute erwartet euch ein freundlicher Tag mit lockeren Wolken und schönen sonnigen Abschnitten. Das Ganze bei maximal 19 Grad.
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14: Guten Morgen, und das ist jetzt natürlich die Frage. Ist das schlau oder ist das einfach ziemlich daneben und pietätlos? Es gibt im Moment einen immer größer werdenden Trend, auf Friedhöfen Pilze sammeln zu gehen, weil da ja natürlich meist super Bedingungen für die Pilze sind und die Erde ist naturbelassen. Vom Verband der Deutschen Friedhofsgärtner gibt es jetzt sogar Tipps, wo man welche Pilze am besten sammeln kann, weil für viele, besonders in Städten, lebende Menschen, da ist natürlich der Friedhof auch die größte zusammenhängende Grünfläche in der Umgebung. Was halten wir jetzt davon? Menschen, die zwischen lauter Leichen herumschlurfen und nach Essbarem suchen? Also klingt für mich ehrlich gesagt so ein bisschen nach der veganen Version von The Walking Dead.
15: Aber Sie wissen doch von den Toten, oder?
16: Ja, davon habe ich viele gesehen. Insbesondere direkt vor dem Krankenhaus.
15: Nein, nicht die, die abgelegt wurden. Die durch die Gegend laufen. Die Dinger.
14: Also, ich hätte ja tatsächlich auch mal Bock, Pilze sammeln zu gehen. Habe ich noch nie gemacht, aber finde ich irgendwie cool, mit diesem kleinen Messerchen und dann so einem kleinen Körbchen loszustapfen und... Naja, so ein bisschen Nervenkitzel ist ja später beim Essen dann auch nochmal dabei. Aber auf dem Friedhof, ich weiß ja nicht. Naja, das einzig Gute ist, wenn man sich vergriffen hat und dann direkt nach dem Probieren tot umfällt, dann hat man es immerhin nicht mehr weit.
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0: Kid Rock mit Born Free. Wir haben es 12:12. Schönen guten Morgen.
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0: Ja, und das Jahr neigt sich ja so langsam aber sicher dem Ende zu. Und dann beginnt für viele ja auch wieder so eine absolute Lieblingszeit. Ich meine jetzt nicht Weihnachten, sondern ich meine die Wintersportsaison. Und besonders Snowboarder auf der ganzen Welt, die dürfen natürlich ganz besonders diesen Song hier feiern. Guano Apes mit Lord of the Boards, absolute Snowboarder-Hymne. Und was viele ja nicht wissen, der Song ist eine Auftragsarbeit gewesen damals. Der Lord of the Boards war nämlich so ein großer Snowboard-Contest in den 90er Jahren und die brauchten halt noch einen Titelsong. Und da die Guano Apes zu der Zeit ja mega angesagt waren und sich vor allem auch nicht so nach einer typisch deutschen Band angehört haben, wurden die angefragt und ja, die haben ja mal ordentlich abgeliefert, wie ich finde. Und das, obwohl die Göttinger selbst ja alle ziemlich grottig im Snowboarden sind. Im Musikvideo zum Song, da tun die zwar alle so, als wären die absoluten Snowboard-Cracks, aber besonders Gitarrist Henning Rümenab, der hat mal in einem Interview erzählt, dass er sich da bei den Dreharbeiten sowas von hingepackt hat, das sieht man auch in dem Musikvideo, ja, dass ihm das Jahre später, selbst wenn er das Musikvideo wirklich Jahre später, Jahrzehnte später gesehen hat, dass ihm davon immer noch der Rücken wehtut, wenn er diesen Sturz sieht. Naja, aber finde ich irgendwie sympathisch. Ich muss sagen, ich kann auch überhaupt nicht snowboarden. Hier sind die Guano Apes jetzt mit Lord of the Boards.
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0: 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Der Filmcheck.
3: Mit Keno Kubacek und dem Film Logan. Die X-Men sind tot. Die Menschen haben sie verraten. Einer der letzten Überlebenden, Logan, alias Wolverine.
4: Logan, was hast du getan?
5: Schatz, die Welt ist nicht mehr, wie sie war. Mutanten gibt es nicht mehr.
3: An einem abgelegenen Ort nahe der mexikanischen Grenze kümmert Logan sich um seinen alten Weggefährten Professor X, dessen Verstand allmählich durch seine Alzheimer-Erkrankung zerstört wird. Eines Tages taucht die geheimnisvolle junge Mutantin Laura auf und erinnert den verlorenen Helden daran, wofür es sich zu kämpfen lohnt.
5: Was ist sie?
4: Sie ist wie du. Fast genau wie du.
3: Logan hat sich zwar selbst längst aufgegeben und wäre am liebsten tot, doch seine Heilungsfähigkeiten verbieten es ihm. Außerdem gibt es niemand anderen, der dem jungen gejagten Mädchen helfen kann.
4: Sie braucht unsere Hilfe.
5: Es wird jemand kommen.
4: Jemand ist gekommen.
3: Dabei ist Logan kein Superhelden-Epos. Es ist ein Abgesang von 2 Jahrzehnten Hugh Jackman als Wolverine und des X-Men-Filmuniversum, wie wir es kennen. Trotz Brutalität ist er einer der geerdetsten seiner Art. Wer auf ein dystopisches Drama mit geballter Action steht, sollte Logan nicht verpassen. Zu sehen gibt es den Film unter anderem bei Disney Plus.
4: Logan, du hast immer noch Zeit.
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14: Mit Martin Fischer. In Niedersachsen warnt die Verbraucherzentrale vor Nahrungsergänzungsmitteln für Kinder. Bei ausgewogener Ernährung seien solche Präparate in der Regel unnötig. Bei einer Überdosierung könnten sie sogar gesundheitliche Schäden verursachen. Besonders kritisch sieht die Verbraucherzentrale Vitamin A. Bei einem vermuteten Mangel sollten Eltern einen Kinderarzt aufsuchen. Über Habstedt im Landkreis Oldenburg haben am Freitagabend zwei besonders helle Meteore den Himmel erleuchtet. Kameras zeichneten die Erscheinung gegen 21.40 Uhr auf. Einer der Meteore war vermutlich eine sogenannte Feuerkugel. Weitere Sichtungen sind in den kommenden Wochen möglich. Aktuell sind gleich zwei Meteorströme aktiv. In Niedersachsen muss die Polizei in diesem Jahr deutlich mehr fürs Tanken bezahlen. Das Innenministerium rechnet mit Kraftstoffkosten von rund 10 Millionen Euro. Das sind etwa 2 Millionen mehr als im vergangenen Jahr. Die Polizei hat rund 4.200 Dienstfahrzeuge. Etwa 8% davon fahren bereits voll elektrisch. Auf der A2 bei Hannover hatte ein Hochzeitskorso am Samstagnachmittag den Verkehr ausgebremst. Mindestens 14 Autos fuhren bei Wunstorf langsam nebeneinander über alle drei Fahrspuren. Gegen die Fahrer wird wegen Nötigung im Straßenverkehr ermittelt. Und in Horomasil ist das Thalasso Meeresspa ins Schwarzbuch des Bundes der Steuerzahler aufgenommen worden. Der Verband kritisiert Fehlentscheidungen und stark gestiegene Kosten. Das Wellnessprojekt hätte sich damit zu einem Millionendesaster entwickelt.
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16: Auf der A2 Richtung Braunschweig zwischen Alsleben und Marienborn-Helmstedt Ost gibt es 10 Kilometer Stau. Auf der A1 Richtung Bremen zwischen Dreieck Stur und Bremen-Arsten gibt es 6 Kilometer Stau. In der Gegenrichtung zwischen Uphusen-Bremen-Mahndorf und Bremen-Arsten staut sich der Verkehr auf 4 Kilometern. Wir wünschen euch eine gute Fahrt.
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16: In Cuxhaven haben wir aktuell 10 Grad. Wilhelmshaven meldet 9 Grad. Und im Norden sind es 11 Grad. Heute erwartet euch ein freundlicher Tag mit lockeren Wolken und schönen sonnigen Abschnitten. Das Ganze bei maximal 19 Grad.
17: Guten Morgen, wir haben 6.31 Uhr.
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17: Und wisst ihr, wer heute Geburtstag hat? Bob Geldof, der wird 75 Jahre alt. Happy Birthday. Aber schade, ausgerechnet natürlich auf einen Montag, weil da wissen wir alle, die mag er nicht so gerne.
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17: Macht auch gar nichts, wir spielen jetzt auch nicht Bob Geldof, sondern Green Day, das ist Basket Case. Schön

0: 6.37 Uhr ist es. Und das war Linkin Park mit What I've Done. Hier in der Morning Rock Show.
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0: So, und heute ist es endlich soweit. Es gibt alle Geheimnisse und Mythen rund um die Hymne schlechthin. Highway to Hell von AC/DC war 1979 ihr endgültiger internationaler Durchbruch. Vor allem in den USA, da haben sie es ja endlich auch mal in die Charts geschafft. Und das, wo ja noch kurz davor ein amerikanischer Radiomoderator gefordert hatte, den Frontmann zu ersetzen, weil er nicht singen kann.
2: Das ist doch eine Frechheit!
0: Und bei aller Blasphemie und Frechheit hat es zumindest einen klitzekleinen wahren Kern. Denn die Jungs haben bei diesem Album zum ersten Mal mit Starproduzent Matt Lang zusammengearbeitet. Und Bon Scott hat danach selber gesagt: Vorher habe ich immer nur drauf losgeschrien, aber jetzt habe ich mir mal richtig Mühe gegeben.
3: Ja, aber wahrscheinlich hat deswegen auch die Produktion viel länger gedauert als sonst.
0: Genau, vorher haben sie im Schnitt 3 Wochen für ein neues Album gebraucht. Hier waren es satte 3 Monate.
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3: So, was jetzt mit dem Titel? Also gibt es diesen Highway to Hell wirklich oder soll das einmal nur so fett klingen?
0: Den gibt's wirklich. Und zwar in Australien. Da gibt's den Canning Highway. Und der führt auch durch Fremantle, wo Bon Scott oft in seiner Stammkneipe, dem Raffles, saß. Und direkt auf der Höhe gab's 2 fiese Kreuzungen, wo mehrfach Leute bei Unfällen auch zu Tode gekommen sind. Und daher hat der Canning Highway seinen Spitznamen Highway to Hell.
3: Und kleiner Funfact noch zum Schluss. Es hieß ja immer, AC/DC hätten geheime satanische Botschaften auf diesem Album versteckt. Ja. Und dazu hat übrigens Angus Young gesagt, ganz trocken: Also sorry, wir haben die Platte Highway to Hell genannt. Die Botschaft ist nicht versteckt, die steht da direkt vorne drauf.
0: So ist es. Es ist die Meisterarbeit von Bon Scott, sein Denkmal. Hier sind AC/DC mit Highway to Hell.

0: Einen besseren Start in die Woche gibt's nicht, außer mit AC/DC Highway to Hell. 6.43 Uhr haben wir's.
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0: So, und das ist dieses Mal echt eine Frage, die ist ein bisschen hart, aber wir wollen uns ja alle doch besser kennenlernen bei So ticken die Rock Buddies. Und deswegen müssen wir auch mal dahin gehen, wo es weh tut. Und zwar mit der Frage, was glaubt ihr, wie viel Prozent der Rock Buddies haben denn wohl ein Tattoo, das ihm mittlerweile nicht mehr gefällt? Und ich weiß, man gibt das ja auch nicht so super gerne zu, oder? Wenn man mal diese Art von Fehler gemacht hat, die man nicht sofort wieder rückgängig machen kann. Aber das gehört halt auch mit zum Leben dazu. Bei mir ist es zum Beispiel auch so, ich habe jetzt einige Tattoos am Körper, habe auch erst eigentlich relativ spät damit angefangen. Und tatsächlich gibt es ein Tattoo, das ich eine lange Zeit dann auch nicht mehr so super fand. Und das war tatsächlich gleich mein erstes Tattoo. Ich habe mir das in einem Urlaub stechen lassen mit meiner damaligen Freundin. Und ich habe das vielleicht auch ein bisschen überstürzt. Also alles so absolute Tattoo-Fail-Klassiker. Ja, und dann war es plötzlich da auf meiner Haut. Und ich mochte es gar nicht mehr so sehr. Ja, dann war ich erstmal natürlich happy, dass das an der Stelle war an meinem Körper, wo man es jetzt nicht gleich sofort gesehen hat. Dann konnte man es immer so ein bisschen verstecken. Und es hat dann auch wirklich ein paar Jahre gedauert, bis ich mein Mindset dann einfach über dieses Tattoo geändert habe. Ich habe mir einfach gedacht, ey, das habe ich mir in einer bestimmten Phase meines Lebens stechen lassen. Das erinnert mich genau an dieses, ne, an diese Phase, an diesen Urlaub. Und das gehört jetzt halt zu mir. Und deswegen ist es jetzt wie so eine Art Tagebucheintrag aus genau dieser Zeit. Und ja, mittlerweile mag ich es deswegen wieder. Und vielleicht habt ihr ja auch so eine Story auf Lager. Vielleicht habt ihr aber auch Tattoos, wo ihr sagen werdet, ey, das habe ich emotional so aufgeladen mit einer Geschichte. Das werde ich niemals blöd finden. Dann schreibt uns das doch gerne und schätzt gerne mit. Was glaubt ihr denn? Wie viel Prozent unserer Rock Buddies haben sich vielleicht ein Tattoo stechen lassen, das sie mittlerweile bereuen?
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1: Na, wer weiß auf Anhieb, was es bedeutet, Straight Edge zu leben? Also, was ich schon mal verraten kann, die Jungs von Rise Against leben zumindest so. Das heißt, sie verzichten auf Alkohol, auf Drogen, Tabak und auch auf häufig wechselnde Geschlechtspartner. Dazu leben sie auch eigentlich noch alle vegetarisch oder vegan. Gut, das natürlich jetzt nicht alles unbedingt aus Fitness, sondern wahrscheinlich eher aus Überzeugungs- oder auch eher aus Tierschutzgründen. Aber gut, wenn man sie so sieht, dann würde ich sagen, Schaden tut's nicht. Sie sind auf jeden Fall alle ganz gut trainiert.
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22: Ich bin Diana Kramer. Bundeskanzler Friedrich Merz hat seine Koalition zum Zusammenhalt aufgerufen. In der ARD-Sendung Bericht aus Berlin sagte Merz, wir müssen in der Regierung zusammenbleiben und das Land nach vorne bringen.
23: Der Kanzler beließ es diesmal aber nicht bei den altbekannten Durchhalteparolen. Diesmal wurde er konkreter. Merz hofft, bis Jahresende entscheidende Schritte voranzukommen bei den Reformen der Sozialsysteme. Besonders wichtig ist Merz die Rentenreform. Er hofft, die Vorschläge der Expertenkommission durchzubekommen. Allerdings sieht die SPD die geplante Abschaffung der abschlagsfreien Frührente nach 45 Beitragsjahren kritisch. Uli Reitinger, Berlin.
22: Weiter geht auch die Debatte um die Regierungspläne für einen günstigeren Führerschein. Fahrlehrerverbände warnen davor, dass das Sicherheitsniveau sinken könnte. Sie fordern deshalb, dass zumindest ein Teil der Theoriestunden weiter in Präsenz stattfinden soll. Das Niveau der Verkehrssicherheit und der Ausbildungsqualität müsse mindestens erhalten bleiben, fordert die Bundesvereinigung der Fahrlehrer vom Verkehrsausschuss des Bundestags. Dort gibt es heute eine Anhörung zur geplanten Führerscheinreform. Mit dem traditionellen Kehraus im Hofbräuzelt ist am Abend das 191. Oktoberfest zu Ende gegangen. Die Stadt München hatte bereits gestern eine Rekordbilanz gezogen. Mit 7,4 Millionen Menschen kamen so viele Besucher wie noch nie.
0: Der bisherige Besucherrekord von 2023 ist geknackt. Damals kamen 7,2 Millionen Menschen, diesmal waren es 200.000 mehr. Getrunken wurden 6,7 Millionen Maß Bier und auch beim Essen legten die Wiesenwirte zu. Gleichzeitig gab es mehrere Unglücke, zwei Mitarbeiter von Fahrgeschäften wurden schwer verletzt, einer davon starb. Auch eine über 90-jährige Besucherin starb nach einem Unfall mit einem Kutschpferd. Auf der Anreise zur Wiesen kamen außerdem zwei Menschen bei einem Busunglück ums Leben. Aus München, Julia Wasilkow.
22: Zum Fußball. Mit der Revanche gegen Griechenland hat es nicht geklappt. Eine Woche nach dem 0:1 in Augsburg kam die Nationalmannschaft beim Rückspiel in Thessaloniki nicht über ein 0:0 hinaus. Bundestrainer Jürgen Klopp kommt damit in der Nations League nach 4 Spielen auf nur 5 Punkte und liegt in der Gruppe nur auf Platz 2 hinter den Niederlanden und Griechenland. Das würde für den Einzug ins Viertelfinale nicht reichen.
7: Und jetzt für euch das Niedersachsen-Update mit Martin Fischer. In Niedersachsen muss die Polizei in diesem Jahr deutlich mehr fürs Tanken bezahlen. Das Innenministerium rechnet mit Kraftstoffkosten von rund 10 Millionen Euro. Das sind etwa 2 Millionen mehr als im vergangenen Jahr. Auf der A2 bei Hannover hat ein Hochzeitskorso am Samstagnachmittag den Verkehr ausgebremst. Mindestens 14 Autos fuhren bei Wunstorf langsam nebeneinander über alle 3 Fahrspuren. Und in Horumasil ist das Thalasso Meeresspa ins Schwarzbuch des Bundes der Steuerzahler aufgenommen worden. Der Verband kritisiert stark gestiegene Kosten.
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14: Auf der A2 Richtung Braunschweig zwischen Irxleben und Helmstedt West gibt es 20 Kilometer Stau. Auf der A1 Richtung Bremen zwischen dem Dreieck Stur und Bremen-Arsten gibt es 9 Kilometer Stau. In der Gegenrichtung, Richtung Osnabrück, zwischen dem Bremer Kreuz und Bremen-Arsten staut sich der Verkehr auf 5 Kilometern. Auf der A270 Richtung Ilpol zwischen Bremen-St. Magnus und Bremen-Ilpol gibt es 3 Kilometer Stau. Wir wünschen euch eine gute Fahrt.
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14: In Greziel sind es aktuell 12 Grad. Norden meldet ebenfalls 12 Grad. In Wittmund dagegen sind es 9 Grad. Heute erwartet euch ein freundlicher Tag mit lockeren Wolken und schönen sonnigen Abschnitten. Das Ganze bei maximal 19 Grad.
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24: Guten Morgen und jetzt wieder mit 60 Seconds Spezial, unserem beliebten Wissensquiz im Radio. Das war ja bald schon seit 20 Jahren spielen. Das ist absoluter Wahnsinn, aber ich meine, was gut ist, das kann auch lange laufen. Und ich meine, ihr habt Bock drauf, wir auch. Man lernt jeden Tag was Neues und es ist ja so einfach und deswegen so gut. 60 Sekunden habt ihr Zeit, so viele Fragen wie möglich richtig zu beantworten. Und die Preise, die lassen sich auch wieder sehen. In dieser Woche haben wir wieder 2 Langstreckenflüge von Air France, die ihr erspielen könnt. Das heißt, da dürft ihr dann fliegen nach Guadeloupe zum Beispiel, Martinique, Bangkok, Peking, Miami. Also ganz, ganz, ganz, ganz, ganz weit weg. Das Ganze hat einen Gesamtwert von 3.000 Euro. Absoluter Wahnsinn. Und ihr könnt jetzt gerne mitmachen, wenn ihr wollt. 01806 86 86 85. Jetzt wählen. Wir haben noch einen freien Startplatz zur Verfügung. Kostet 20 Cent pro Anruf aus dem Festnetz. Mobil ist es mehr. Und alle Infos und Teilnahmebedingungen findet ihr wie immer auf unserer Homepage. Also, 2 Flüge mit Air France gewinnen. Und zwar auf der Langstrecke. Hier nochmal. Guadeloupe, Martinique, Hört sich das nicht wunderbar an? Bangkok, Peking, Miami. Das Ganze powered by Air France. Absoluter Wahnsinn. Also jetzt gerne anrufen. Wir spielen 60 Seconds nach Metallica. Und jetzt aber nach den Foo Fighters erstmal. The Pretender um 6 Minuten nach 7. Ich wünsche euch einen schönen guten Morgen. Ihr hört die Morning Rock Show.

0: Mensch, was ist das für ein Tag? Wir hatten vorhin schon The Unforgiven Part 2. Jetzt der erste Teil, das war Metallica um 7.13 Uhr.
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0: Und heute Morgen spielen wir mit Jan aus Spenge bei Bielefeld. Schönen guten Morgen.
3: Schönen guten Morgen.
0: Jan, wie bist du gestartet in die neue Woche?
3: Och, gut soweit. Gut aus dem Bett gekommen, alles erledigt erstmal, bereit zum Arbeiten.
0: Wann ist immer Aufstehen bei dir angesagt?
3: Das richtet sich jetzt immer extrem nach unserem Sohn, der jetzt in der weiterführenden Schule ist, also 6:30.
0: Sonst könntest du ein bisschen länger schlafen, oder?
3: Ja, ich kann recht flexibel arbeiten, ja.
0: Geil. Naja, gut. Okay, aber Morgenstund hat Gold im Mund und dann hast du immerhin jetzt Zeit, hier mal mitzuspielen bei 60 Seconds Spezial. Und wir haben auch wirklich einen verdammt geilen Preis, ne? 2 Langstreckentickets, da kann man wirklich in alle Paradiese fliegen, die man so kennt. Guadeloupe, Martinique, ich wüsste noch nicht mal, wo das ist, aber hört sich wahnsinnig traumhaft an. Jan, du kannst auch momentan erstmal den Highscore festlegen, ne? Du musst noch niemanden schlagen, aber wir sagen ja immer, gut ist zweistellig, also schauen wir mal, was bei dir geht.
3: Jo. Passt.
0: Alles klar, dann kommt jetzt für dich der Zufallsgenerator. Bitte einmal Stopp sagen.
3: Stopp.
1: Wissensgebiet Essen und Trinken.
3: Naja.
0: Ja, geht schlechter. Gut, Jan.
3: Stimmt.
0: Dann startet für dich jetzt die erste Frage und danach dann die 60 Sekunden. Frage 1. Wie werden Wiener Würstchen in Österreich genannt?
3: Alter.
0: Frankfurt. Aus welchem Land stammt der Emmentaler?
3: Schweiz.
0: Ja, was sind Morcheln?
3: Spelze.
0: Jawohl. Wächst eine Ananas auf dem Boden oder an Bäumen?
3: Boden.
0: Jawohl. Welches Geflügel wird in den USA traditionell zu Thanksgiving zubereitet?
3: Utan.
0: Ja, was hat mehr Vitamin C, Erdbeere oder Spinat?
3: Spinat.
0: Erdbeer tatsächlich. Aus was besteht der schottische Haggis?
3: Magen vom Schaf.
0: Ja, Innereien. Lass ich gelten. Welches Land ist der größte Produzent von Olivenöl?
3: Griechenland.
0: Spanien. Gibt es in Deutschland mehr oder weniger als 1500 Apfelsorten?
3: Mehr.
0: Jawohl. Wie nennt man das Entfernen von Sehnen und Fett aus Fleisch?
3: Filetieren.
0: Parieren. Wie nennt man einen Weinbauern im Fachjargon?
3: Winzer.
0: Ja, aus welchem Land kommt der Bancha-Tee?
3: Indien.
0: Japan. Gehört die Banane zu den Beeren oder Hülsenfrüchten?
3: Hülsenfrüchten.
0: Nee, Beere wäre es tatsächlich gewesen. Ja. Gut, Kjell, du hast mitgezählt, du bist bei mir mit im Studio. Was hat denn Jan jetzt an Punkten gesammelt?
4: Jawohl, also Jan startet die Woche mit 7 Punkten.
3: Ja, das ist nix. Naja.
0: Es ist nicht nichts, aber es ist, sag ich mal so, erweitertes gutes Mittelfeld. Aber na, Jan, gut, ey, okay. Es war deine Premiere, du hast alles gegeben und jetzt weißt, wie es abläuft. Gerne nochmal anmelden, ja?
3: Machen wir.
0: Alright.
3: Ich wünsche euch noch einen schönen Tag.
0: Danke dir auch, schöne Woche. Hau rein. So, und wenn ihr Bock habt, dann könnt ihr Jans 7 Punkte schon heute Mittag herausfordern. Da haben wir ja die nächste Spielrunde 60 Second Spezial um 12 und um 17 Uhr haben wir auch nochmal eine. Anmelden jederzeit per App oder per Homepage.
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0: Showbeat zusammen mit Denko Jones und Black Rose um 7.23 Uhr.
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7: Mit Martin Fischer. In Niedersachsen warnt die Verbraucherzentrale vor Nahrungsergänzungsmitteln für Kinder. Bei ausgewogener Ernährung seien solche Präparate in der Regel unnötig. Bei einer Überdosierung könnten sie sogar gesundheitliche Schäden verursachen. Besonders kritisch sieht die Verbraucherzentrale Vitamin A. Bei einem vermuteten Mangel sollten Eltern einen Kinderarzt aufsuchen. Über Habstedt im Landkreis Oldenburg haben am Freitagabend zwei besonders helle Meteore den Himmel erleuchtet. Kameras zeichneten die Erscheinung gegen 21.40 Uhr auf. Einer der Meteore war vermutlich eine sogenannte Feuerkugel. Weitere Sichtungen sind in den kommenden Wochen möglich. Aktuell sind gleich zwei Meteorströme aktiv. In Niedersachsen muss die Polizei in diesem Jahr deutlich mehr fürs Tanken bezahlen. Das Innenministerium rechnet mit Kraftstoffkosten von rund 10 Millionen Euro. Das sind etwa 2 Millionen mehr als im vergangenen Jahr. Die Polizei hat rund 4.200 Dienstfahrzeuge. Etwa 8% davon fahren bereits voll elektrisch. Auf der A2 bei Hannover hat ein Hochzeitskorso am Samstagnachmittag den Verkehr ausgebremst. Mindestens 14 Autos fuhren bei Wunstorf langsam nebeneinander über alle drei Fahrspuren. Gegen die Fahrer wird wegen Nötigung im Straßenverkehr ermittelt. Und in Horomasil ist das Thalasso Meeresspa ins Schwarzbuch des Bundes der Steuerzahler aufgenommen worden. Der Verband kritisiert Fehlentscheidungen und stark gestiegene Kosten. Das Wellnessprojekt hätte sich damit zu einem Millionendesaster entwickelt.
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9: Auf der A2 Richtung Braunschweig zwischen Irxleben und Helmstedt Zentrum gibt es 16 Kilometer Stau. Auf der A1 Richtung Bremen zwischen dem Dreieck Stur und Bremen-Arsten gibt es 10 Kilometer Stau. In der Gegenrichtung Richtung Lübeck zwischen dem Maschener Kreuz und dem Dreieck Hamburg-Norderelbe stockt der Verkehr auf 6 Kilometern. Auf der A36 Richtung Wolfenbüttel zwischen Schladen Süd und Flöte gibt es 4 Kilometer Stau. Im weiteren Verlauf Richtung Braunschweig zwischen Braunschweig-Stöckheim und dem Kreuz Braunschweig Süd gibt es 2 Kilometer Stau. Wir wünschen euch eine gute Fahrt.
10: 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In York sind es aktuell 9 Grad. In Nordholz liegt die Temperatur bei 10 Grad. Deutlich milder ist es im Norden. Dort messen wir 12 Grad. Heute erwartet euch ein freundlicher Tag mit lockeren Wolken und schönen sonnigen Abschnitten. Das Ganze bei maximal 19 Grad.
11: 7.33 Uhr.
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11: Und ihr habt es ja gerade schon bei uns gehört, es gab einen Besucherrekord dieses Jahr auf der Wiesn. 7,4 Millionen Besucher waren da. Finde ich krass. Ich kann mir vorstellen, dass mindestens 3 Millionen davon sich gar nicht mehr daran erinnern können, dass sie überhaupt da waren, oder? Meint er nicht? Billy Idol für euch jetzt hier.

0: 20 vor 8 haben wir es. Schönen guten Morgen.
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0: Gestern war ja wieder Nations League. Ich konnte es nicht gucken, weil ich wegen der Show natürlich früh ins Bett gehen musste. Aber ich bin noch ganz ehrlich, ich bin froh, dass ich es nicht gesehen habe, weil verpasst habe ich ja, glaube ich, nicht so viel. Es war zumindest kein Leckerbiss, ne? Dieses 0:0 jetzt gegen Griechenland hat nicht geklappt mit der Revanche. Und wir haben natürlich unseren Sportreporter Stefan Hoks drauf angesetzt. Und ich würde dich jetzt mal bitten, Hoxie, stell doch vielleicht Jürgen Klopp mal so ein kleines Zwischenzeugnis nach den ersten 4 Spielen aus.
2: Also ich sag's mal so, nach den beiden ersten Spielen war ich tatsächlich brutal enttäuscht. Da fehlte mir die Gier, die Leidenschaft und ein Stück weit auch das klare Bekenntnis zur Fußballnationalmannschaft. Die Jungs müssen wieder Bock haben, für Deutschland zu kicken. Das fehlte mir sowohl beim 1:1 in den Niederlanden als auch bei der peinlichen 0:1 Heimniederlage gegen die Griechen in Augsburg vor einer guten Woche. Danach haben sie dann ja zum Glück die Kurve gekriegt und die Serben mit 2:0 gepackt. Das war auch für Jürgen Klopp, glaube ich, ganz wichtig. Um den wird mir aber nach wie vor viel zu viel Wind gemacht. Also diese Klopp-Kamera, die da unten an der Seitenlinie jeden Moment einfängt während der Spiele, die ist einfach einen drüber. Sowas braucht die Welt nicht. Abgesehen davon haben wir natürlich wieder einen Typen auf der Kommandobrücke beim DFB. Wenn es einer schaffen kann, dann Jürgen Klopp. Er selbst muss sich aber eben auch die Frage stellen, ob er hungrig genug ist, den deutschen Fußball wieder in die erste Reihe zu bringen. Spannendes Projekt ist es ja allemal. Da gibt es keine zwei Meinungen für mich.
0: Das stimmt, aber jetzt leg dich doch noch mal ein bisschen aus dem Fenster. Also, was wäre denn jetzt deine Bewertung so als Schulnote?
2: Naja, ehrlicherweise tue ich mich ein bisschen schwer, Jürgen Klopp jetzt nach 4 Länderspielen sowas wie eine Zeugnisnote zu geben. Am Ende des Tages ist er ein Stück weit noch in der Probezeit beim DFB. Abgesehen davon war er eben auch lange raus und quasi schon in Altersteilzeit unterwegs. Er muss jetzt sich die Frage beantworten, ob er wirklich richtig Bock auf diesen Job hat. Keine Frage, er hat's drauf, aber er muss eben auch alles reinwerfen. Dann kann's auf Sicht wieder nachhaltig bergauf gehen für die Nationalmannschaft. Dafür braucht's aber definitiv klare Strukturen und pfiffige Ideen. Ich bin wirklich gespannt, wie sich das Ganze auf Sicht entwickelt. Für Jürgen Klopp ist es am Ende des Tages definitiv auch eine Riesenchance, nochmal fleißig Werbung in eigener Sache zu machen. Auf Clubebene hat er ja als Trainer schon fast alles gewonnen. Ich kann mir gut vorstellen, dass er eben jetzt auch noch Bock hat, Europameister oder gar Weltmeister zu werden mit der deutschen Fußballnationalmannschaft.
0: Ja, das wäre mal was. Mir würde es allein schon reichen, wenn es jetzt endlich mal wieder richtig Bock machen würde, der Mannschaft zuzugucken beim Kicken. Sag nochmal ganz kurz, wie geht's jetzt weiter?
2: Also ziemlich sicher können wir schon jetzt sagen, dass Jürgen Klopp bei den nächsten Länderspielen keine 44 Jungs mehr nominieren wird. Es war ein Experiment, ein XXL-Casting, ja, und er ist, finde ich, ganz gut damit gefahren. Denn er hat ein Stück weit gesehen, wer zur Nationalmannschaft gehört im Moment und wer eben auch nicht. Spieler wie Finn Jeltsch aus Stuttgart oder Max Rosenfelder aus Freiburg werden vorerst wahrscheinlich nicht mehr dabei sein. Umgekehrt gibt es auch einige Entdeckungen, wenn ich zum Beispiel an Philipp Treu aus Freiburg oder auch Conte aus Hoffenheim und Ebno Talib aus Frankfurt denke. Also da sind schon einige Jungs dabei, denen gehört die Zukunft. Allerdings, und das sage ich auch immer wieder gerne, braucht das Ganze eben auch Zeit. Deshalb müssen wir schon auch ein bisschen Geduld aufbringen. Jürgen Klopp wird nicht von heute auf morgen wieder eine titelreife Truppe formen können. Wir müssen erstmal kleine Brötchen backen in Fußball Deutschland. Das steht fest.
0: Vielen Dank, Stefan Hoks.
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0: die Red Hot Chili Peppers. Under the Bridge. 7.47 Uhr hier in der Morning Walk Show.
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0: Ja, und das ist, glaube ich, schon ein wirklich heikles Thema. Tattoos. Früher natürlich noch mehr als heute, aber ich weiß noch, dass mir meine Mutter mein erstes Tattoo auch natürlich nochmal ausreden wollte. Und nachdem ich dann das erste hatte, da kamen auch noch ein paar weitere dazu. Und sie hat dann aber jedes Mal wieder gesagt, so, das war jetzt aber das Letzte, oder? Kommt euch das vielleicht bekannt vor? Ja, ein großes Argument von ihr war immer dieses, ey, was ist, wenn du das Tattoo irgendwann nicht mehr magst? Dann kriegst du es nicht mehr weg. Und genau darum geht's bei unserer aktuellen So ticken die Rockbuddies-Frage.
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0: Ja, da muss man mal ehrlich zu sich sein. Schickt uns doch gerne dazu per WhatsApp wieder euren Tipp. Was glaubt ihr, wie viel Prozent der Rockbuddies haben denn ein Tattoo, was sie mittlerweile bereuen? Im besten Fall schickt ihr auch eine kleine Begründung dazu. Vielleicht gehört ihr ja auch zu denen, die es bereuen oder zu denen, die sagen, ne, ich habe mir dies und jenes, das Geburtsdatum oder das Bild von meinem Mann tätowieren lassen und deswegen werde ich das immer schön finden. Kann ja auch sein. Ja, wir sind gespannt auf eure Begründung und auf euren Tipp. Und dann um 8, 13, 16 Uhr, ihr wisst ja Bescheid, ist immer von euch hier einer live am Telefon und darf tippen. Das heißt also auch gleich wieder haben wir jemanden hier on air. Bin mal gespannt, ob wir auf die richtige Lösung kommen.
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6: Ich bin Diana Kramer. Der Führerschein soll nach dem Willen der Bundesregierung günstiger werden. Zu den Plänen gibt es heute eine Anhörung im Verkehrsausschuss des Bundestags. Fahrlehrerverbände sorgen sich allerdings um die Sicherheit.
7: Theoriestunden auch online statt in Präsenz, Autofahren üben mit den Eltern oder im Simulator statt mit einem Fahrlehrer. Die Bundesvereinigung der Fahrlehrerverbände fürchtet um die Verkehrssicherheit und fordert, die Ausbildungsqualität müsse trotz Reform mindestens erhalten bleiben. Auch eine offizielle Datenbank, in der Fahrschulen ihre Preise und Erfolgsquote angeben müssen, lehnen die Fahrlehrerverbände ab. In Kraft treten soll die Reform nach den Plänen der Bundesregierung mit dem Jahreswechsel. Jan-Henner Reitz, Nachrichtenredaktion.
6: Ein neues Gesetz soll Gewaltopfern helfen, sich leichter aus gemeinsamen Mietverträgen mit Tätern zu lösen. Das sieht ein Gesetzentwurf von Bundesjustizministerin Stefanie Hubig vor. Damit folgt sie einer Initiative des Bundesrats, der im März Änderungen im Gewaltschutzgesetz vorgeschlagen hatte.
8: Fast 266.000 Menschen waren im Jahr 2024 von häuslicher Gewalt betroffen. Der Großteil davon Frauen und Mädchen. Und oft ist es für Betroffene schwierig, in so einer Situation aus einem gemeinsamen Mietvertrag herauszukommen, sagt der Bundesrat. Deswegen sollen sie mit dem neuen Gesetz unter anderem die Zustimmung des Täters zur Kündigung des gemeinsamen Mietvertrags verlangen dürfen. Außerdem sollen Familiengerichte zum Beispiel Kontakt- oder Annäherungsverbote leichter anordnen können, um auch Angehörige der Opfer besser zu schützen. Fiona Reinhardt, Nachrichtenredaktion.
6: Die Präsidentenwahl in Brasilien wird in einer Stichwahl entschieden. Sowohl der linke Amtsinhaber Lula da Silva als auch der rechte Senator Flavio Bolsonaro verfehlten die absolute Mehrheit. Damit entscheidet sich nun am 25. Oktober, ob der 80-jährige Lula eine vierte Amtszeit antritt oder der 45-jährige Sohn des früheren Präsidenten Jair Bolsonaro die Regierung übernimmt. Zum Fußball. Die deutsche Nationalmannschaft hat die Revanche in Griechenland knapp verpasst. Eine Woche nach dem 0:1 in Augsburg reichte es im Rückspiel in Thessaloniki nur zu einem 0:0. Um noch ins Viertelfinale der Nations League einzuziehen, muss die DFB-11 die Partien gegen Serbien und die Niederlande Mitte November bestmöglich gewinnen. Ansonsten wäre man zusätzlich von den Ergebnissen der Gruppengegner abhängig.
9: Und jetzt für euch das Niedersachsen-Update mit Martin Fischer. In Niedersachsen muss die Polizei in diesem Jahr deutlich mehr fürs Tanken bezahlen. Das Innenministerium rechnet mit Kraftstoffkosten von rund 10 Millionen Euro. Das sind etwa 2 Millionen mehr als im vergangenen Jahr. Auf der A2 bei Hannover hat ein Hochzeitskorso am Samstagnachmittag den Verkehr ausgebremst. Mindestens 14 Autos fuhren bei Wunstorf langsam nebeneinander über alle drei Fahrspuren. Und in Horumasil ist das Thalasso Meeresspa ins Schwarzbuch des Bundes der Steuerzahler aufgenommen worden. Der Verband kritisiert stark gestiegene Kosten.
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12: Auf der A1 Richtung Bremen staut es sich zwischen dem Dreieck Stur und Bremen-Arsten auf 11 Kilometern. In der Gegenrichtung, Richtung Osnabrück, gibt es zwischen dem Bremer Kreuz und Bremen-Arsten 7 Kilometer Stau. Auf der A1 Richtung Lübeck kommt es zwischen dem Maschener Kreuz und dem Dreieck Hamburg-Norderelbe auf 10 Kilometern zu stockendem Verkehr. Wir wünschen euch eine gute Fahrt.
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12: In Buxtehude sind es aktuell 9 Grad. In Leer haben wir ebenfalls 9 Grad. Und auch in York messen wir 9 Grad. Heute erwartet euch ein freundlicher Tag mit lockeren Wolken und ein paar sonnigen Momenten dazwischen. Das Ganze bei angenehmen maximal 21 Grad.

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1: Guten Morgen, es ist 7:05. Das heißt, wir gehen gleich wieder in unsere Aktion rein. So ticken die Rock Buddies. Und wir sind ja tatsächlich immer noch bei dieser Frage hier.
0: Wie viel Prozent der Rock Buddies haben ein Tattoo, das sie heute bereuen?
1: Da beißen wir uns aktuell so ein bisschen die Zähne dran aus an der Frage. Bisher hatten wir nur falsche Antworten. Vielleicht schaffen wir es ja gleich, weil gleich haben wir wieder hier einen Rockbuddy on air, der sein Glück mal versuchen wird und schätzen wird, wie viel Prozent der Rockbuddies denn wirklich ein Tattoo haben, was sie bereuen. Ihr könnt euch natürlich auch noch gerne dafür anmelden, indem ihr mal einen Tipp abgibt. Bei WhatsApp geht das ganz einfach über unsere App. Da findet ihr ja den WhatsApp-Button. Und am geilsten wäre natürlich, wenn ihr vielleicht auch eine Begründung schon mal dazu abgibt, warum ihr das denkt. Gehört ihr vielleicht dazu? Habt ihr auch ein Tattoo, was ihr bereut? Oder habt ihr ein Tattoo, wo ihr sagt, nee, das eine, das steht für die Ewigkeit. Genau darüber sprechen wir gleich wieder bei So ticken die Rockbuddies.
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0: Green Day mit Holiday. Ja, toll. Holiday war am Samstag, Tag der Deutschen Einheit. Und wir hatten kein freies. Eigentlich ein bisschen eine Frechheit.
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0: Und wir knabbern immer noch an der Frage, was glaubt ihr, wie viel Prozent der Rockbuddies haben denn wohl ein Tattoo, das sie bereuen? Und heute Morgen sprechen wir darüber mit Stefan aus Shortens. Schönen guten Morgen.
2: Guten Morgen.
0: Stefan, sag erstmal ganz kurz, hast du ein Tattoo oder vielleicht mehrere?
2: Ich habe tatsächlich mehrere Tattoos. Mein linker Arm ist komplett voll tätowiert und ja, mein Sündentattoo ist an meinem rechten Unterarm. Oh. Deswegen zähle ich mich auch leider dazu.
0: Ach nein, aber bist du, glaube ich, der Erste, der on air jetzt hier mal sowas erzählt. Das heißt, du hast so ein Tattoo, was du tatsächlich bereuen würdest, ja?
2: Ja, genau. Also das bereue ich wirklich zutiefst. Das ist mit meiner damaligen Lebensgefährtin, die mir momentan das Leben tatsächlich zur Hölle macht.
0: Oh.
2: Und ja, ich möchte nicht mehr daran erinnert werden. Aber das Gute ist, Anfang nächsten Monat kommt da ein schickes Cover-Up drüber.
0: Ah, also aber ist das an einer Stelle, wo du es auch permanent immer siehst oder kann man das auch so ein bisschen verstecken?
2: Ja, ich bin jemand, der trägt eigentlich immer nur ein T-Shirt. Das heißt, ich sehe es halt leider immer.
0: Ah.
2: Und es ist genau im Unterarm und deswegen soll es verschwinden.
0: Okay, das heißt Cover-Up, hast du da schon Motiv ausgewählt?
2: Ja, selbstverständlich.
0: Nämlich?
2: Da kommt ein schicker Totenkopf drüber.
0: Perfekt, dann beerdigst du die ganze Geschichte damit, ne?
2: Richtig, das war auch der Plan.
0: Und das heißt, wollen wir jetzt hier mal gemeinsam an alle nochmal eine Warnung aussprechen, bitte niemals Partner-Tattoos machen?
2: Ja, könnte man machen. Also Namen und sowas ist immer ganz schwierig.
0: Ja.
2: Außer man sucht sich die neue Partnerin halt aus, die genauso heißt. So, aber ansonsten würde ich das, glaube ich, nicht mehr empfehlen.
0: Krass. Ey, aber Stefan, schon mal vielen lieben Dank für deine Geschichte und ich hoffe natürlich, das wird ein wunderschöner Totenkopf. Jetzt brauchen wir aber noch am Ende deinen Tipp. Was glaubst du denn? Wie viel Prozent der Rockbuddies teilen dein Schicksal und haben vielleicht ein Tattoo, was sie mittlerweile wieder bereuen?
2: Also ich tippe stark auf 35% mit mir eingeschlossen.
0: Okay. 35%?
2: Ja.
0: Also entweder sind die Leute nicht so ehrlich wie du, Stefan, oder es sind tatsächlich wirklich alle irgendwie super happy mit ihren Tattoos oder die reden sich das alles gut, aber das stimmt leider nicht. Du liegst falsch und ich will jetzt auch mit den anderen Rockbuddies gemeinsam mit dir so ein bisschen helfen. Tatsächlich, der Wert ist einstellig. Hättest du das gedacht?
2: Einstellig?
0: Ja.
2: Nee, überhaupt nicht.
0: Wahnsinn. Naja,
2: überhaupt
0: gut.
2: Überhaupt nicht, also das ist krass.
0: Finde ich auch gut. Und guck mal, Stefan, du ziehst dich ja dann nächsten Monat auch wieder raus aus dieser Statistik, ne, mit deinem Totenkopf.
2: Ja, genau, das stimmt.
0: Alles klar, dann sind aber alle Daumen gedrückt. Und dann danke ich dir natürlich fürs Mitmachen, hat Spaß gemacht.
2: Ja, gerne, beruht auf Gegenseitigkeit.
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Nirvana mit Come As You Are. Also wir sind immer noch nicht auf die richtige Fährte gekommen, was die Frage bei so ticken die Rockbuddies angeht. Was glaubt ihr, wie viel Prozent der Rockbuddies haben ein Tattoo, was sie bereuen? Aber ich habe ja gerade schon verraten, es ist tatsächlich ein einstelliger Wert. Also kommt schon Leute, das heißt 10 Antworten wären jetzt möglich. Eine davon ist richtig, 9 sind falsch. Komm, also die Wahrscheinlichkeit ist auch gar nicht so schlecht. Macht also gerne noch mit, meldet euch rein per WhatsApp. Und nebenher wollen wir dann noch ganz kurz Geburtstagsgrüße hier übers Programm rausgeben. Und zwar an Sir Bob Geldof, der wird heute 75 Jahre alt. Und wir wissen ja alle, dass er Montage nicht liebt. Deswegen haben wir jetzt auch nicht I Don't Like Monday für euch rausgesucht, sondern hier ist The Great Song of Indifference.

0: 75. Geburtstag. Er hat Live Aid damals durchgezogen. Bob Geldof mit The Great Song of Indifference.
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5: Jeder hat doch irgendwie so ein paar komische Essgewohnheiten. Also keine Ahnung, so Pommes ins Eis tauchen oder Nutella mit Käse zum Beispiel. Aber Ozzy Osbourne, der hat dann doch den Vogel, die Fledermaus abgeschossen. Während eines Konzerts 1982 in Iowa hat der Fürst der Finsternis erstmal nämlich den Kopf einer lebenden Fledermaus abgebissen. Gut, zu seiner Verteidigung, er dachte, es sei eine Spielzeugfledermaus, hat er seitdem aber auch eh nie wieder gemacht. Er musste danach nämlich erstmal ins Krankenhaus für eine Tollwutbehandlung.
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18: Mit Martin Fischer. In Niedersachsen warnt die Verbraucherzentrale vor Nahrungsergänzungsmitteln für Kinder. Bei ausgewogener Ernährung seien solche Präparate in der Regel unnötig. Bei einer Überdosierung könnten sie sogar gesundheitliche Schäden verursachen. Besonders kritisch sieht die Verbraucherzentrale Vitamin A. Bei einem vermuteten Mangel sollten Eltern einen Kinderarzt aufsuchen. Über Habstedt im Landkreis Oldenburg haben am Freitagabend zwei besonders helle Meteore den Himmel erleuchtet. Kameras zeichneten die Erscheinung gegen 21.40 Uhr auf. Einer der Meteore war vermutlich eine sogenannte Feuerkugel. Weitere Sichtungen sind in den kommenden Wochen möglich. Aktuell sind gleich zwei Meteorströme aktiv. In Niedersachsen muss die Polizei in diesem Jahr deutlich mehr fürs Tanken bezahlen. Das Innenministerium rechnet mit Kraftstoffkosten von rund 10 Millionen Euro. Das sind etwa 2 Millionen mehr als im vergangenen Jahr. Die Polizei hat rund 4.200 Dienstfahrzeuge. Etwa 8% davon fahren bereits voll elektrisch. Auf der A2 bei Hannover hatte ein Hochzeitskorso am Samstagnachmittag den Verkehr ausgebremst. Mindestens 14 Autos fuhren bei Wunstorf langsam nebeneinander über alle drei Fahrspuren. Gegen die Fahrer wird wegen Nötigung im Straßenverkehr ermittelt. Und in Horomasil ist das Thalasso Meeresspa ins Schwarzbuch des Bundes der Steuerzahler aufgenommen worden. Der Verband kritisiert Fehlentscheidungen und stark gestiegene Kosten. Das Wellnessprojekt hätte sich damit zu einem Millionendesaster entwickelt.
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20: Auf der A2 Richtung Braunschweig zwischen Irxleben und Marienborn-Helmstedt Ost gibt es 19 Kilometer Stau. Auf der A1 Richtung Bremen zwischen Groß-Ippenau und Bremen-Arsten gibt es 11 Kilometer Stau. In der Gegenrichtung Richtung Osnabrück zwischen Bremer Kreuz und Bremen-Arsten gibt es 7 Kilometer Stau. Auf der A1 Richtung Lübeck zwischen Maschener Kreuz und Dreieck Hamburg-Norderelbe kommt es auf 10 Kilometern zu stockendem Verkehr. Wir wünschen euch eine gute Fahrt.
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20: In York sind es aktuell 9 Grad. Auch in Buxtehude messen wir 9 Grad. In Stade dagegen haben wir 8 Grad. Heute erwartet euch ein freundlicher Tag mit lockeren Wolken und ein paar sonnigen Momenten dazwischen. Das Ganze bei angenehmen maximal 21 Grad.
3: 8.34 Uhr, schönen guten Morgen.
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0: Die Hosen mit Wünsch dir was. Und wenn ich mir was wünschen dürfte, dann wären das jetzt zum Beispiel Volbeat mit Time Will Heal.
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0: Ja, ich gebe zu, dieser Witz mit die toten Hosen wünscht dir was und ich wünsche mir Volbeat. Aber ich hab's gesagt, der Witz ist gemacht. Man kann sich wieder zurückholen. So ist das immer beim Live-Radio. Und ich hätte mir wohl auch einen schlechteren Song wünschen können, oder?
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0: Tja, supergeil war das gestern Abend nicht in Thessaloniki. Ja, sagen wir mal so, kein Leckerbissen war es. Die DFB-Elf verpasst die Revanche gegen Team Griechenland, spielt nur 0-0. Und wir haben unseren Sportreporter Stefan Hox natürlich auf das Spiel nochmal ganz besonders angesetzt. Eigentlich muss man sagen, eher auf Jürgen Klopp, weil jetzt könnten wir mal ein kleines Zwischenzeugnis ausstellen für Kloppo. Hoxi, mir würde es allein schon reichen, wenn es jetzt endlich mal wieder richtig Bock machen würde, der Mannschaft zuzugucken bei den nächsten Spielen. Was glaubst du denn, wie geht's denn jetzt weiter mit der DFB-Elf und mit Jürgen Klopp?
2: Also ziemlich sicher können wir schon jetzt sagen, dass Jürgen Klopp bei den nächsten Länderspielen keine 44 Jungs mehr nominieren wird. Es war ein Experiment, ein XXL-Casting, ja, und er ist, finde ich, ganz gut damit gefahren, denn er hat ein Stück weit gesehen, wer zur Nationalmannschaft gehört im Moment und wer eben auch nicht. Spieler wie Finn Jeltsch aus Stuttgart oder Max Rosenfelder aus Freiburg werden vorerst wahrscheinlich nicht mehr dabei sein. Umgekehrt gibt es auch einige Entdeckungen, wenn ich zum Beispiel an Philipp Treu aus Freiburg oder auch Conte aus Hoffenheim und Ebno Talib aus Frankfurt denke. Also da sind schon einige Jungs dabei, denen gehört die Zukunft. Allerdings, und das sage ich auch immer wieder gerne, braucht das Ganze eben auch Zeit. Deshalb müssen wir schon auch ein bisschen Geduld aufbringen. Jürgen Klopp wird nicht von heute auf morgen wieder eine titelreife Truppe formen können. Wir müssen erstmal kleine Brötchen backen in Fußball Deutschland, das steht fest.
0: Das stimmt, vielen Dank Stefan Hox. Die nächsten Spiele der DFB-Elf dann am 13.11. gegen Serbien und am 16.11. gegen die Niederlande.
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12: Ich bin Diana Kramer. Wegen einer ganzen Reihe von Attacken mit Bauschaum auf hunderte Fahrzeuge in 4 Bundesländern stehen 3 junge Männer und eine Frau ab heute in Ulm vor Gericht. Hinter der Sachbeschädigung steckt aus Sicht der Ermittler ein plumper Versuch der Einflussnahme auf die letzte Bundestagswahl.
13: Hunderte Autos in Baden-Württemberg, Bayern, Berlin und Brandenburg hatten vor der letzten Bundestagswahl plötzlich verstopfte Auspuffanlagen. Der Schaden gut 13.000 Euro. Außerdem klebten an den betroffenen Fahrzeugen Aufkleber mit einem Bild des damaligen grünen Vizekanzlers Habeck und dem Schriftzug sei grüner. Erst hatten Ermittler Klimaaktivisten im Visier, aber inzwischen geht die Anklage davon aus, dass die 4 als Wegwerfagenten angestiftet wurden, um das Wahlverhalten zu beeinflussen. Einer der Angeklagten soll gestanden haben, der Drahtzieher lebe in Russland. Für jedes beschädigte Auto seien ihnen 100 Euro geboten worden. Ursula Winkler, Nachrichtenredaktion.
12: Opfer von häuslicher Gewalt sollen sich nach dem Willen der Bundesregierung leichter aus gemeinsamen Mietverträgen mit ihren Peinigern lösen können. Das sieht ein Gesetzentwurf von Justizministerin Stefanie Hubig vor, der den Funke-Medien vorliegt. Der Weg in ein selbstbestimmtes und sicheres Leben soll so etwas einfacher werden, sagte Hubig. Außerdem sollen die Opfer, überwiegend Frauen, auch vom Täter verlangen können, dass dieser für Miete und Nebenkosten nach dem Auszug aufkommt. Die im Mai freigeschaltete E-Auto-Prämie ist bisher an 100.000 Antragsteller ausgezahlt worden. Umweltminister Carsten Schneider sagte der Bild-Zeitung, das Förderprogramm habe die Erwartungen damit weit übertroffen.
14: Der SPD-Umweltminister freut sich besonders, dass die eingebaute soziale Staffelung ganz offenbar wirkt. Die Hälfte der Antragsteller hatte ein Haushaltsjahreseinkommen von maximal 45.000 Euro. Das heißt, die Förderung kommt bei denen an, die vorher nie daran gedacht hätten, sich ein E-Auto zu kaufen, sagt Schneider. Und der Förderpott ist noch gut gefüllt, erreicht voraussichtlich noch für weitere 700.000 Fahrzeuge. Uli Reitinger, Berlin.
12: Zum Fußball. Mit der Revanche gegen Griechenland hat es nicht geklappt. Eine Woche nach dem 0:1 in Augsburg kam die Nationalmannschaft beim Rückspiel in Thessaloniki nicht über ein 0:0 hinaus. Das DFB-Team ist damit in der Nations League Gruppendritter und muss um den Einzug ins Viertelfinale weiter zittern.
15: Und jetzt für euch das Niedersachsen-Update mit Martin Fischer. In Niedersachsen muss die Polizei in diesem Jahr deutlich mehr fürs Tanken bezahlen. Das Innenministerium rechnet mit Kraftstoffkosten von rund 10 Millionen Euro. Das sind etwa 2 Millionen mehr als im vergangenen Jahr. Auf der A2 bei Hannover hat ein Hochzeitskorso am Samstagnachmittag den Verkehr ausgebremst. Mindestens 14 Autos fuhren bei Wunstorf langsam nebeneinander über alle 3 Fahrspuren. Und in Hochumersiel ist das Thalasso Meeresspa ins Schwarzbuch des Bundes der Steuerzahler aufgenommen worden. Der Verband kritisiert stark gestiegene Kosten.
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17: Auf der A2 Richtung Braunschweig zwischen Irxleben und Helmstedt Zentrum gibt es 18 Kilometer Stau. Auf der A1 Richtung Bremen zwischen Großippena und Bremen-Arsten gibt es 13 Kilometer Stau. Auf der A1 Richtung Lübeck zwischen Horster Dreieck und Dreieck Hamburg-Norderelbe gibt es in der Gegenrichtung 10 Kilometer Stau. Auf der A1 Richtung Osnabrück zwischen Bremer Kreuz und Bremen-Arsten gibt es 7 Kilometer Stau. Ebenfalls auf der A2 Richtung Hannover zwischen Bad Nenndorf und Garbsen gibt es 4 Kilometer Stau. Wir wünschen euch eine gute Fahrt.
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17: In York sind es aktuell 10 Grad. In Wittmund haben wir 11 Grad. In Emden messen wir ebenfalls 11 Grad. Heute erwartet euch ein freundlicher Tag mit lockeren Wolken und ein paar sonnigen Momenten dazwischen. Das Ganze bei angenehmen maximal 21 Grad.
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19: Guten Morgen. Und das ist jetzt die große Frage. Ist das schlau oder ist das ziemlich daneben und auch so ein bisschen pietätlos? Es gibt im Moment, habe ich jetzt gesehen, einen immer größer werdenden Trend auf Friedhöfen Pilze zu sammeln. Weil, ja klar, also verstehe ich schon, ne? Die Bedingungen für die Pilze sind auf Friedhöfe super gut. Und die Erde ist da auch naturbelassen. Vom Verband der deutschen Friedhofsgärtner gibt es jetzt sogar Tipps, wo man welche Pilze am besten sammeln kann. Weil ey, für viele, ne, besonders auch wenn man in der Stadt wohnt, da ist der Friedhof die größte zusammenhängende Grünfläche in der Umgebung. Also da mal schnell Pilze sammeln gehen. Ja, weiß nicht, was halten wir jetzt davon? Menschen, die zwischen lauter Leichen herumschlurfen und nach was Essbarem suchen, das klingt für mich ehrlich gesagt ziemlich nach der veganen Version von The Walking Dead.
20: Aber Sie wissen doch von den Toten, oder?
21: Ja, davon habe ich viele gesehen. Insbesondere direkt vor dem Krankenhaus.
20: Nein, nicht die, die abgelegt wurden. Die durch die Gegend laufen. Die Dinger.
19: Und versteht mich nicht falsch, also ich würde auch mal gern Pilze sammeln. Ich habe da richtig Bock drauf, ich finde das irgendwie cool so. Mit so einem kleinen Messerchen und dann dem kleinen Körbchen loszustapfen und so ein bisschen Nervenkittel ist ja dann auch beim Essen wieder dabei, ob man sich vielleicht vergriffen hat. Naja, aber auf dem Friedhof, ich weiß nicht. Das einzig Gute ist, wenn man sich vergriffen hat und dann nach dem Probieren auch direkt tot umfällt, dann hat man es immerhin nicht weit.
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0: Scherze mit M und F um 9.13 Uhr.
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2: So, und heute ist es endlich soweit. Es gibt alle Geheimnisse und Mythen rund um die Hymne schlechthin.
0: Highway to Hell von AC/DC war 1979 ihr endgültiger internationaler Durchbruch. Vor allem in den USA, da haben sie es ja endlich auch mal in die Charts geschafft. Und das, wo ja noch kurz davor ein amerikanischer Radiomoderator gefordert hatte, den Frontmann zu ersetzen, weil er nicht singen kann.
3: Das ist doch eine Frechheit!
2: Und bei aller Blasphemie und Frechheit hat es zumindest einen klitzekleinen wahren Kern. Denn die Jungs haben bei diesem Album zum ersten Mal mit Starproduzent Matt Lang zusammengearbeitet. Und Bon Scott hat danach selber gesagt: Vorher habe ich immer nur drauf losgeschrien, aber jetzt habe ich mir mal richtig Mühe gegeben.
0: Ja, aber wahrscheinlich hat deswegen auch die Produktion viel länger gedauert als sonst.
2: Genau, vorher haben sie im Schnitt 3 Wochen für ein neues Album gebraucht. Hier waren es satte 3 Monate.
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0: So, was jetzt mit dem Titel? Also gibt es diesen Highway to Hell wirklich oder soll das einmal nur so fett klingen?
2: Den gibt's wirklich. Und zwar in Australien. Da gibt's den Canning Highway. Und der führt auch durch Fremantle, wo Bon Scott oft in seiner Stammkneipe, dem Raffles, saß. Und direkt auf der Höhe gab's 2 fiese Kreuzungen, wo mehrfach Leute bei Unfällen auch zu Tode gekommen sind. Und daher hat der Canning Highway seinen Spitznamen Highway to Hell.
0: Und kleiner Funfact noch zum Schluss. Es hieß ja immer, AC/DC hätten geheime satanische Botschaften auf diesem Album versteckt. Ja. Und dazu hat übrigens Angus Young gesagt, ganz trocken: Also sorry, wir haben die Platte Highway to Hell genannt. Die Botschaft ist nicht versteckt, die steht da direkt vorne drauf.
2: So ist es. Es ist die Meisterarbeit von Bon Scott, sein Denkmal. Hier sind AC/DC mit Highway to Hell.

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4: Mit Max Tröger und dem Night Agent. Zwei tote Spione, eine Verschwörung im Weißen Haus und mittendrin ein als Verräter gestempelter FBI-Agent. In dieser packenden Serie ist nichts, wie es zu sein scheint. Der FBI-Agent Peter Sutherland verhindert einen U-Bahn-Anschlag und wird daraufhin von der Stabschefin der Präsidentin ins Weiße Haus versetzt. Dort wird er Teil einer geheimen FBI-Abteilung, den Night Agents.
5: Hey, FBI! Sie müssen bitte alle sofort den Zug verlassen!
6: Willkommen im Weißen Haus, Peter. Haben Sie schon mal von Night Action gehört? Es ist ein streng geheimes Ermittlungsprogramm des FBI.
4: Was zuerst wie eine Beförderung klingt, kommt Peter eher wie eine Degradierung vor. Seine Aufgabe besteht darin, ein Notfalltelefon der Agents zu bewachen, das nie zu klingeln scheint.
7: Ich soll ein Night Agent werden?
6: Gott, nein. Sie gehen einfach nur für die ans Telefon.
4: Bis er eines Nachts einen Anruf bekommt, der alles, was er bisher geglaubt hat, in Frage stellt.
7: Ja, ich höre.
6: Sie wissen nicht, wo Sie da reingeraten sind.
4: Selbst bei Müdigkeit und zu später Stunde kann man einfach nicht aufhören, diesen fesselnden Thriller weiterzuschauen. Die Story ist spannend und verzichtet auf handlungsarme Füllerfolgen. Geliefert wird das Ganze in einer Qualität, die man so heutzutage nur noch selten sieht. Die erste Staffel ist sofort zum Fanliebling geworden. Nur knapp einen Monat nach der Veröffentlichung wurde bereits die zweite Staffel bestätigt. Neben packender Action und verschlungenen Intrigen bietet der Night Agent Folge für Folge eine durchweg fesselnde Unterhaltung. Eine wirklich gute Serie und perfekt für jeden, der nicht genug von mit Rätseln verstrickter Action bekommt.
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3: Mit Martin Fischer. In Niedersachsen warnt die Verbraucherzentrale vor Nahrungsergänzungsmitteln für Kinder. Bei ausgewogener Ernährung seien solche Präparate in der Regel unnötig. Bei einer Überdosierung könnten sie sogar gesundheitliche Schäden verursachen. Besonders kritisch sieht die Verbraucherzentrale Vitamin A. Bei einem vermuteten Mangel sollten Eltern einen Kinderarzt aufsuchen. Über Habstedt im Landkreis Oldenburg haben am Freitagabend zwei besonders helle Meteore den Himmel erleuchtet. Kameras zeichneten die Erscheinung gegen 21.40 Uhr auf. Einer der Meteore war vermutlich eine sogenannte Feuerkugel. Weitere Sichtungen sind in den kommenden Wochen möglich. Aktuell sind gleich zwei Meteorströme aktiv. Und außerdem bei uns in der Region. In Niedersachsen muss die Polizei in diesem Jahr deutlich mehr fürs Tanken bezahlen. Das Innenministerium rechnet mit Kraftstoffkosten von rund 10 Millionen Euro. Das sind etwa 2 Millionen mehr als im vergangenen Jahr. Die Polizei hat rund 4.200 Dienstfahrzeuge. Etwa 8% davon fahren bereits voll elektrisch. Auf der A2 bei Hannover hat ein Hochzeitskorso am Samstagnachmittag den Verkehr ausgebremst. Mindestens 14 Autos fuhren bei Wunstorf langsam nebeneinander über alle drei Fahrspuren. Gegen die Fahrer wird wegen Nötigung im Straßenverkehr ermittelt. Und in Horumasil ist das Thalasso Meeresspa ins Schwarzbuch des Bundes der Steuerzahler aufgenommen worden. Der Verband kritisiert Fehlentscheidungen und stark gestiegene Kosten. Das Wellnessprojekt hätte sich damit zu einem Millionendesaster entwickelt.
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4: Auf der A1 Richtung Bremen zwischen Groß-Ippenau und Bremen-Hemelingen gibt es 14 Kilometer Stau. Auf der A2 Richtung Braunschweig zwischen Irxleben und Helmstedt-Zentrum staut es sich ebenfalls auf 14 Kilometern. Auf der A1 Richtung Osnabrück zwischen Bremer Kreuz und Bremen-Arsten gibt es 8 Kilometer Stau. In der Gegenrichtung Richtung Lübeck zwischen Maschener Kreuz und Dreieck Hamburg-Norderelbe stauen sich die Fahrzeuge auf 7 Kilometern. Auf der A27 Richtung Bremen zwischen Dreieck Walsrode und Walsrode Süd kommt es auf 6 Kilometern zu stockendem Verkehr. Wir wünschen euch eine gute Fahrt.
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4: In Aurich haben wir aktuell 11 Grad, in Leer sind es ebenfalls 11 Grad, auch Greetsiel meldet 11 Grad. Heute erwartet euch ein freundlicher Tag mit lockeren Wolken und ein paar sonnigen Momenten dazwischen. Das Ganze bei angenehmen maximal 21 Grad.
5: 9.32 Uhr haben wir es. Schönen guten Morgen.
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0: Smash Mouth mit ihrer Version von I'm a Believer um 9.39 Uhr.
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0: Und Annette Radek ist da. Hallöchen.
2: Guten Morgen.
0: Annette, ich habe gestern was richtig Cooles gemacht.
2: Was?
0: Und zwar mit meiner Hündin Lieselotte war ich beim Schwimmen.
2: Ja, schön.
0: Und
2: wie Babyschwimmen, ja.
0: Ungefähr. Aber ja. Nein, das ist richtig cool und das wissen viele auch gar nicht, auch viele Hundebesitzer nicht. Jetzt endet ja, oder ist auch schon mittlerweile geendet, die Schwimmbadsaison.
2: Ja.
0: Und die viele Freibäder, die haben aber immer noch nicht ihr Wasser abgelassen, sondern die haben da jetzt nochmal ordentlich Regen drauf regnen lassen, dass nicht mehr so viel Chlor im Wasser ist.
2: Ach,
0: und dann dürfen jetzt, kurz bevor die Becken abgelassen werden, dann noch einmal die Hunde rein.
2: Oh, das ist ja toll, wusste ich gar nicht.
0: Cool.
2: Hab ich noch nie gehört.
0: Weil dann auch wirklich so hunderte Hunde aufeinandertreffen,
2: was
0: alle
2: da
0: ohne
2: war ja
0: Leine.
2: Die Hölle los,
0: ja.
2: Oder?
0: Ja. Es war schon auch eine ganz schöne Lautstärke, ne, weil alle Hunde bellen natürlich, weil sie Spaß haben, weil sie vielleicht auch mal was regeln müssen untereinander.
2: Ja.
0: Und es war aber ganz schön, da war dann noch das Tierheim, die haben ein paar Spenden gesammelt, da konnte
2: schön.
0: Man noch Hundeartikel, auch so Kauartikel und sowas kaufen.
2: Ihr habt euch alle untereinander ausgetauscht, ihr Hundebesitzer,
0: genau.
2: Über eure Problemchen, die ihr so habt.
0: Herrchen und Frauchen durften trotzdem noch die Freibadpommes essen, die gab es trotzdem noch.
2: Was? Super, habe ich noch nie gehört.
0: Richtig,
2: ja gut, wenn du keinen Hund hast, ne, kriegst du das nicht mit.
0: Ja.
2: Aber das ist aber eine echt coole Aktion. Und dann werden heute wird das Wasser rausgelassen und dann
0: genau.
2: Das Ende. Ne, in Frankfurt.
0: Da will ich das Fusselsieb nicht sehen. Das ist wahrscheinlich wie bei mir zu Hause mit meiner Freundin.
2: Ja, Lilo hat ja auch so lange Haare. Ne?
0: Dass ich ab und zu dann immer das Siphon so richtig zusetzt. So ist es da wahrscheinlich jetzt auch. Aber
2: ach,
0: nee, ist eine coole Aktion.
2: Ja, super.
0: Gibt es auch, glaube ich, noch nicht so lange, aber ja, wirklich auch schön. Und dann merkt man
2: mal was Sinnhaftes. Ne?
0: Ja.
2: Ja.
0: Auch ja geil, dass man halt sich Gedanken darüber macht, wie kann man denn halt diese Wassermassen, das sind ja mehrere Hektoliter, nochmal genau nutzen, ne, ist ja auch so ein Thema unserer Zeit, dass man einfach halt überlegt, wie kann man Sachen nochmal.
2: Schön, Mensch.
0: Neues
2: aber wieder
0: Leben.
2: Was gelernt. Also ich zumindest, so haben wir noch nicht gehört.
0: Und man glaubt gar nicht, wie viele Hunderassen es gibt.
2: Ja,
0: große, kleine,
2: ich,
0: dicke, dünne, aber alle süß.
2: Ja, voll.
0: Einmal Hundebesitzer, glaube ich, immer Hundebesitzer.
2: Ja, ach ja.
0: Toll. Naja, dieser hier, der geht jetzt in Feierabend gleich. Ich muss mal mit meiner Lieselotte raus um Block. Und wir hören uns dann morgen wieder. Da ist Eggers wahrscheinlich immer noch krank. Wir haben ja eigentlich am Freitag schon prophezeit, dass er wieder da sein würde.
2: Ja.
0: Leider noch nicht. Aber genau, an der Stelle noch gute Besserung.
2: Ja.
0: Also jetzt ab 10 Uhr Annette Radek. Ich sag tschüss, bis morgen.
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2: Und manche Rockbands, die klingen ja schon echt richtig böse. Also jetzt nicht vom Sound her, nicht vom Auftreten, sondern vielmehr durch ihren Namen. Das beste Beispiel da, The Killers. Das klingt brutal, so böse ist es aber eigentlich gar nicht gedacht. Die Jungs haben sich nämlich ihren Namen eigentlich nur aus einem Musikvideo geklaut. Im Clip zu Crystal von New Order, da spielt eine fiktive Band und auf dem Schlagzeug steht The Killers. Frontmann Brandon Flowers dachte sich, das ist genau der Vibe, den wir brauchen. Stylisch, gefährlich und doch so ein bisschen geheimnisvoll. Und zack, wurde der Name übernommen.
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15: Ich bin Diana Kramer. Im Bundestag geben heute Vormittag die Präsidenten der drei deutschen Nachrichtendienste Auskunft zur Arbeit ihrer Behörden. Im Mittelpunkt dürften dabei vor allem russische Sabotage und chinesische Ausspähaktionen stehen.
16: Versuchter Drohnenanschlag am Flughafen Leipzig-Halle, hinter dem Russland stecken soll, oder chinesische Spione, die deutsche Forschungseinrichtungen ausgespäht haben könnten. Die Chefs der Geheimdienste informieren die Abgeordneten des parlamentarischen Kontrollgremiums normalerweise nur hinter verschlossenen Türen. Einmal pro Jahr gibt's auch eine öffentliche Anhörung. Neben Bedrohungen durch ausländische Mächte geht's diesmal wohl auch um eine vom Kabinett beschlossene Gesetzesnovelle, mit der Verfassungsschutz und BND zusätzliche Befugnisse erhalten. Katrin Müller, Nachrichten. Redaktion.
15: Nach einer Reihe von Attacken auf hunderte Autos in vier Bundesländern stehen ab heute vier junge Menschen im Alter von 18 bis 21 Jahren vor Gericht in Ulm. Die Staatsanwaltschaft wirft ihnen vor, im Dezember 2024 Bauschaum in Auspuffe gefüllt und Habeck-Aufkleber an Fahrzeuge geklebt zu haben. Der Schaden mehr als 13.000 Euro. Laut Staatsanwaltschaft hat ein Auftraggeber, möglicherweise aus Russland, die Gruppe gezielt angestiftet, um die Bundestagswahl zu beeinflussen. Ein neues Gesetz soll Gewaltopfern helfen, sich leichter aus gemeinsamen Mietverträgen mit Tätern zu lösen. Das sieht ein Gesetzentwurf von Justizministerin Stefanie Hubig vor. Damit folgt sie einer Initiative des Bundesrats, der im März Änderungen im Gewaltschutzgesetz vorgeschlagen hatte.
12: Fast 266.000 Menschen waren im Jahr 2024 von häuslicher Gewalt betroffen. Der Großteil davon Frauen und Mädchen. Und oft ist es für Betroffene schwierig, in so einer Situation aus einem gemeinsamen Mietvertrag herauszukommen, sagt der Bundesrat. Deswegen sollen sie mit dem neuen Gesetz unter anderem die Zustimmung des Täters zur Kündigung des gemeinsamen Mietvertrags verlangen dürfen. Fiona Reinhardt, Nachrichtenredaktion.
15: Spaniens Ministerpräsident Pedro Sanchez hat Neuwahlen für den 29. November angekündigt. In einer Fernsehansprache an die Bevölkerung nannte er als Grund die Niederlage seiner Minderheitsregierung im Parlament. Die Abgeordneten hatten am Freitag zwei Dekrete zur Bekämpfung der Krise auf dem Wohnungsmarkt abgelehnt. Sanchez zog die politischen Konsequenzen und machte den Weg für vorgezogene Neuwahlen frei.
17: Jetzt für euch das Niedersachsen-Update mit Vincent Schulzen. Heizen mit Öl ist in Niedersachsen zum Start der Heizperiode deutlich teurer geworden. Heizöl kostet inzwischen fast doppelt so viel wie vor Beginn des Irankrieges. Die Bundeswehr könnte heute eine wichtige Entscheidung für Emden bekannt geben. Nach monatelanger Prüfung könnte dort ein neuer Marinestützpunkt entstehen. Und nach einer Studie zu geistlichem Missbrauch wollen die Bistümer Osnabrück und Münster heute Konsequenzen vorstellen. Die Untersuchung kritisiert auch den Umgang der Kirche mit den Missständen.
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19: Auf der A1 Richtung Bremen gibt es zwischen Großippener und Bremen-Arsten 11 Kilometer Stau. In der Gegenrichtung, Richtung Osnabrück, staut es sich zwischen dem Bremer Kreuz und Bremen-Arsten auf 7 Kilometern. Auf der A2 Richtung Hannover bildet sich zwischen Bad Nenndorf und Garbsen ein 5 Kilometer langer Stau. Wir wünschen euch eine gute Fahrt.
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19: In Wilhelmshaven haben wir aktuell 12 Grad. In York sind es ebenfalls 12 Grad. Auch Nordholz meldet 12 Grad. Heute erwartet euch ein freundlicher Tag mit lockeren Wolken und ein paar sonnigen Momenten dazwischen. Das Ganze bei angenehmen maximal 21 Grad.
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20: Ja, guten Morgen. Ich hoffe, ihr hattet ein wundervolles Wochenende. Ja, und wir starten jetzt echt ja, auch mit schönem Spät-Sommer-Feeling in diese neue Woche. Ja. Goldenes Licht, Gala Rock. Jetzt Alice Cooper und Preußen, dass es euch richtig gut ging.
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1: Meine Güte, das macht so einen Fun, echt. Wir wollen uns ja. Wir wollen wissen, wie viel Prozent der Rock-Buddies von euch ein Tattoo haben, was sie wirklich bereuen. Ja? Also, das ist wirklich. Also, schwierig. So ticken die Rock-Buddies. Olli zum Beispiel hat Folgendes geschätzt.
2: Ich sag mal so, das trifft ja eher die ältere Generation von uns, wo die Tattoos angefangen haben, wo man dann cool sein musste, Gruppenzwang etc. hat sich verstechen lassen, was man nachher wirklich nicht mehr haben wollte. Und dem Ganzen bin ich Gott sei Dank entgangen.
3: Okay, dann bin ich aber mal ganz gespannt auf deinen Tipp jetzt. Was glaubst du denn, wie viel Prozent von den Rock-Buddies haben ein Tattoo, was sie mittlerweile bereuen?
2: Also ich würde schätzen, da die ältere Generation leider abnimmt, ist es ein Viertel. Also ich denke mal 25% könnten vielleicht eins haben, was sie bereuen würden.
1: Ja, falsch. Theresa neulich bei mir.
4: Ja, also ich denke, dass das auch relativ viele machen werden. Mhm. So, und von daher denke ich, dass wir auf jeden Fall über die 50% sind. Ja. Also mein Tipp sind 52%.
1: 52%. Mhm. Da legst du dich fest, Theresa.
4: Ja.
1: Was soll ich sagen? Das ist recht. Also, wie viel Prozent, was meinst
4: ja.
1: du? Wie viel Prozent der Rock-Buddies bereuen ein Tattoo, was sie sich je haben stechen lassen? Was glaubt ihr? Wie viel sind das? Ich freue mich über eure richtige Schätzung. Bei mir um 13 Uhr. Ihr könnt euch jetzt schon mal melden. Gerne auf WhatsApp. Ich sag mal, es ist eine kleine Prozentsatzzahl. Ja? Hätte ich jetzt auch nicht gedacht, aber schauen wir mal. Ja, ihr schafft das, ihr knackt das.
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4: Heute Money von

sind die Dire Straits. Der Titel stammt aus ihrem 85er Album Brothers in Arms. Der Titel, eine ziemlich ironische und bittersüße Abrechnung mit dem Showbiz. Ein einfacher Arbeiter, der schwer für sein Geld malochen muss, lässt sich in dem Titel über die Rockstars aus, die Geld fürs Nichtstun bekommen. Money for nothing. Jetzt guck dir mal die Affen an. So musst du es machen. Klimper einfach bei MTV ein bisschen auf der Gitarre rum. Das ist doch keine Arbeit. So musst du es machen. Das Geld fürs Nichtstun und die Miete.

0: Mark Knopfler nimmt sich mit dem Song quasi selbst auf die Schippe, weil sich die Verachtung des Arbeiters in erster Linie eben gegen Gitarristen wendet. Ich hätte Gitarre lernen sollen oder Schlagzeug oder sowas. Guck dir mal die Tussi an, die beinahe in die Kamera kriecht. Die würde ich auch nicht von der Bettkante schubsen. Für das prägnante Song-Intro I Want No MTV, My MTV, konnte Mark Knopfler Sting engagieren, der zufällig auf der Karibikinsel Montserrat Urlaub gemacht hatte, ganz in der Nähe der Dire Straits Produktionsstudios. Aber nochmal zurück zum Text, da heißt es, was ist das denn für ein Gejaule, Hula-Hula-Krach, der Kerl haut ja auf den Bongos rum wie ein Schimpanse, die schaffen doch nichts. Genauso musst du es machen, kriegst Geld fürs Nichtstun und die Miezen obendrauf. 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
2: Auf der A1 Richtung Bremen gibt es zwischen Groß-Ippenau und Bremen-Arsten 11 Kilometer Stau. In der Gegenrichtung Richtung Osnabrück staut sich der Verkehr zwischen Uphusen-Bremen-Mahndorf und Bremen-Arsten auf 6 Kilometern. Auf der A2 Richtung Hannover gibt es zwischen Bad Nenndorf und Garbsen 5 Kilometer Stau. Wir wünschen euch eine gute Fahrt.
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2: In Emden haben wir aktuell 13 Grad. In Leer sind es ebenfalls 13 Grad. Nordholz meldet 12 Grad. Heute erwartet euch ein freundlicher Tag mit lockeren Wolken und ein paar sonnigen Momenten dazwischen. Das Ganze bei angenehmen maximal 21 Grad.
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3: Ja, ich wünsche euch einen richtig schönen Montagvormittag. Egal, wo ihr steckt.
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0: Casting. 75 ist er geworden. Wahnsinn.
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0: Ja, gestern Nations League. Rückrunde gegen die Griechen in Thessaloniki. Ja, 0-0. Aber Bundestrainer Jürgen Klopp ist recht zufrieden.
2: Die Jungs haben ein unglaubliches Pensum geleistet, dann 90 Minuten das Tempo aufrechtzuerhalten gegen die starken Griechen. Super diszipliniert, sehr erfahren, muss man sagen, haben das gut gemacht mit einfachen Mitteln, Seitenwechsel, Tempoverschärfung. Bin sehr, sehr, sehr angetan von der Mannschaft, von der Art und Weise, wie wir es gemacht haben. Und wie gesagt, hat mich tendenziell eher überrascht, als dass ich jetzt hier enttäuscht stehen würde.
0: Ja, und jetzt wollen wir eine Einschätzung hören von unserem Sportmann Stefan Hoks. Was würdest du sagen, das Zwischenzeugnis nach 4 Spielen?
3: Also ich sag's mal so, nach den beiden ersten Spielen war ich tatsächlich brutal enttäuscht. Da fehlte mir die Gier, die Leidenschaft und ein Stück weit auch das klare Bekenntnis zur Fußballnationalmannschaft. Die Jungs müssen wieder Bock haben, für Deutschland zu kicken. Das fehlte mir sowohl beim 1:1 in den Niederlanden als auch bei der peinlichen 0:1 Heimniederlage gegen die Griechen in Augsburg vor einer guten Woche. Danach haben sie dann ja zum Glück die Kurve gekriegt und die Serben mit 2:0 gepackt. Das war auch für Jürgen Klopp, glaube ich, ganz wichtig. Um den wird mir aber nach wie vor viel zu viel Wind gemacht. Also diese Klopp-Kamera, die da unten an der Seitenlinie jeden Moment einfängt während der Spiele, die ist einfach einen drüber. Sowas braucht die Welt nicht. Abgesehen davon haben wir natürlich wieder einen Typen auf der Kommandobrücke beim DFB. Wenn es einer schaffen kann, dann Jürgen Klopp. Er selbst muss sich aber eben auch die Frage stellen, ob er hungrig genug ist, den deutschen Fußball wieder in die erste Reihe zu bringen. Spannendes Projekt, das ist ja allemal, da gibt es keine zwei Meinungen für mich.
0: Was glaubst du, wie geht es jetzt weiter insgesamt?
3: Also ziemlich sicher können wir schon jetzt sagen, dass Jürgen Klopp bei den nächsten Länderspielen keine 44 Jungs mehr nominieren wird. Es war ein Experiment, ein XXL-Casting, ja, und er ist, finde ich, ganz gut damit gefahren, denn er hat ein Stück weit gesehen, wer zur Nationalmannschaft gehört im Moment und wer eben auch nicht. Spieler wie Finn Jeltsch aus Stuttgart oder Max Rosenfelder aus Freiburg werden vorerst wahrscheinlich nicht mehr dabei sein. Umgekehrt gibt es auch einige Entdeckungen, wenn ich zum Beispiel an Philipp Treu aus Freiburg oder auch Conte aus Hoffenheim und Ebno Talib aus Frankfurt denke. Also da sind schon einige Jungs dabei, denen gehört die Zukunft. Allerdings, und das sage ich auch immer wieder gerne, braucht das Ganze eben auch Zeit. Deshalb müssen wir schon auch ein bisschen Geduld aufbringen. Jürgen Klopp wird nicht von heute auf morgen wieder eine titelreife Truppe formen können. Wir müssen erstmal kleine Brötchen backen in Fußball-Deutschland. Das steht fest.
0: Ja, vielen Dank, Sportmann Stefan Hoks. Es bleibt spannend, unsere neue Nationalmannschaft.
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3: Und jetzt für euch die drei größten Rocksongs aus dem Jahr 1976.
1: Platz 3.
3: Los geht es mit einem Cover von Bryan Ferry, Let's Stick Together.
1: Platz 2.
3: Der erste Hit sollte direkt einer der größten Songs der Band werden. More Than a Feeling von Boston war nämlich die erste Single des Debütalbums.
1: Platz 1.
3: Bis heute gibt es so einige Mythen und Spekulationen, worum es in dem Text denn jetzt wirklich geht. Hotel California von den Eagles.
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13: Ich bin Diana Kramer. Wegen einer Reihe von Attacken mit Bauschaum auf hunderte Fahrzeuge in 4 Bundesländern stehen 3 junge Männer und eine Frau ab heute in Ulm vor Gericht. Hinter der Sachbeschädigung steckt aus Sicht der Ermittler ein plumper Versuch der Einflussnahme auf die Bundestagswahl vor 2 Jahren.
14: Hunderte Autos in Baden-Württemberg, Bayern, Berlin und Brandenburg hatten vor der letzten Bundestagswahl plötzlich verstopfte Auspuffanlagen. Der Schaden gut 13.000 Euro. Außerdem klebten an den betroffenen Fahrzeugen Aufkleber mit einem Bild des damaligen grünen Vizekanzlers Habeck und dem Schriftzug "Sei grüner". Erst hatten Ermittler Klimaaktivisten im Visier, aber inzwischen geht die Anklage davon aus, dass die 4 als Wegwerfagenten angestiftet wurden, um das Wahlverhalten zu beeinflussen. Einer der Angeklagten soll gestanden haben, der Drahtzieher lebe in Russland. Ursula Winkler, Nachrichtenredaktion.
13: Die Chefs der 3 deutschen Geheimdienste stehen heute im Bundestag Rede und Antwort. Im Mittelpunkt dürften russische Spionage, Sabotage und Staatsterrorismus stehen. Außerdem eine Gesetzesnovelle, die den Geheimdiensten mehr Befugnisse geben soll. Auch islamistischer Terrorismus und chinesische Spionageaktivitäten sollen zur Sprache kommen. Spaniens linker Regierungschef Pedro Sanchez hat Neuwahlen für den 29. November angekündigt. Damit zieht er Konsequenzen aus der Niederlage seiner Minderheitsregierung bei der Abstimmung im Parlament über 2 Dekrete zur Bekämpfung der Wohnungskrise.
15: Trotz schlechter Umfragewerte für seine linke Koalitionsregierung geht Sanchez auf volles Risiko. Die Spanier hätten jetzt die Wahl, sich der ultrarechten Welle in anderen Ländern anzuschließen oder für Fortschritt zu stimmen. Sein Kalkül ist, den Ärger vieler Menschen über hohe Mieten und fehlenden Wohnraum in Stimmen für seine PSOE-Partei umzumünzen. Aus Spanien, Jan-Uwe Ronneburger.
13: Die Telekom will mit KI und Automatisierung bis 2030 jährlich 2,5 Milliarden Euro sparen. Außerdem soll der KI-bezogene Umsatz mit Unternehmen außerhalb der USA in diesem Zeitraum auf 800 Millionen Euro steigen. Die Telekom setzt KI nach eigenen Angaben dort ein, wo große Mengen wiederkehrender Arbeit anfallen. Im Netzbetrieb, im Kundenservice, in der Softwareentwicklung und in Verwaltungsprozessen.
2: Jetzt für euch das Niedersachsen-Update mit Vincent Schulze. Heizen mit Öl ist in Niedersachsen zum Start der Heizperiode deutlich teurer geworden. Heizöl kostet inzwischen fast doppelt so viel wie vor Beginn des Irakkrieges. Die Bundeswehr könnte heute eine wichtige Entscheidung für Emden bekannt geben. Nach monatelanger Prüfung könnte dort ein neuer Marinestützpunkt entstehen. Und nach einer Studie zu geistlichem Missbrauch wollen die Bistümer Osnabrück und Münster heute Konsequenzen vorstellen. Die Untersuchung kritisiert auch den Umgang der Kirche mit den Missständen.
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16: Auf der A1 Richtung Bremen zwischen Groß-Ippena und Bremen-Arsten gibt es 12 Kilometer Stau. Im weiteren Verlauf zwischen dem Bremer Kreuz und Bremen-Arsten Richtung Osnabrück staut sich der Verkehr auf 6 Kilometern. Auf der A2 Richtung Hannover zwischen Lauenau und Garbsen gibt es 7 Kilometer Stau. Auf der A1 Richtung Lübeck zwischen dem Maschener Kreuz und dem Dreieck Hamburg-Norderelbe gibt es 4 Kilometer Stau. Wir wünschen euch eine gute Fahrt.
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16: In Emden sind es aktuell 16 Grad. In Leer messen wir 14 Grad. Und auch in Wilhelmshaven liegt die Temperatur bei 14 Grad. In den nächsten Stunden ist es überwiegend bewölkt. Graue Wolken ziehen über uns hinweg. Heute Nacht sinkt das Thermometer auf milde 12 Grad. Morgen erwartet euch ein Mix aus Wolken und Sonne. Zwischendurch kann auch mal etwas Regen dabei sein, bei bis zu 21 Grad.
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17: Ja, ich wünsche euch einen schönen Montag. Manchmal sind es ja keine Schontage, ne?
18: Aber wir rocken das gemeinsam jetzt. Geil. Nirvana, Smoke.

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1: Linkin Park und Lost und davor Bruce Springsteen. I'm on fire. Was sagt der Boss immer? 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
9: Auf der A1 Richtung Bremen gibt es zwischen Groß-Ippena und Bremen-Hemelingen 12 Kilometer Stau. In der Gegenrichtung, Richtung Osnabrück, staut es sich zwischen dem Bremer Kreuz und Bremen-Arsten auf 7 Kilometern. Auf der A2 Richtung Hannover gibt es zwischen Lauenau und Garbsen 10 Kilometer Stau. Wir wünschen euch eine gute Fahrt.
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9: In Stade haben wir aktuell 15 Grad. In Wittmund sind es ebenfalls 15 Grad. Und aus York werden 16 Grad gemeldet. In den nächsten Stunden ist es überwiegend bewölkt. Graue Wolken ziehen über uns hinweg. Heute Nacht sinkt das Thermometer auf milde 12 Grad. Morgen erwartet euch ein Mix aus Wolken und Sonne. Zwischendurch kann auch mal etwas Regen dabei sein, bei bis zu 21 Grad.
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mal ehrlich, nicht alles, was irgendwann mal auf Platte gelandet ist, ist auch gut. Deshalb spielen wir nur für euch unsere Rock Buddies, die größten Hymnen der Rockgeschichte. AC/DC.

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1: 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Und dieser Frage, beißt ihr euch ein bisschen die Zähne aus? Ich finde es ja mega spannend. Was glaubt ihr, wie viel Prozent der Rock Buddies haben ein Tattoo, das sie heute bereuen? Jo, Freitag die Ilka bei mir.
2: Ich bereue eigentlich keins. Nee, tatsächlich nicht.
1: Schön.
2: Ja, und mein Tipp dazu wäre, ich würde so denken, 89%.
1: 89% bereuen, ja, dass sie
2: das eine oder andere Tattoo
1: haben.
2: Jetzt nicht mehr machen lassen würden, genau.
1: Was? Aber du selber sagst, alle sind toll, die ich habe, und
2: genau,
1: tippst trotzdem so viel?
2: Ja, ja, weil ich denke so an die Zeit der Arschgeweihe. Also ich denke, schon da würde ich schon bestimmt 90% sagen würden, das würde ich nie mehr tun.
1: Ja. Und heute Morgen in der Morning Rock Show bei Megas und Dingen hat der Stefan.
3: Das heißt, du hast so ein Tattoo, was du tatsächlich bereuen würdest, ja?
4: Ja, genau. Also das bereue ich wirklich zutiefst. Das ist mit meiner damaligen Lebensgefährtin, die mir momentan das Leben tatsächlich zur Hölle macht.
3: Oh.
4: Und ja, ich möchte nicht mehr daran erinnert werden. Aber das Gute ist, Anfang nächsten Monat kommt da ein schickes Cover-Up drüber.
3: Und das heißt, wollen wir jetzt hier mal gemeinsam an alle nochmal eine Warnung aussprechen, bitte niemals Partner-Tattoos machen?
4: Ja.
3: Was glaubst du denn, wie viel Prozent der Rock-Buddies teilen dein Schicksal und haben vielleicht ein Tattoo, was sie mittlerweile wieder bereuen?
4: Also ich tippe stark auf 35%.
1: Ja, 35%. Alles zu viel. Es ist alles zu viel, sage ich jetzt. Was kriegt ihr jetzt raus? Es ist alles zu viel. Viel zu viel. Viel, viel zu viel. Der nächste Tipp, 13 Uhr bei mir. Ich freue mich auf euch. Könnt euch schon mal melden. Gerne per WhatsApp.
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6: Wie heißt dieser Måneskin-Song?
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20: Ich bin Diana Kramer. Mit einer Reform will die Bundesregierung den Führerschein günstiger machen. Dazu gibt es heute eine Anhörung im Verkehrsausschuss des Bundestags. Fahrlehrerverbände warnen schon jetzt davor, dass das Sicherheitsniveau sinken könnte, wenn die Pläne der Regierung umgesetzt werden.
21: Mehr digitaler Unterricht, weniger Sonderfahrten und straffere Prüfungen. An einigen Stellen soll künftig gespart werden können. Die Fahrlehrerverbände warnen, die Maßnahmen könnten Verkehrssicherheit und Ausbildungsqualität gefährden. Sie fordern, einen Teil des Theorieunterrichts weiter in Präsenz abzuhalten. Sie kritisieren auch eine Experimentierklausel im Gesetz, die es ermöglichen soll, einen Teil der praktischen Ausbildung etwa mit den Eltern statt nur in der Fahrschule zu absolvieren. Der ADAC argumentiert dagegen, wer zusätzlich auch privat übt, kann die Kosten senken und mehr fahren. Ursula Winkler, Berlin.
20: Deutschlands Geheimdienste schlagen Alarm. Russland führt laut BND-Präsident Martin Jäger einen Schattenkrieg gegen uns. In einer Anhörung im Bundestag sagte er, niedrigschwellige Aktionen gegen NATO-Mitglieder seien keine Ausnahme mehr. Verfassungsschutzpräsident Sinan Selen ergänzte, Russland zeige Bereitschaft zu Sabotage und Tötungsdelikten. Die deutschen Nachrichtendienste müssten ihre Fähigkeiten deshalb dringend anpassen, um widerstandsfähiger zu werden. Die im Mai freigeschaltete E-Auto-Prämie ist bisher an 100.000 Antragsteller ausgezahlt worden. Umweltminister Carsten Schneider sagte der Bild-Zeitung, das Förderprogramm habe damit die Erwartungen weit übertroffen.
0: Der SPD-Umweltminister freut sich besonders, dass die eingebaute soziale Staffelung ganz offenbar wirkt. Die Hälfte der Antragsteller hatte ein Haushaltsjahreseinkommen von maximal 45.000 Euro. Das heißt, die Förderung kommt bei denen an, die vorher nie daran gedacht hätten, sich ein E-Auto zu kaufen, sagt Schneider. Und der Förderpott ist noch gut gefüllt, erreicht voraussichtlich noch für weitere 700.000 Fahrzeuge. Uli Reitinger, Berlin.
20: Der Nobelpreis für Medizin geht in diesem Jahr an die beiden Deutschen Peter Hegemann und Georg Nagel sowie einen US-Forscher. Ausgezeichnet werden ihre Entdeckungen im Bereich der Optogenetik, wie das Karolinska-Institut in Stockholm soeben mitteilte.
13: Jetzt für euch das Niedersachsen-Update mit Vincent Schulze. Heizen mit Öl ist in Niedersachsen zum Start der Heizperiode deutlich teurer geworden. Heizöl kostet inzwischen fast doppelt so viel wie vor Beginn des Irakkrieges. Die Bundeswehr könnte heute eine wichtige Entscheidung für Emden bekannt geben. Nach monatelanger Prüfung könnte dort ein neuer Marinestützpunkt entstehen. Und nach einer Studie zu geistlichem Missbrauch wollen die Bistümer Osnabrück und Münster heute Konsequenzen vorstellen. Die Untersuchung kritisiert auch den Umgang der Kirche mit den Missständen.
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23: Auf der A1 Richtung Bremen zwischen Groß-Ippenau und Bremen-Arsten gibt es 11 Kilometer Stau. Auf der A2 Richtung Hannover zwischen Lauenau und Garbsen staut es sich ebenfalls auf 11 Kilometern. Auf der A1 Richtung Osnabrück zwischen dem Bremer Kreuz und Bremen-Arsten gibt es 7 Kilometer Stau. In der Gegenrichtung Richtung Lübeck zwischen dem Maschener Kreuz und dem Dreieck Hamburg-Norderelbe kommt es auf 4 Kilometern zu stockendem Verkehr. Wir wünschen euch eine gute Fahrt.
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23: In Stade sind es aktuell 16 Grad. Auch in Cuxhaven werden 16 Grad gemessen. Im Norden dagegen klettert das Thermometer auf 17 Grad. In den nächsten Stunden ist es überwiegend bewölkt, graue Wolken ziehen über uns hinweg. Heute Nacht sinkt das Thermometer auf milde 12 Grad. Morgen erwartet euch ein Mix aus Wolken und Sonne. Zwischendurch kann auch mal etwas Regen dabei sein, bei bis zu 21 Grad.
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24: Ja, dieser Woche ist 60 Seconds Spezial ein toller Wochengewinn. Ja. Hattet ihr schon mal überlegt, schön Bangkok, ja, schöne Flugreise hin oder Miami, ja, oder Guadeloupe oder Martinique, ja, Peking, haben wir alles dabei. Ja, Hin- und Rückflug, sponsert bei Air France, ja, zusammen mit eurem Rockbuddy. Der Wochensieger gewinnt am Freitag. Gerne jetzt Freiwillige vor. 01806 86 86 85 für 20 Cent pro Anruf aus dem deutschen Festnetz. Ich bin gespannt, welches Wissensgebiet wir heute am Wickel haben. Alle Infos dazu natürlich auch auf unseren Seiten.
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2: Ja, für die 12er Runde steht bereit Andreas aus Alfeld. Ich grüße dich ganz herzlich.
3: Hi! Einen wunderschönen guten Tag.
2: Guten Tag, wie ist die Lage bei dir? Montag?
3: Mhm. Oh, ja, es könnte schlimmer sein.
2: Ach, sehr gut. Was machst du? Hast du Mittagszeit oder...
3: Ich bin kurz vor der Mittagspause, aber Chef ist schon instruiert.
2: Alles okay. Gut. Der lässt sich brav raten, ja?
3: Ja, sicher.
2: Sehr schön. Was arbeitest du?
3: Ich bin Kfz-Mechatroniker.
2: Cool. Der braucht ja auch mittlerweile ein ganzes Studium für, ne? Wahnsinn,
3: ja,
2: oder?
3: Irgendwie Chirurg, Informatiker.
2: Ja, aber echt.
3: Sowas.
2: Wahnsinn. Also, da staune ich immer nur. Gut, und dann wäre jetzt so ein schöner Flug. Wohin? Dir gerade rechts? Guadeloupe, Martinique, Bangkok, Peking, Miami.
3: Ja, so in der Reihenfolge.
2: Ach so, ja. Gibt aber nur einen Flug mit Air France, ja, zusammen mit deinem Rugbuddy. Aber gucken wir mal. Es sind wie viele Punkte? Heute Morgen 7 Punkte, das kriegst du hin, zu schlagen. Schauen wir mal, was du für ein Wissensgebiet bekommst. Du sagst laut und deutlich Stopp, ja, ich starte den Zufallsgenerator.
0: Mhm. Wissensgebiet Musik.
2: Ja. Klingst nicht so begeistert, ne? Lieber ja, Autos wäre besser. Ja, ja, gut. Na gut, gucken wir mal. Du hörst Musik, aber vielleicht sind die Fragen gut. Sag weiter, wenn du was nicht weißt. Wir sparen unglaublich Zeit. Ja?
3: Ja.
2: Ich drück dir die Daumen. Geht los. Von wem ist der Song Other Side?
3: Weiter.
2: Red Hot Chili Peppers. Die Snare ist Teil eines?
3: Schlagzeugs.
2: Wie heißt der Frontmann der Toten Hosen?
3: Weiter.
2: Campino. Wie lautet der Titel der britischen Nationalhymne?
3: Weiter.
2: God Save the King. Ja oder nein? Linkin Park hießen früher Hybrid Theory.
3: Ja.
2: Wie viele Grammys hat Bruce Springsteen? 12 oder 20?
3: 12.
2: 20. Setze den Liedtitel von Neil Young fort. Rocking in a Free
3: World.
2: Von wem stammt der Song Purple Haze?
3: Weiter.
2: Jimi Hendrix. Wie viele Tasten hat dein Klavier in der Regel? 66 oder 88?
3: 88.
2: Wie heißt das größte und wichtigste Instrument in einer Kirche?
3: Orgel.
2: Was bedeutet die Abkürzung BPM?
3: Beats per Minute.
2: Aus welcher Stadt stammen die Broilers?
3: Hannover.
2: Düsseldorf. Von wem stammt der Song Enjoy the Silence?
3: Evanescence.
2: Deepest Mode. Wie nennt man
3: das? Deepest Mode.
2: Ich frage mal Nick, meinen lieben Praktikanten, wie viel waren das jetzt für Andreas?
4: Lieber Andreas, am Ende sind wir jetzt bei 6 Punkten.
2: Ach, Mist. Ja, gut, also jetzt ärgere dich nicht. Du machst einfach wieder mit. Das war sehr schön. Grüß deinen Chef. Ganz schöne Woche euch, ne? Bitte wieder mitmachen. Liebe Grüße nach Alfeld. Tschüss.
3: Danke, ciao.
2: Nächste Runde, 17 Uhr bei Olli Peral.
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1: Thomas Schaaf und das Weserstadion. Das ist eine ganz eigene Verbindung über Jahrzehnte. Schon als Jugendlicher kam er zu Werder. Später spielte er für die Profis und wurde dann auch Trainer. Das 100-jährige Jubiläum des Stadions am 17. Oktober ist deshalb auch mit unzähligen persönlichen Erinnerungen verbunden. Unter Schaaf feierte Werder einige seiner größten Erfolge. 2004 führte er die Mannschaft zur deutschen Meisterschaft und zum DFB-Pokalsieg. Doch den einen großen Weserstadion-Moment gibt es für ihn nicht, wie er uns in einem exklusiven Interview verraten hat.
2: Wir haben so viele Spiele dort gehabt, wenn ich alleine dran denke, wie im Stadion ich selbst gespielt habe, als die ganze Nordseite weg war und man konnte auf den Osterdeich gucken beispielsweise, war sehr spektakulär gespielt und da oben fahren Autos vorbei. Also es gibt so unglaublich viele Erinnerungen, so dass es nicht den besten Moment gibt.
1: Schaafs Verbindung zu Werder reicht inzwischen mehr als 5 Jahrzehnte zurück. Vom Nachwuchsspieler bis zum Doubletrainer wurde das Weserstadion dabei zu einer der großen Konstanten seiner Karriere. Und genau deshalb sind es für ihn offenbar nicht nur die Titel und die großen Spiele, die nach all den Jahren in Erinnerung geblieben sind.
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3: Und ich habe jetzt hier für euch die drei größten Rockalben aus dem Jahr 1977.
2: Platz 3.
3: Wir starten mit einem der wegweisendsten Werke der Punkrock-Bewegung. Nevermind the Bollocks, here's the Sex Pistols.

0: Platz 1.
1: Auf Platz 1 ist aber völlig zu Recht ein Teil der Berlin-Trilogie Heroes von David Bowie.
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14: Auf der A1 Richtung Bremen gibt es zwischen Delmenhorst Ost und Bremen-Arsten 10 Kilometer Stau. In der Gegenrichtung Richtung Osnabrück stauen sich die Fahrzeuge zwischen Bremer Kreuz und Bremen-Arsten auf 8 Kilometern. Auf der A2 Richtung Hannover gibt es zwischen Bad Nenndorf und Garbsen 5 Kilometer Stau. In der Gegenrichtung Richtung Braunschweig stauen sich die Fahrzeuge zwischen Allerengersleben und Hennstedt Zentrum auf 2 Kilometern. Wir wünschen euch eine gute Fahrt.
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14: In Emden sind es aktuell 19 Grad, in Leer werden 17 Grad gemessen und in Buxtehude zeigt das Thermometer 18 Grad. In den nächsten Stunden ist es überwiegend bewölkt, graue Wolken ziehen über uns hinweg. Heute Nacht sinkt das Thermometer auf milde 12 Grad. Morgen erwartet euch ein Mix aus Wolken und Sonne. Zwischendurch kann auch mal etwas Regen dabei sein, bei bis zu 21 Grad.
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0: Wanted Dead or Alive, sagt er immer, jetzt oder nie, ich werde nicht für immer leben. Ich möchte nur leben, solange ich lebendig bin. Yes.
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0: Ja, ihr liebt Bon Jovi auch diesen Song, I Wanted Dead or Alive, weil wir spielen hier nicht irgendwie was zufällig oder schon gar nicht irgendwie, wo wir denken so, ja, vielleicht, das könnte euch gefallen oder irgendein doofer Algorithmus, der aussucht. Nein, ihr seid unsere Rockbuddies und ihr sucht eure echten Rocksongs aus und deswegen freuen wir uns so sehr, wenn ihr immer mal eben den Songtest mitmacht, direkt auf unseren Seiten. Das macht riesen Bock, das kann man auch wirklich jetzt schön zum Beispiel, ja, in der Mittagspause mal mit den Kollegen zusammen machen, nach Feierabend, wann immer Zeit ist, dauert nicht lange. Wir stellen immer so kurze Songausschnitte rein, ja, von verschiedenen Dekaden, natürlich alles Rock und ihr entscheidet, was ihr gemeinschaftlich rauswählt, sagt so, boah, bitte, bloß nicht, spielen wir auch nicht. Wo ihr sagt so, super, unbedingt, ja. Kommt euch natürlich ans Ohr jetzt der Schrei nach Liebe, die Ärzte. Ja, wenn die drin sind, nahezu immer Bestester.
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8: Ich bin Diana Kramer. Deutschland muss aus Sicht der Geheimdienste vor allem mit Blick auf die Bedrohung durch Russland deutlich widerstandsfähiger werden. Russland führt einen Schattenkrieg gegen uns, sagte der Präsident des Bundesnachrichtendienstes Martin Jäger bei einer öffentlichen Anhörung des Parlamentarischen Kontrollgremiums des Bundestags.
9: Dieser unerklärte Krieg ist nicht mit herkömmlichen militärischen oder rechtlichen Kategorien zu fassen. Wir befinden uns nicht im Verteidigungsfall und werden trotzdem angegriffen. Die Gefahr von Anschlägen gegen Ziele in Deutschland ist weiter real und gegenwärtig.
8: Der Chef des Bundesnachrichtendienst Jäger. Der Nobelpreis für Medizin geht in diesem Jahr an die beiden Deutschen Peter Hegemann und Georg Nagel sowie einen US-Forscher für ihre Entdeckungen im Bereich lichtgesteuerter Ionenkanäle und Optogenetik. Das teilte das Karolinska-Institut in Stockholm mit. Hegemann forscht an der Humboldt-Universität Berlin, Nagel an der Universität Würzburg. Optogenetik ist eine Methode, mit der sich Zellen mit Hilfe von Licht präzise an- oder abschalten lassen. Die Forscher erhalten jeweils ein Drittel des Preisgelds von umgerechnet rund 1 Million Euro. Spaniens linker Regierungschef Pedro Sanchez hat Neuwahlen für den 29. November angekündigt. Damit zog er die Konsequenzen aus der Niederlage seiner Minderheitsregierung bei der Abstimmung im Parlament über 2 Dekrete zur Bekämpfung der Wohnungskrise.
10: Trotz schlechter Umfragewerte für seine linke Koalitionsregierung geht Sanchez auf volles Risiko. Die Spanier hätten jetzt die Wahl, sich der ultrarechten Welle in anderen Ländern anzuschließen oder für Fortschritt zu stimmen. Sein Kalkül ist, den Ärger vieler Menschen über hohe Mieten und fehlenden Wohnraum in Stimmen für seine PSOE-Partei umzumünzen. Aus Spanien, Jan-Uwe Ronneburger.
8: Die Schülerproteste in Frankreich gehen in die 2. Woche. An mehr als 400 Schulen hat es erneut Blockaden und Ausschreitungen gegeben. Die meisten richten sich gegen die schlechte Ausstattung der Schulen. Frankreichs Premierminister Le Cornu sagte, die Sorgen der Schüler seien legitim, Gewalt aber inakzeptabel. Für morgen rufen Schülervertretungen zu landesweiten Protesten auf.
0: Yes.
11: Jetzt für euch das Niedersachsen-Update mit Vincent Schulze. Heizen mit Öl ist in Niedersachsen zum Start der Heizperiode deutlich teurer geworden. Heizöl kostet inzwischen fast doppelt so viel wie vor Beginn des Irakkrieges. Die Bundeswehr könnte heute eine wichtige Entscheidung für Emden bekannt geben. Nach monatelanger Prüfung könnte dort ein neuer Marinestützpunkt entstehen. Und nach einer Studie zu geistlichem Missbrauch wollen die Bistümer Osnabrück und Münster heute Konsequenzen vorstellen. Die Untersuchung kritisiert auch den Umgang der Kirche mit den Missständen.
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12: Auf der A2 Richtung Braunschweig zwischen Magdeburg Zentrum und Marienborn-Helmstedt Ost gibt es 23 Kilometer Stau. Auf der A1 Richtung Bremen zwischen Dreieck Stur und Bremen-Hemelingen gibt es 10 Kilometer Stau. In der Gegenrichtung Richtung Osnabrück zwischen Bremer Kreuz und Bremen-Asten stauen sich die Fahrzeuge auf 8 Kilometern. Wir wünschen euch eine gute Fahrt.
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12: In Aurich sind es aktuell 18 Grad. In Nordholz haben wir 17 Grad. Und in Greetsiel messen wir 19 Grad. In den nächsten Stunden ist es überwiegend bewölkt, graue Wolken ziehen über uns hinweg. Heute Nacht sinkt das Thermometer auf milde 12 Grad. Morgen erwartet euch ein Mix aus Wolken und Sonne. Zwischendurch kann auch mal etwas Regen dabei sein, bei bis zu 21 Grad.
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13: Ja, was für ein wunderbarer Spätsommermontag. Ja, so lässt es sich aushalten. Jetzt richtig stark. Ich liebe ihn ja sowieso. Lenny Kravitz mit Fly Away. Der hat auch echt einen guten Mindset. Da sagt er immer, mein Leben ist perfekt, weil ich so akzeptiere, wie es ist. Ja, das ist klug. Fly Away.

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1: Vielleicht weiß die liebe Sonja jetzt die richtige Prozentzahl. Ich grüße dich ganz herzlich. Hallihallo.
2: Hallo.
1: Wie viele Tattoos hast du so?
2: Also ich habe tatsächlich nur ein einziges Tattoo.
1: Ja. Und damit bist du ganz zufrieden?
2: Nee, tatsächlich nicht.
1: Motiv und warum es doof ist jetzt?
2: Ja, also ich habe eine kleine Smiley am Handgelenk. Ja. Den hat mir eine Bekannte gestochen. Und das ist leider zu tief gestochen worden.
1: Okay, und ärgerst dich jeden Tag, oder?
2: Es geht, also man versucht es schon so ein bisschen zu ignorieren.
1: Ja. Das heißt, du würdest jetzt nie wieder eins machen?
2: Doch, das schon.
1: Also bisher waren die Schätzungen ja immer so hoch. Ich dachte immer so, dass es so viele sind, die ja Tattoo bereuen. Ja, wie viel Prozent der Rockbuddies, glaubst du, bereuen ihr Tattoo?
2: Ich habe heute Morgen auf dem Weg zur Arbeit zugehört, ja. Habe den Tipp gehört, ja. und ich dachte, ich nehme einfach mal meine Glückszahl. Also ich glaube, es sind ganze 6% nur, die ihr Tattoo bereuen.
1: 6% nur. Der Engel hat ja gesagt, es ist einstellig, ne?
2: Genau.
1: Mm-mm. Und da dachtest du dir, dann nimm mal deine Glückszahl, die 6, ja?
2: Richtig, ja.
1: Es ist deine Glückszahl. Es stimmt. Es sind 6%.
2: Wirklich?
1: Ja. Herzlichen Glückwunsch, liebe Sonja. Du gewinnst jetzt richtig großartig einen Teufel Rockstar Go 2. So eine richtig geile Powerbox, ja. Da geht so richtig der Sound nach vorne.
2: Ja, wow. Das freut mich ganz dolle.
1: Ja, super.
2: Sehr schön.
1: Ich wünsche dir einen richtig schönen Tag. Das ist ja gut gelaufen jetzt schon mal, ne?
2: Ja, super. Vielen lieben Dank. Ich wünsche dir auch einen schönen Tag.
1: Danke, meine Liebe. Ja, mach wieder mit und die nächste Frage kommt. So ticken die Rockbuddies. Ist ja spannend auch, ne, euch so kennenzulernen, ne?
2: Ja, auf jeden Fall.
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3: Auf der A1 Richtung Bremen gibt es zwischen Delmenhorst Ost und Bremen-Arsten 11 Kilometer Stau. In der Gegenrichtung, Richtung Osnabrück, stauen sich die Fahrzeuge zwischen dem Bremer Kreuz und Bremen-Arsten auf 7 Kilometern. Auf der A2 Richtung Braunschweig gibt es zwischen Allerlingersleben und Marienborn-Helmstedt Ost 5 Kilometer Stau. In der Gegenrichtung Richtung Hannover stauen sich die Fahrzeuge zwischen Lehrte Ost und Lehrte auf 3 Kilometern. Wir wünschen euch eine gute Fahrt.
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3: In York haben wir aktuell 19 Grad. Im Norden sind es derzeit 18 Grad. Und aus Emden werden 21 Grad gemeldet. In den nächsten Stunden ist es überwiegend bewölkt. Graue Wolken ziehen über uns hinweg. Heute Nacht sinkt das Thermometer auf milde 12 Grad. Morgen erwartet euch ein Mix aus Wolken und Sonne. Zwischendurch kann auch mal etwas Regen dabei sein, bei bis zu 21 Grad.

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1: Hallo Olli.
2: Hi, Steven Tyler, Aerosmith ist nur ein Tier, der Mann. Das ist unglaublich.
1: Das ist wohl wahr.
2: Ich habe ihn nie live gesehen.
1: Schade.
2: Fehlt mir wirklich im Live-Portfolio.
1: Absolut.
2: Es ist Montag.
1: Ja.
2: Lass uns nicht beehren.
1: Ein guter Montag.
2: Um 14 Uhr gibt es die Olli Peral Show. Mhm. Und um 14:10 gibt es Cover schlägt Original oder Original schlägt Cover. Das ist schon eine gute alte Tradition, ne?
1: Ja, absolut. Tolle Rubrik.
2: Titel im Original, das ist so unsere Kindheit.
1: Ja.
2: 70er Jahre.
1: Hören wir mal. Switch.
2: Kommt so auch aus der Bay City Rollers Ecke.
1: Ja, voll. Ja, meins ist nicht, muss ich sagen. Aber gut.
2: Damals hatten wir unsere Kinderzimmer mit diesen Postern
1: zugeklebt. Ja, voll.
2: Ne? Da war die Suite immer mit dabei.
1: Bravo. Mhm.
2: Gecovert.
1: Ja.
2: Nicht schlecht von Ace Frehley.
1: Okay.
2: Den kennen wir von Kiss.
1: Natürlich.
2: Ja.
1: Sehr cool.
2: Ich bin ja persönlich immer ein Freund von den Originalen in der Regel, aber die hören
1: nicht immer.
2: 0171 731 6046 diskutiert, macht mit über WhatsApp.
1: Mhm. 14:10, das Ergebnis.
2: Bis gleich.
1: Kommt super durch den Montag. Herz mit Olli.
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6: Ja, nicht immer sind unsere Rockstars und Bands die größten Kirchenfreunde.
7: Amen, oh, amen, oh.
6: Und auch Marilyn Manson und der Papst werden sich in diesem Leben wohl nicht mehr auf den Kaffeeklatsch verabreden. Im November 2007 hat der US-Rocker nämlich bei einem Gig erstmal eine Bibel verbrannt. Nicht anders. Ich musste die Bibel einfach verbrennen. Das ist eine schlechte Angewohnheit von mir, sagte er damals. Ganz fett auf seiner Lederjacke stand übrigens auch die Zahl 333. Also half ever, die halbe Zahl des Teufels.
8: Dieser Spot wurde mit KI-Stimmen erstellt.
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4: Ich bin Tanja Wagner. Der Nobelpreis für Medizin geht in diesem Jahr an die beiden Deutschen Peter Hegemann und Georg Nagel sowie einen US-Forscher. Ausgezeichnet werden ihre Entdeckungen im Bereich der Optogenetik, wie das Karolinska-Institut in Stockholm mitteilte.
5: Durch die Arbeit der drei Wissenschaftler verstehen wir heute besser, wie unser Gehirn funktioniert. Die beiden Deutschen haben bei Experimenten mit Algen herausgefunden, dass bestimmte Proteine auf Licht reagieren und ein elektrisches Signal auslösen. Deisseros hat dieses Protein in einen lichtgesteuerten Schalter für Nervenzellen verwandelt. Damit kann man nun Schaltkreise im Gehirn sichtbar machen, die Erinnerungen, Gefühle und Verhaltensweisen steuern, was für die Behandlung von Krankheiten wie Schizophrenie und Depressionen relevant sein kann. Sigrid Hamm, Skandinavien.
4: Deutschland muss aus Sicht der Geheimdienste vor allem mit Blick auf die Bedrohung durch Russland deutlich widerstandsfähiger werden. Russland führt einen Schattenkrieg gegen uns, sagte der Präsident des Bundesnachrichtendienstes Martin Jäger während einer öffentlichen Anhörung des Parlamentarischen Kontrollgremiums des Bundestags.
6: Die russische Führung will für die Zukunft gewährleisten, dass in Berlin und anderen europäischen Hauptstädten keine politischen Entscheidungen gegen Moskau getroffen werden.
4: Verfassungsschutzchef Sinan Selen warnte, Russland zeige nach wie vor seine Bereitschaft zu Sabotage und zu Tötungsdelikten. Die neue E-Auto-Prämie läuft erfolgreich. Laut Bundesregierung ist die Förderung bereits an 100.000 Haushalte ausgezahlt worden. Bundesumweltminister Carsten Schneider sagte, das Programm habe die Erwartungen weit übertroffen. Besonders wichtig sei ihm die soziale Staffelung. Die Hälfte der Antragsteller verdiene maximal 45.000 Euro im Jahr. Die 3 Milliarden Euro Fördervolumen sollen bis 2029 für rund 800.000 Fahrzeuge reichen. Galeria ist wieder insolvent und Miteigentümer Bernd Beetz macht die Geschäftsführung dafür verantwortlich. Er halte die Insolvenz grundsätzlich für vermeidbar, sagte Beetz der Bild-Zeitung. Die Transformation hätte konsequenter und schneller umgesetzt werden müssen. Es brauche ein stringentes Warenmanagement, eine klare Sortimentsstrategie und eine stärkere Kundenorientierung. Für Galeria ist es bereits der 4. Insolvenzantrag binnen 6 Jahren.
7: Jetzt für euch das Niedersachsen-Update mit Vincent Schulzen. Heizen mit Öl ist in Niedersachsen zum Start der Heizperiode deutlich teurer geworden. Heizöl kostet inzwischen fast doppelt so viel wie vor Beginn des Irankrieges. Die Bundeswehr könnte heute eine wichtige Entscheidung für Emden bekannt geben. Nach monatelanger Prüfung könnte dort ein neuer Marinestützpunkt entstehen. Und nach einer Studie zu geistlichem Missbrauch wollen die Bistümer Osnabrück und Münster heute Konsequenzen vorstellen. Die Untersuchung kritisiert auch den Umgang der Kirche mit den Missständen.
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9: Auf der A2 Richtung Braunschweig zwischen Kreuz Magdeburg und Helmstedt West gibt es 19 Kilometer Stau. Auf der A1 Richtung Bremen zwischen Dreieck Stur und Bremen-Arsten gibt es 10 Kilometer Stau. In der Gegenrichtung Richtung Osnabrück zwischen Bremer Kreuz und Bremen-Arsten 7 Kilometer Stau. Auf der A2 Richtung Dortmund zwischen Kreuz Hannover-Ost und Hannover-Bodfeld gibt es 6 Kilometer Stau. Wir wünschen euch eine gute Fahrt.
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9: In Leer sind es aktuell 21 Grad, in Norden messen wir 19 Grad. Etwas kühler ist es in Nordholz mit 18 Grad. In den nächsten Stunden ist es überwiegend bewölkt, der Himmel zeigt sich grau in grau. Heute Nacht sinkt das Thermometer auf milde 13 Grad. Morgen erwartet euch dann ein Tag mit Sonne und Wolken im Wechsel. Dazu muss hier und da mit etwas Regen gerechnet werden, bei bis zu 19 Grad.
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10: Ganz genau so schaut es mal aus. Es gibt Songs, Kinder, die haben eine erstaunliche Karriere hingelegt. The One I Love von R.E.M. ist so ein Fall. Der Titel war 87, der erste große Hit der Band, wurde auf Hochzeiten, in Liebesplaylists, sogar als romantischer Song gefeiert. 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Das Kuriose, Frontmann Michael Stipe hat immer wieder betont, dass der Text eigentlich alles andere als eine Liebeserklärung ist. Im Gegenteil, trotzdem wurde der Song einer der größten R.E.M.-Klassiker überhaupt. Und damit rein in diesen Montag.

0: Grande Finale, so könnte auch eine Pizza heißen, ist aber hier der Schlusspunkt von Guns N' Roses November Rain. Hier ist die Olli Peral Show. Ganz genau, 14.17 Uhr.
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0: Ja, da geht's heute um einen Song, der zeigt, wie unterschiedlich dieselbe Nummer klingen kann. Das Original stammt von The Sweet, erschien Mitte der 70er. Damals waren die Briten eigentlich als Glam-Rock-Band bekannt, ziemlich schrille Outfits vor allem. Und Fox on the Run wurde ihr größter internationaler Hit und ist bis heute ein Klassiker der 70er. The Sweet. Jahre später hat sich Ace Frehley, der ehemalige Lead-Gitarrist von Kiss, genau diesen Song vorgenommen. Und das ist kein Zufall, denn Frehley gehört zu der Generation von Musikern, die mit Bands wie The Sweet aufgewachsen sind. Sein Cover klingt deutlich härter, also auch gitarrenlastiger. Wo das Original noch mit typischen Glam-Rock-Charme und vielstimmigen Chören glänzt, setzt Ace Frehley auf druckvolle Riffs und klassischen Hard-Rock. Auch eine coole Nummer. Das Cover. So, jetzt müssen wir gemeinsam entscheiden, welche Nummer wir ausspielen. Und ich habe zum Start in die neue Woche Bock auf schrille Outfits.

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5: Es gibt ja wirklich etliche Songs, die nach ganz beliebten Orten oder bestimmten Sehenswürdigkeiten benannt sind. Aber nicht nur bei den Songs, auch bei manchen Bandnamen ist das der Fall. So zum Beispiel auch bei Linkin Park damals. Let you cut me off! Der kommt nämlich vom Lincoln Park, also einem Park in Santa Monica in Los Angeles. Doch die Webdomain für den Namen, die war leider schon weg. Also wurde aus dem C dann ein K und das L in Lincoln, das wurde einfach komplett gestrichen. Praktisch gedacht und doch irgendwie so ein bisschen modern. Ursprünglich wollte sich die Band übrigens auch mal Hybrid Theory nennen. So hieß dann aber einfach das erste Album.
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9: Auf der A2 Richtung Braunschweig zwischen dem Kreuz Magdeburg und Marienborn-Helmstedt-Ost gibt es 19 Kilometer Stau. Ebenfalls auf der A2 Richtung Dortmund zwischen dem Kreuz Hannover-Ost und Hannover-Bodfeld staut es sich auf 7 Kilometern. Auf der A1 Richtung Bremen zwischen dem Dreieck Stur und Bremen-Arsten bildet sich ein 10 Kilometer langer Stau. In der Gegenrichtung Richtung Osnabrück zwischen dem Bremer Kreuz und Bremen-Arsten staut es sich auf 7 Kilometern. Wir wünschen euch eine gute Fahrt.
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9: In Buxtehude liegt die aktuelle Temperatur bei 20 Grad. In Nordholz sind es dagegen 18 Grad. Und in Greetsiel messen wir 21 Grad. In den nächsten Stunden ist es überwiegend bewölkt. Der Himmel zeigt sich grau in grau. Heute Nacht sinkt das Thermometer auf milde 13 Grad. Morgen erwartet euch dann ein Tag mit Sonne und Wolken. Im Wechsel. Dazu muss hier und da mit etwas Regen gerechnet werden, bei bis zu 19 Grad.
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0: und Gesang passen schon, aber diese Nummer ohne Schlagzeug kaum vorstellbar. Sensationell. Black Betty, Ram Jam.
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0: Na, wie viel Prozent der Rockbuddies haben ein Tattoo, das sie heute bereuen? Ich habe ja eins, linke Schulter, formell würde man wahrscheinlich Indien-Tattoo sagen. Ist so eine verschlungene Rose, ja, sehr geheimnisvoll. Passt schon, keine ganz große Kunst, aber zum Vorzeigen reicht's. War dann auch Thema heute in der Show von Annette, da hat sich nämlich die Sonja gemeldet. Und Sonja, mit deinem Tattoo bist du nicht so richtig befreundet, oder?
2: Ja, also ich habe einen kleinen Smiley am Handgelenk, ja. Den hat mir eine Bekannte gestochen. Mhm. Und das ist leider zu tief gestochen worden. Ich habe heute Morgen auf dem Weg zur Arbeit zugehört, ja. Habe den Tipp gehört, ja. Und ich dachte, ich nehme einfach mal meine Glückszahl. Also ich glaube, es sind ganze 6% nur, die ihr Tattoo bereuen.
3: Es stimmt, das sind 6%! Ja, herzlichen Glückwunsch, liebe Sonja. Du gewinnst jetzt richtig großartig einen Teufel Rockstar Go 2. So eine richtig geile Powerbox, ja. Da geht so richtig der Sound nach vorne.
2: Ja, wow, das fand ich ganz toll.
3: Ja, super.
2: Sehr schön.
3: Ich wünsche dir einen richtig schönen Tag.
2: Ja, super. Vielen lieben Dank. Ich wünsche dir auch einen schönen Tag.
3: Danke, meine Liebe, ja.
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7: Na, was wäre für euch das perfekte Bühnenoutfit für euren Gig? Vielleicht ein T-Shirt, was ihr auf der Stage so richtig geil zerreißen könnt? Oder ja auch immer beliebte, gerade als Schlagzeuger, einfach ein Tanktop, damit man mit seinen Muskeln angeben kann? Oder ihr macht's eben so wie die Red Hot Chili Peppers. Die sind jetzt ja gerade am Anfang ihrer Karriere. Ich nenne es mal immer gerne etwas frei.

0: am Anfang ihrer Konzerte ganz ohne Shirt, ganz ohne Hose, sogar ganz ohne Unterhose. Naja, immerhin hatten sie Socken an, ne? Aber nicht an ihren Füßen, sondern halt an ihrem besten Stück. Ja, ich sag mal so, ne? Also solange es sitzt, vielleicht auch bald ein neuer Modetrend, der zurückkommen könnte. Ja gut, für Aufruhr haben die Konzerte damit auf jeden Fall gesorgt und rutscht dann eben doch mal ein bisschen was, dann ist es eben ein unvergessliches Konzert, ne?
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14: Ich bin Tanja Wagner. Der Nobelpreis für Medizin geht in diesem Jahr an die beiden Deutschen Peter Hegemann und Georg Nagel sowie einen US-Forscher für ihre Entdeckungen im Bereich lichtgesteuerte Ionenkanäle und Optogenetik. Das teilte das Karolinska-Institut in Stockholm mit. Hegemann forscht an der Humboldt-Universität in Berlin, Nagel an der Universität Würzburg. Optogenetik ist eine Methode, mit der sich Zellen mithilfe von Licht präzise an- oder abschalten lassen. Die Pflegekassen warnen vor weiter bestehenden Finanzrisiken für die Pflegeversicherung, trotz der Reformpläne der Bundesregierung. Nach Berechnung des Spitzenverbands der gesetzlichen Krankenversicherung bleibe auch im nächsten Jahr noch eine Lücke von rund 1 Milliarde €.
15: Mit der Pflegereform, die die Bundesregierung jetzt auf den Weg gebracht hat, sollen allgemeine Beitragserhöhungen im nächsten Jahr vermieden werden. Unter anderem, indem Gutverdiener und Menschen ohne Kinder stärker herangezogen werden. Das soll die erwartete Finanzlücke von mehr als 7 Milliarden € weitestgehend schließen. Gleichzeitig soll eine Kommission Vorschläge für weitergehende Reformen erarbeiten. Doch inwieweit diese Maßnahmen dann tatsächlich kurzfristig greifen, sei fraglich, so der Spitzenverband der gesetzlichen Krankenversicherung. Fiona Reinhardt, Nachrichtenredaktion.
14: Deutschland muss aus Sicht der Geheimdienste vor allem mit Blick auf die Bedrohung durch Russland deutlich widerstandsfähiger werden, nicht nur militärisch. Russland führe einen Schattenkrieg gegen Deutschland, sagte der Präsident des Bundesnachrichtendienstes Martin Jäger bei einer Anhörung im Bundestag.
16: Hinweise auf einen groß angelegten Angriff Russlands gegen NATO-Staaten gibt es demnach zwar aktuell nicht, denkbar sind aber wohl militärische Nadelstiche, besonders im Baltikum. Laut BND-Chef Jäger setzt der Kreml vor allem auf Einschüchterung. Moskau wettet auf unsere Schwäche, so Jäger wörtlich. Auch Verfassungsschutzchef Seelen warnt vor russischer Sabotage und Tötungsdelikten und auch vor Desinformation und Anschlagsversuchen, wie auf dem Flughafen Halle-Leipzig. Katrin Müller, Nachrichtenredaktion.
14: Einige Tage nach dem Start des Tankrabatts sind die Spritpreise wieder leicht gestiegen. Laut ADAC hat ein Liter Super E10 am Sonntag im bundesweiten Tagesdurchschnitt 2,14 Euro gekostet, rund 2 Cent mehr als noch am Donnerstag. Diesel stieg um knapp einen Cent auf 2,25 Euro. Ein Teil der anfänglichen Entlastungswirkung sei damit bereits binnen weniger Tage wieder aufgezehrt worden, so der ADAC.
17: Jetzt für euch das Niedersachsen-Update mit Vincent Schulzen. Heizen mit Öl ist in Niedersachsen zum Start der Heizperiode deutlich teurer geworden. Heizöl kostet inzwischen fast doppelt so viel wie vor Beginn des Irakkrieges. Die Bundeswehr könnte heute eine wichtige Entscheidung für Emden bekannt geben. Nach monatelanger Prüfung könnte dort ein neuer Marinestützpunkt entstehen. Und nach einer Studie zu geistlichem Missbrauch wollen die Bistümer Osnabrück und Münster heute Konsequenzen vorstellen. Die Untersuchung kritisiert auch den Umgang der Kirche mit den Missständen.
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0: Träumchen, die Nummer, auch nach so langer Zeit noch. Hotel California, die Eagles. Ganz genau, Viertel nach drei, hier ist die Olli Peral Show.
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0: Unser neues Album der Woche, ein echter Klassiker natürlich. Nevermind von Nirvana. Die Platte ist ja 91 erschienen und hat die Band um Frontmann Kurt Cobain, Bassist Chris Novoselic und Schlagzeuger Dave Grohl endgültig weltberühmt gemacht. Mit dabei natürlich jede Menge Songs, die Musikgeschichte geschrieben haben. Wie auch Smells Like Teen Spirit. Heute haben wir allerdings einen Song am Start, der musikalisch etwas melodischer daherkommt, textlich aber ziemlich bissig ist, nämlich der Titel In Bloom. Cobain nimmt darauf die Leute aufs Korn, die Nirvana feiern, die Songs mitsingen, aber eigentlich gar nicht verstehen, worum es in den Texten eigentlich geht. Genau diesen Gegensatz hat die Band auch im Musikvideo aufgegriffen. Nirvana trifft darin in schicken Anzügen auf und parodiert alte TV-Musikshows der 60er Jahre, wie zum Beispiel die legendäre Ed Sullivan Show. Großartig, genau noch. In Bloom, einer der großen Favoriten auf dem Album der Woche. Nevermind. Und zum Auftakt gibt es die Länge, den Titel jetzt in ganzer Länge. 15:19 Uhr, hier ist die Olli Peral Show.

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1: Thomas Schaaf und das Weserstadion, das ist eine ganz eigene Verbindung über Jahrzehnte. Schon als Jugendlicher kam er zu Werder, später spielte er für die Profis und wurde dann auch Trainer. Das 100-jährige Jubiläum des Stadions am 17. Oktober ist deshalb auch mit unzähligen persönlichen Erinnerungen verbunden. Unter Schaaf feierte Werder einige seiner größten Erfolge. 2004 führte er die Mannschaft zur deutschen Meisterschaft und zum DFB-Pokalsieg. Doch den einen großen Weserstadion-Moment gibt es für ihn nicht, wie er uns in einem exklusiven Interview verraten hat.
2: Wir haben so viele Spiele dort gehabt, wenn ich alleine dran denke, wie im Stadion ich selbst gespielt habe, als die ganze Nordseite weg war und man konnte auf den Osterdeich gucken beispielsweise, war sehr spektakulär gespielt und da oben fahren Autos vorbei. Also es gibt so unglaublich viele Erinnerungen, so dass es nicht den besten Moment gibt.
1: Schaafs Verbindung zu Werder reicht inzwischen mehr als 5 Jahrzehnte zurück. Vom Nachwuchsspieler bis zum Double-Trainer wurde das Weserstadion dabei zu einer der großen Konstanten seiner Karriere. Und genau deshalb sind es für ihn offenbar nicht nur die Titel und die großen Spiele, die nach all den Jahren in Erinnerung geblieben sind.
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8: Auf der A2 Richtung Braunschweig zwischen dem Kreuz Magdeburg und Marienborn-Helmstedt-Ost gibt es 23 Kilometer Stau. In der Gegenrichtung zwischen Hannover-Bothfeld und Wunstorf-Kohlenfeld staut sich der Verkehr auf 18 Kilometern. Auf der A1 Richtung Osnabrück zwischen dem Bremer Kreuz und Bremen-Arsten gibt es 7 Kilometer Stau. In der Gegenrichtung zwischen Groß-Ibbenau und Bremen-Arsten kommt es auf 5 Kilometern zu stockendem Verkehr. Wir wünschen euch eine gute Fahrt.
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8: In York sind es aktuell 20 Grad. In Emden werden 21 Grad gemessen. Und aus Nordholz werden 18 Grad gemeldet. In den nächsten Stunden ist es überwiegend bewölkt. Der Himmel zeigt sich grau in grau. Heute Nacht sinkt das Thermometer auf milde 13 Grad. Morgen erwartet euch dann ein Tag mit Sonne und Wolken im Wechsel. Dazu muss hier und da mit etwas Regen gerechnet werden, bei bis zu 19 Grad.

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Marketing-Experten sagen, die nächsten 3 Sekunden entscheiden, ob du dranbleibst oder nicht. Und, hat's funktioniert? Dann gleich weiter so. Metallica.

0: Schöne Nummer um ganz genau 3:45.
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0: Metallica haben gerade ihre große Live Burns Faster Residency in Las Vegas gestartet. Eine exklusive Konzertreihe mit insgesamt 24 Shows in der spektakulären Sphere. Und dort zieht die Band ihr wohl härtestes Live-Prinzip konsequent durch. Am zweiten Abend der Megashow, das war vorgestern, haben Metallica keinen einzigen Song vom Auftaktkonzert wiederholt. Heißt, 16 Songs und ein komplett neues Programm. Das gibt's nur bei Metallica. Und die größte Überraschung gab's dann ganz tief aus dem Archiv. Den Song Devil's Dance haben Metallica zum ersten Mal seit 18 Jahren wieder live gespielt. Zuletzt stand der Song 2008 auf einer Setlist. Diese Nummer hier, Wahnsinn!

auch einige der ganz großen Hits, die Metallica bei der Premiere noch bewusst weggelassen hatten. Unter anderem The Unforgiven und natürlich Enter Sandman war auch mit dabei. Also grandios, muss man wirklich sagen. Und das Ganze gehört zum sogenannten No-Repeat-Prinzip der Band. Zwei Konzerte an einem Wochenende, aber kein einziger Song doppelt. Wer sich also ein Ticket für beide Abende holt, kriegt zwei völlig verschiedene Shows. Und genau dieses Konzept wollen Metallica bei allen ihren 24 Fear-Auftritten bis März 2027 durchziehen. So wollen wir das haben. Und das war eine kleine Meldung rüber aus Las Vegas hier in der Olli Peral Show.

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6: Legt euch lieber nicht mit der Kirche an. Das musste auch John Lennon 1966 ganz bitter erfahren. Er meinte damals nämlich, die Beatles, die sind populärer als Jesus. Ah, ganz großer Fehler.
7: Shame. Shame. Shame.
6: Seine Aussage löste Shame. Nämlich vor allem in den USA einen riesigen Skandal aus. Es kam zu Protesten, Plattenverbrennungen und sogar auch zu Boykotten.
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19: Ich bin Tanja Wagner. Der Nobelpreis für Medizin geht in diesem Jahr an die beiden Deutschen Peter Hegemann und Georg Nagel sowie einen US-Forscher. Ausgezeichnet werden ihre Entdeckungen im Bereich der Optogenetik, wie das Karolinska-Institut in Stockholm mitteilte.
20: Durch die Arbeit der drei Wissenschaftler verstehen wir heute besser, wie unser Gehirn funktioniert. Die beiden Deutschen haben bei Experimenten mit Algen herausgefunden, dass bestimmte Proteine auf Licht reagieren und ein elektrisches Signal auslösen. Deisseros hat dieses Protein in einen lichtgesteuerten Schalter für Nervenzellen verwandelt. Damit kann man nun Schaltkreise im Gehirn sichtbar machen, die Erinnerungen, Gefühle und Verhaltensweisen steuern, was für die Behandlung von Krankheiten wie Schizophrenie und Depressionen relevant sein kann. Sigrid Ham, Skandinavien.
19: Deutschland muss aus Sicht der Geheimdienste, vor allem mit Blick auf die Bedrohung durch Russland, deutlich widerstandsfähiger werden. Russland führt einen Schattenkrieg gegen uns, sagte der Präsident des Bundesnachrichtendienstes Martin Jäger während einer öffentlichen Anhörung des Parlamentarischen Kontrollgremiums des Bundestags.
21: Die russische Führung will für die Zukunft gewährleisten, dass in Berlin und anderen europäischen Hauptstädten keine politischen Entscheidungen gegen Moskau getroffen werden.
19: Verfassungsschutzchef Sinan Selen warnte, Russland zeige nach wie vor seine Bereitschaft zu Sabotage und zu Tötungsdelikten. Die neue E-Auto-Prämie läuft erfolgreich. Laut Bundesregierung ist die Förderung bereits an 100.000 Haushalte ausgezahlt worden. Bundesumweltminister Carsten Schneider sagte, das Programm habe die Erwartungen weit übertroffen. Besonders wichtig sei ihm die soziale Staffelung. Die Hälfte der Antragsteller verdiene maximal 45.000 Euro im Jahr. Die 3 Milliarden Euro Fördervolumen sollen bis 2029 für rund 800.000 Fahrzeuge reichen. Galeria ist wieder insolvent und Miteigentümer Bernd Beetz macht die Geschäftsführung dafür verantwortlich. Er halte die Insolvenz grundsätzlich für vermeidbar, sagte Beetz der Bild-Zeitung. Die Transformation hätte konsequenter und schneller umgesetzt werden müssen. Es brauche ein stringentes Warenmanagement, eine klare Sortimentsstrategie und eine stärkere Kundenorientierung. Für Galeria ist es bereits der 4. Insolvenzantrag binnen 6 Jahren.
7: Jetzt für euch das Niedersachsen-Update mit Vincent Schulze. Nach fast 11 Jahren Unterbrechung fahren zwischen Leer und den Niederlanden wieder regulär Züge. Die Wunderline verbindet Leer unter der Woche mit Winschoten und am Wochenende mit Groningen. Der Prozess gegen einen Mann, der seine Partnerin jahrelang zum Sex mit anderen gezwungen haben soll, verzögert sich. Grund ist jetzt die Erkrankung seiner Verteidigerin. Und bei einem Brand auf dem Gelände eines Wohnmobilhändlers in Zeven sind 3 Wohnmobile komplett ausgebrannt. 2 weitere Fahrzeuge und ein Gebäude wurden beschädigt. Mehr dazu in den Nachrichten um 13:30.
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17: Auf der A2 Richtung Braunschweig zwischen dem Kreuz Magdeburg und Marienborn-Helmstedt-Ost gibt es 20 Kilometer Stau. Auf der A2 Richtung Dortmund zwischen Hannover-Langenhagen und Wunstorf-Lute gibt es 15 Kilometer Stau. Auf der A1 Richtung Bremen zwischen Groß-Ippenau und Bremen-Arsten gibt es 10 Kilometer Stau. In der Gegenrichtung, Richtung Osnabrück, zwischen dem Bremer Kreuz und Bremen-Arsten gibt es 7 Kilometer Stau. Wir wünschen euch eine gute Fahrt.
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17: In Buxtehude sind es aktuell 20 Grad. In Wittmund messen wir ebenfalls 20 Grad. Etwas wärmer ist es im Norden, dort haben wir 21 Grad. In den nächsten Stunden ist es überwiegend bewölkt, der Himmel zeigt sich grau in grau. Heute Nacht sinkt das Thermometer auf milde 13 Grad. Morgen erwartet euch dann ein Tag mit Sonne und Wolken im Wechsel. Dazu muss hier und da mit etwas Regen gerechnet werden, bei bis zu 19 Grad.
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22: 16:04, schön, dass ihr mit dabei seid. Die Show bis 20 Uhr. Und das hier ist die Hymne aller Heavy Metal Songs. Natürlich Paranoid. Hier sind Black Sabbath. Grüße in den Rock'n'Roll Himmel. Montag, 5. Oktober.

0: Black Hole Sun, 16.14 Uhr. Und meine Stimmbänder kannst du heute als Schleifpapier benutzen, aber soll ja ganz sexy sein. Stichwort sexy, das hier ist es in jedem Fall.
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0: Wie viel Prozent der Rockbuddies haben ein Tattoo, das sie heute bereuen? Ich habe ja eins, linke Schulter, formell würde man wahrscheinlich Indien-Tattoo sagen. Ist so eine verschlungene Rose, ja, sehr geheimnisvoll. Passt schon, keine ganz große Kunst, aber zum Vorzeigen reicht's. War dann auch Thema heute in der Show von Annette, da hat sich nämlich die Sonja gemeldet. Und Sonja, mit deinem Tattoo bist du nicht so richtig befreundet, oder?
3: Ja, also ich habe einen kleinen Smiley am Handgelenk, ja. Den hat mir eine Bekannte gestochen. Mhm. Und das ist leider zu tief gestochen worden. Ich habe heute Morgen auf dem Weg zur Arbeit zugehört, ja. Habe den Tipp gehört, ja. Und ich dachte, ich nehme einfach mal meine Glückszahl. Also ich glaube, es sind ganze 6% nur, die ihr Tattoo bereuen.
4: Es stimmt, das sind 6%! Ja, herzlichen Glückwunsch, liebe Sonja. Du gewinnst jetzt richtig großartig einen Teufel Rockstar Go 2. So eine richtig geile Powerbox, ja. Da geht so richtig der Sound nach vorne.
3: Ja, wow, das freut mich ganz doll.
4: Ja, super.
3: Sehr schön.
4: Ich wünsche dir einen richtig schönen Tag.
3: Ja, super. Vielen lieben Dank. Ich wünsche dir auch einen schönen Tag.
4: Danke, meine Liebe, ja.
0: Richtig geile Powerbox. Na gut, also das wird nochmal Thema sein. Nein, aber morgen geht's weiter in der Morning Rock Show. Wird dann die nächste Frage veröffentlicht. Ich bin jetzt schon gespannt, worüber wir in den nächsten Tagen diskutieren werden. Wir suchen die Rock Buddies oder wie die Rock Buddies ticken. Und jetzt ticken wir mit Asia Heat of the Moment. 80er Jahre, bester Rock und Pop, nur hier in der Olli Pirra Show. Bis 20 Uhr.

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8: Mit Vincent Schulze. Der neue Marinehafen der Bundeswehr soll in Emden entstehen. Das hat Verteidigungsminister Boris Pistorius heute mitgeteilt. Die Marine braucht dort Medienberichten zufolge mindestens 40 Hektar Fläche und Liegeplätze für Fregatten, Minensucher und Schlepper. Eine vierstellige Zahl an Soldaten und zivilen Kräften soll später an dem Standort arbeiten. Emden galt schon länger als Favorit. Bis 1997 hatte die ostfriesische Stadt bereits einen Marinestützpunkt. Auch Bremerhaven war bis zuletzt im Gespräch. Dort will der Bund trotzdem Milliarden investieren und den Hafen bis 2031 als NATO-Drehscheibe weiter ausbauen. Bislang liegt der einzige deutsche Marinehafen an der Nordseeküste in Wilhelmshaven. Nach fast 11 Jahren Unterbrechung ist der reguläre Zugverkehr zwischen Leer und den Niederlanden zurück. Die Wunderline fährt unter der Woche bis Winschoten und am Wochenende bis Groningen. Möglich macht das die neu gebaute Friesenbrücke, die 2015 nach einem Schiffsunfall zerstört worden war. Am Landgericht Hannover verzögert sich der Prozess gegen einen Mann. Er soll seine Frau über Jahre mit Schlägen und auch Drohungen zum Sex mit ihm und anderen Männern gezwungen haben. Wegen einer erkrankten Verteidigerin kann der Prozess jetzt nicht wie geplant starten und soll erst am Mittwoch beginnen. Und auf dem Gelände eines Wohnmobilhändlers in Zeven sind in der Nacht 3 Wohnmobile komplett ausgebrannt.

0: ans Ziel.
1: Auf der A1 Richtung Bremen zwischen Groß-Ippener und Bremen-Arsten gibt es 13 Kilometer Stau. In der Gegenrichtung, Richtung Osnabrück, zwischen Bremer Kreuz und Bremen-Arsten stauen sich die Fahrzeuge auf 8 Kilometern. Auf der A2 Richtung Dortmund zwischen Hannover-Langenhagen und Wunstorf-Kohlenfeld bildet sich stockender Verkehr auf 18 Kilometern. In der Gegenrichtung Richtung Braunschweig zwischen Irxleben und Marienborn-Helmstedt-Ost gibt es 17 Kilometer Stau. Wir wünschen euch eine gute Fahrt.
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3: In Wilhelmshaven sind es aktuell 20 Grad. Auch in York werden 20 Grad gemessen. Und Wittmund meldet ebenfalls 20 Grad. In den nächsten Stunden ist es überwiegend bewölkt. Der Himmel zeigt sich grau in grau. Heute Nacht sinkt das Thermometer auf milde 13 Grad. Morgen erwartet euch dann ein Tag mit Sonne und Wolken im Wechsel. Dazu muss hier und da mit etwas Regen gerechnet werden, bei bis zu 19 Grad.

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12: Ich bin Tanja Wagner. Der Nobelpreis für Medizin geht in diesem Jahr auch an 2 Deutsche. Peter Hegemann, Georg Nagel und ein US-Amerikaner werden für ihre Arbeit auf dem Gebiet der Optogenetik ausgezeichnet. Das hat das Karolinska-Institut in Stockholm bekannt gegeben. Mit der Optogenetik lassen sich Nervenzellen per Licht präzise steuern und zeigen so, wie das Gehirn Gefühle und Erinnerungen formt. Bald wird Wasser knapp. Darauf will Bundesumweltminister Carsten Schneider reagieren. Er plädiert für einen neuen Umgang mit Wasser in Deutschland. Denn das sei nicht nur entscheidend für unsere Umwelt, sondern auch für die deutsche Wirtschaft. Das sagte Schneider heute früh in Berlin. Auch will er Pharma- und Kosmetikindustrie stärker zur Verantwortung ziehen.
13: Wir haben Verunreinigungen im Abwasser, insbesondere was pharmazeutische Industrie, aber auch Chemikalien betrifft. Und deswegen gibt es eine EU-Regulierung, die vorsieht, dass diese 4. Reinigungsstufe, die also nochmal besser das Wasser reinigt, dass die Kosten dafür nicht von dem Wasserverbraucher bezahlt werden, sondern von dem Verursacher.
12: Lange habe es in Deutschland immer genug Wasser gegeben. Dieser Sommer habe aber eine neue Realität gezeigt. Einige Tage nach dem Start des Tankrabatts haben sich die Spritpreise nun über dem Startniveau eingependelt. Im bundesweiten Tagesdurchschnitt kostete ein Liter Super E10 laut ADAC gestern 2,14 Euro. Das waren gut 2 Cent mehr als am Starttag des Tankrabatts. Bei Diesel waren es 2,25 Euro pro Liter, rund 1 Cent mehr.
14: Die Entlastung durch den Rabatt ist praktisch weggeschmolzen. Beim Super E10 kann der ADAC den Preisanstieg kaum nachvollziehen. Ölpreis und Wechselkurs hätten sich nur wenig verändert. Es ist generell schwer zu beurteilen, wie vollständig die Steuersenkung von knapp 17 Cent pro Liter weitergegeben wird. Die Branche sagt, sie gebe den Rabatt komplett weiter. Bei der ersten Aktion im Mai und Juni kamen Verbraucherschützer und Wirtschaftsforscher zu anderen Ergebnissen. Ursula Winkler, Berlin.
12: Bei gewaltsamen Schülerprotesten in Nordfrankreich hat eine Polizeigranate einem 15-jährigen Gymnasiasten die Hand abgerissen. Der Jugendliche wurde mit schweren Verletzungen in eine Klinik nach Lille gebracht, schwebt aber nicht in Lebensgefahr. Das teilten Polizei und Staatsanwaltschaft mit. Die Generalinspektion der Nationalpolizei hat eine Untersuchung zum Polizeieinsatz eingeleitet.
15: Jetzt für euch das Niedersachsen-Update mit Vincent Schulze. Nach fast 11 Jahren Unterbrechung fahren zwischen Leer und den Niederlanden wieder regulär
16: Zug.
15: Die Wunderlein verbindet Leer unter der Woche mit Winschoten und am Wochenende mit Groningen. Der Prozess gegen einen Mann, der seine Partnerin jahrelang zum Sex mit anderen gezwungen haben soll, verzögert sich. Grund ist jetzt die Erkrankung seiner Verteidigerin. Und bei einem Brand auf dem Gelände eines Wohnmobilhändlers in Zeven sind 3 Wohnmobile komplett ausgebrannt. 2 weitere Fahrzeuge und ein Gebäude wurden beschädigt. Mehr dazu in den Nachrichten um halb.
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17: Auf der A2 Richtung Braunschweig zwischen dem Kreuz Magdeburg und Marienborn-Helmstedt-Ost gibt es 23 Kilometer Stau. In der Gegenrichtung, Richtung Dortmund, zwischen Hannover-Langenhagen und Wunstorf-Kohlenfeld stauen sich die Fahrzeuge auf 15 Kilometern. Auf der A1 Richtung Bremen zwischen Groß-Ippenau und Bremen-Arsten bildet sich ein Stau von 13 Kilometern. In der Gegenrichtung, Richtung Osnabrück, zwischen dem Bremer Kreuz und Bremen-Arsten kommt es auf 8 Kilometer zu stockendem Verkehr. Wir wünschen euch eine gute Fahrt.
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17: In Aurich haben wir aktuell 20 Grad. Buxtehude meldet ebenfalls 20 Grad. In Stade sind es dagegen 19 Grad. In der Nacht sinkt das Thermometer auf milde 13 Grad. Morgen erwartet euch ein Tag mit Wolken und Sonne, dazwischen etwas Regen bei anfangs 13 Grad. Im Laufe des Tages steigt das Thermometer dann auf angenehme 21 Grad.
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18: Ja, Kinder, manchmal reicht eine einzige Zeile, damit jeder sofort weiß, welcher Song gemeint ist. Bei Why Don't You Get a Job von The Offspring ist das definitiv der Fall. Der Titel erschien 99 auf dem Album Americana und wurde schnell zu einem der größten Hits der kalifornischen Punkrock-Band. Why Don't You Get a Job? Sänger Dexter Holland nimmt Menschen aufs Korn, die sich lieber von anderen finanzieren lassen, statt selbst arbeiten zu gehen. Verpackt in typischer Offspring-Manier eine Meganummer für eure Fahrt durch die Rush Hour. Kommt gut durch.

0: Schwarzmaler. Bringt doch nichts. Think positive. Die Rolling Stones, Painted Black, gleich Kiss in Dynamite mit Glory Days. Ganz genau, Viertel nach fünf, 17.14 Uhr.
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0: Raphael ist da aus Delfeld. Hallo Raphael.
3: Ja, hallo.
0: Es geht powered by Air France um Langstreckentickets. Zum Beispiel nach Miami, nach Peking, Guadeloupe geht auch. So eine schöne Langstrecke schon irgendwie vor Augen mal gehabt oder selber schon mal unternommen oder hat es bis jetzt nicht gereicht zeitlich?
3: Ja, viele, viele Jahre ist es sehr, aber nicht in den letzten Jahren.
0: Ja, dann brauchen wir Punkte, ne, oder?
3: So sieht's aus.
0: Wir haben, ich guck gerade mal, heute Morgen gerockt, Jan aus Spenge, 7 Punkte.
3: Ja, ist
0: bei allem Respekt, ist ein Anfang, ne? Ich starte den Zufallsgenerator, einen Stopp und dann machen wir Punkte. Achtung, geht los.
1: Wissensgebiet Natur.
3: Na super.
0: Ehrliche Reaktion, toll. Biologie, warst du bestimmt immer spitze drin. Frage Nummer 1. Was ist das größte Organ des menschlichen Körpers? Das ist die Haut. Welcher Affe ist der nächste Verwandte vom Menschen? Das ist der. Was ist eine Fetthenne?
3: Eine Gans.
0: Pflanze, zu welcher Gattung gehören Avocados, Beeren oder Gurken?
3: Beeren.
0: Woran erkennt man, wie alt ein Baum ist?
3: An den Ringen.
0: Wann war dieses Jahr kalendarischer Frühlingsanfang?
3: Der 21. März.
0: 20. Wie viele Mägen hat eine Kuh? 3 oder 4?
3: 3.
0: 4. Was sind Dickkopffalter?
3: Schmetterlinge.
0: Wohin bewegt sich warme Luft? Nach oben oder nach unten?
3: Nach oben.
0: Wie viele aktive Vulkane gibt es auf der Erde? Circa 150 oder 1500?
3: 1500.
0: Was kündigen Nimbuswolken an?
3: Regen.
0: In welcher Himmelsrichtung geht die Sonne auf?
3: Osten.
0: Wie nennt man eine starke Flutwelle, die durch ein Beben ausgelöst wird? Ja oder nein? Stiere reagieren aggressiv auf die Farbe Rot?
3: Nein.
0: Wann entsteht ein Regenbogen?
3: Sonne und Regen.
0: Ja, woraus besteht das Gehirn zu 80%?
3: Wasser.
0: Ja, den nehmen wir noch mit. Super. Super, so. Jetzt gucken wir mal, was hatte ich gesagt heute Morgen? Haben wir 7 Punkte gerockt, der Jan. Wir sind jetzt bei 12. Wahnsinn. 12 richtige Antworten, Raphael. Also das zum Thema Biologieunterricht.
3: Ja,
0: das sieht gut aus. Ja, du hast, glaube ich, jetzt schon im
3: vor dem geistigen Biologie war, bin ich
0: ja,
3: noch
0: wollte ich gerade sagen. Du hast wahrscheinlich vor dem geistigen Auge jetzt schon gesehen, wo es vielleicht hinfliegen könnte, ne? Oder? Weiß man nicht. Raphael, wir melden uns.
3: So in etwa, ja.
0: Danke fürs Mitmachen. Schönen Feierabend.
3: Wunderbar, ich freue mich.
0: Tschüss.
3: Ich danke, ebenso. Ciao.
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0: Top Raphael mit 12 Punkten. Anmelden, mitmachen.

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2: Mit Vincent Schulze. Der neue Marinehafen der Bundeswehr soll in Emden entstehen. Das hat Verteidigungsminister Boris Pistorius heute mitgeteilt. Die Marine braucht dort Medienberichten zufolge mindestens 40 Hektar Fläche und Liegeplätze für Fregatten, Minensucher und Schlepper. Eine vierstellige Zahl an Soldaten und zivilen Kräften soll später an dem Standort arbeiten. Emden galt schon länger als Favorit. Bis 1997 hatte die ostfriesische Stadt bereits einen Marinestützpunkt. Auch Bremerhaven war bis zuletzt im Gespräch. Dort will der Bund trotzdem Milliarden investieren und den Hafen bis 2031 als NATO-Drehscheibe weiter ausbauen. Bislang liegt der einzige deutsche Marinehafen an der Nordseeküste in Wilhelmshaven. Nach fast 11 Jahren Unterbrechung ist der reguläre Zugverkehr zwischen Leer und den Niederlanden zurück. Die Wunderline fährt unter der Woche bis Winschoten und am Wochenende bis Groningen. Möglich macht das die neu gebaute Friesenbrücke, die 2015 nach einem Schiffsunfall zerstört worden war. Am Landgericht Hannover verzögert sich der Prozess gegen einen Mann. Er soll seine Frau über Jahre mit Schlägen und auch Drohungen zum Sex mit ihm und anderen Männern gezwungen haben. Wegen einer erkrankten Verteidigerin kann der Prozess jetzt nicht wie geplant starten und soll erst am Mittwoch beginnen. Und auf dem Gelände eines Wohnmobilhändlers in Zeven sind in der Nacht 3 Wohnmobile komplett ausgebrannt. Das Feuer war zunächst an einem Fahrzeug ausgebrochen und griff dann auf 2 weitere über. Insgesamt wurden dabei 5 Wohnmobile und ein angrenzendes Gebäude beschädigt.
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3: Auf der A2 Richtung Braunschweig, zwischen dem Kreuz Magdeburg und Marienborn Helmstedt Ost, gibt es 17 Kilometer Stau. Auf der A1 Richtung Bremen, zwischen Groß-Ibbenau und Bremen-Arsten, gibt es 14 Kilometer Stau. In der Gegenrichtung, Richtung Osnabrück, zwischen dem Bremer Kreuz und Bremen-Arsten, gibt es 7 Kilometer Stau. Wir wünschen euch eine gute Fahrt.
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3: In Greetsiel sind es aktuell 19 Grad. Auch in Nordholz messen wir 19 Grad. In Buxtehude dagegen haben wir 20 Grad. In der Nacht sinkt das Thermometer auf milde 13 Grad. Morgen erwartet euch ein Tag mit Wolken und Sonne, dazwischen etwas Regen bei anfangs 13 Grad. Im Laufe des Tages steigt das Thermometer dann auf angenehme 21 Grad.

Entschuldigung, hier ist die Olli Ferrall Show an diesem Montag und die Geschichte wollte ich euch unbedingt noch erzählen. In Manila, da hat ein Priester zum Welttierschutztag viele zahlreiche Haustiere gesegnet. Für die meisten Katzen ging es danach allerdings direkt weiter in den Beichtstuhl, 3 tote Mäuse auf dem Gewissen und einmal absichtlich neben das Katzenklo gepinkelt. Ja, und tierische Neukundschaft für die Kirche gibt's auch schon. In Peru wurde eine neue Eidechsenart entdeckt, bei der haben Männchen und Weibchen unterschiedliche Muster auf dem Rücken. Ja, genau wie bei uns Menschen. Einmal mit, einmal ohne Haare. In dem Sinne, schönen Feierabend und fahrt vorsichtig.

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7: Ich bin Tanja Wagner. Der Nobelpreis für Medizin geht in diesem Jahr an die beiden Deutschen Peter Hegemann und Georg Nagel sowie einen US-Forscher für ihre Entdeckungen im Bereich lichtgesteuerte Ionenkanäle und Optogenetik. Das teilte das Karolinska-Institut in Stockholm mit. Hegemann forscht an der Humboldt-Universität in Berlin, Nagel an der Universität Würzburg. Optogenetik ist eine Methode, mit der sich Zellen mithilfe von Licht präzise an- oder abschalten lassen. Die Pflegekassen warnen vor weiter bestehenden Finanzrisiken für die Pflegeversicherung, trotz der Reformpläne der Bundesregierung. Nach Berechnung des Spitzenverbands der gesetzlichen Krankenversicherungen bleibe auch im nächsten Jahr noch eine Lücke von rund 1 Milliarde €.
8: Mit der Pflegereform, die die Bundesregierung jetzt auf den Weg gebracht hat, sollen allgemeine Beitragserhöhungen im nächsten Jahr vermieden werden. Unter anderem, indem Gutverdiener und Menschen ohne Kinder stärker herangezogen werden. Das soll die erwartete Finanzlücke von mehr als 7 Milliarden € weitestgehend schließen. Gleichzeitig soll eine Kommission Vorschläge für weitergehende Reformen erarbeiten. Doch inwieweit diese Maßnahmen dann tatsächlich kurzfristig greifen, sei fraglich, so der Spitzenverband der gesetzlichen Krankenversicherung. Fiona Reinhardt, Nachrichtenredaktion.
7: Deutschland muss aus Sicht der Geheimdienste vor allem mit Blick auf die Bedrohung durch Russland deutlich widerstandsfähiger werden, nicht nur militärisch. Russland führe einen Schattenkrieg gegen Deutschland, sagte der Präsident des Bundesnachrichtendienstes Martin Jäger bei einer Anhörung im Bundestag.
9: Hinweise auf einen groß angelegten Angriff Russlands gegen NATO-Staaten gibt es demnach zwar aktuell nicht, denkbar sind aber wohl militärische Nadelstiche, besonders im Baltikum. Laut BND-Chef Jäger setzt der Kreml vor allem auf Einschüchterung. Moskau wettet auf unsere Schwäche, so Jäger wörtlich. Auch Verfassungsschutzchef Seelen warnt vor russischer Sabotage und Tötungsdelikten und auch vor Desinformation und Anschlagsversuchen, wie auf dem Flughafen Halle-Leipzig. Katrin Müller, Nachrichtenredaktion.
7: Einige Tage nach dem Start des Tankrabatts sind die Spritpreise wieder leicht gestiegen. Laut ADAC hat ein Liter Super E10 am Sonntag im bundesweiten Tagesdurchschnitt 2,14 Euro gekostet, rund 2 Cent mehr als noch am Donnerstag. Diesel stieg um knapp einen Cent auf 2,25 Euro. Ein Teil der anfänglichen Entlastungswirkung sei damit bereits binnen weniger Tage wieder aufgezehrt worden, so der ADAC.
10: Jetzt für euch das Niedersachsen-Update mit Vincent Schulze. Nach fast 11 Jahren Unterbrechung fahren zwischen Leer und den Niederlanden wieder regulär Züge. Die Wunderline verbindet Leer unter der Woche mit Winschoten und am Wochenende mit Groningen. Der Prozess gegen einen Mann, der seine Partnerin jahrelang zum Sex mit anderen gezwungen haben soll, verzögert sich. Grund ist jetzt die Erkrankung seiner Verteidigerin. Und bei einem Brand auf dem Gelände eines Wohnmobilhändlers in Zeven sind 3 Wohnmobile komplett ausgebrannt. 2 weitere Fahrzeuge und ein Gebäude wurden beschädigt. Mehr dazu in den Nachrichten um 13:30.
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11: Auf der A1 Richtung Bremen gibt es zwischen Groß-Ippenau und Bremen-Arsten 12 Kilometer Stau. In der Gegenrichtung, Richtung Osnabrück, stauen sich die Fahrzeuge zwischen dem Bremer Kreuz und Bremen-Arsten auf 8 Kilometern. Auf der A2 Richtung Dortmund staut sich der Verkehr zwischen Hannover-Langenhagen und Wunstorf-Lute auf 12 Kilometern. Ebenfalls auf der A2 Richtung Braunschweig gibt es zwischen Allerengersleben und Marienborn 1 Kilometer Stau. Auf der A7 Richtung Kassel staut sich der Verkehr zwischen dem Dreieck Hannover Süd und Hildesheim auf 5 Kilometern. In der Gegenrichtung Richtung Hannover gibt es zwischen Bockenem und Derneburg-Salzgitter 2 Kilometer Stau. Wir wünschen euch eine gute Fahrt.
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11: In Greziel sind es aktuell 18 Grad. In Wilhelmshaven messen wir 20 Grad. Und auch in Wittmund liegt die Temperatur bei 20 Grad. In der Nacht sinkt das Thermometer auf milde 13 Grad. Morgen erwartet euch ein Tag mit Wolken und Sonne. Dazwischen etwas Regen bei anfangs 13 Grad. Im Laufe des Tages steigt das Thermometer dann auf angenehme 21 Grad.
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12: Juhu, schön, dass ihr mit am Start seid. Die Olli Peral Show immer bis 20 Uhr und immer gegen Viertel nach sieben gibt es eine Runde Cover schlägt Original oder Original schlägt die Coverversion. Und das Original, das kommt heute aus den 70ern, Mitte der 70er von The Sweet, The Fox on the Run. Wer dagegen covern will, mehr dazu in 10 Minuten. Lohnt sich dran zu bleiben. Fahrt vorsichtig durch die Rush Hour mit uns.

0: 90% der Rockbuddies haben ein Tattoo, das sie heute bereuen. Ich habe ja eins, linke Schulter, formell würde man wahrscheinlich Indien-Tattoo sagen. Ist so eine verschlungene Rose, ja, sehr geheimnisvoll. Passt schon, keine ganz große Kunst, aber zum Vorzeigen reicht's. War dann auch Thema heute in der Show von Annette, da hat sich nämlich die Sonja gemeldet. Und Sonja, mit deinem Tattoo bist du nicht so richtig befreundet, oder?
1: Ja, also ich habe ein kleines Smiley am Handgelenk. Ja. Den hat mir eine Bekannte gestochen. Mhm. Und das ist leider zu tief gestochen worden. Ich habe heute Morgen auf dem Weg zur Arbeit zugehört, ja, und habe den Tipp gehört. Ja. Und ich dachte, ich nehme einfach mal meine Glückszahl. Also ich glaube, es sind ganze 6% nur, die ihr Tattoo bereuen.
2: Es stimmt, das sind 6%! Ja, herzlichen Glückwunsch, liebe Sonja. Du gewinnst jetzt richtig großartig einen Teufel Rockstar Go 2. So eine richtig geile Powerbox, ja. Da geht so richtig der Sound nach vorne.
1: Ja, wow, das freut mich ganz doll.
2: Ja, super.
1: Sehr schön.
2: Ich wünsche dir einen richtig schönen Tag.
1: Ja, super. Vielen lieben Dank. Ich wünsche dir auch einen schönen Tag.
2: Danke, meine Liebe, ja.

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4: Wie heißt dieser Queen-Song?
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4: Mit Vincent Schulze. Der neue Marinehafen der Bundeswehr soll in Emden entstehen. Das hat Verteidigungsminister Boris Pistorius heute mitgeteilt. Die Marine braucht dort Medienberichten zufolge mindestens 40 Hektar Fläche und Liegeplätze für Fregatten, Minensucher und Schlepper. Eine vierstellige Zahl an Soldaten und zivilen Kräften soll später an dem Standort arbeiten. Emden galt schon länger als Favorit. Bis 1997 hatte die ostfriesische Stadt bereits einen Marinestützpunkt. Auch Bremerhaven war bis zuletzt im Gespräch. Dort will der Bund trotzdem Milliarden investieren und den Hafen bis 2031 als NATO-Drehscheibe weiter ausbauen. Bislang liegt der einzige deutsche Marinehafen an der Nordseeküste in Wilhelmshaven. Nach fast 11 Jahren Unterbrechung ist der reguläre Zugverkehr zwischen Leer und den Niederlanden zurück. Die Wunderlein fährt unter der Woche bis Winschoten und am Wochenende bis Groningen. Möglich macht das die neu gebaute Friesenbrücke, die 2015 nach einem Schiffsunfall zerstört worden war. Am Landgericht Hannover verzögert sich der Prozess gegen einen Mann. Er soll seine Frau über Jahre mit Schlägen und auch Drohungen zum Sex mit ihm und anderen Männern gezwungen haben. Wegen einer erkrankten Verteidigerin kann der Prozess jetzt nicht wie geplant starten und soll erst am Mittwoch beginnen. Und auf dem Gelände eines Wohnmobilhändlers in Zeven sind in der Nacht 3 Wohnmobile komplett ausgebrannt. Das Feuer war zunächst an einem Fahrzeug ausgebrochen und griff dann auf 2 weitere über. Insgesamt wurden dabei 5 Wohnmobile und ein angrenzendes Gebäude beschädigt.
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5: Auf der A1 Richtung Bremen gibt es zwischen Bockenem und Derneburg-Salzgitter 1 Kilometer Stau. In der Gegenrichtung sammeln sich zwischen Hildesheim und dem Dreieck Salzgitter 3 Kilometer stockender Verkehr. Auf der A1 Richtung Osnabrück stauen sich zwischen dem Dreieck Stur und Bremen-Hemelingen 9 Kilometer. In der Gegenrichtung Richtung Hamburg kommen es zwischen dem Bremer Kreuz und Bremen-Arsten zu 8 Kilometern Stau. Auf der A1 Richtung Hamburg stauen sich zwischen Euthen und Posthausen 3 Kilometer. Ebenfalls auf der A7 Richtung Kassel liegt zwischen Hannover-Schmünden-Lutterberg und Kassel-Nord ein Rad auf der Fahrbahn. Wir wünschen euch eine gute Fahrt.
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5: Bei euch in Wittmund sind es aktuell 19 Grad. Genauso warm ist es in Buxtehude mit ebenfalls 19 Grad. In Greetsiel messen wir 18 Grad. In der Nacht sinkt das Thermometer auf milde 13 Grad. Morgen erwartet euch ein Tag mit Wolken und Sonne, dazwischen etwas Regen. Bei anfangs 13 Grad, im Laufe des Tages steigt das Thermometer dann auf angenehme 21 Grad.
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1: Die Kings of Leon bringen ihr erstes komplett selbst produziertes Album Oh My Beloved raus und die erste Single heißt My Whole World. Wird ihr insgesamt schon 13. Album und der Sound wird ein Rückblick sein. Der drei Followell-Brüder auf raue Anfänge in Nashville und familiäre Werte.
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1: Und die erste Single ist wirklich sehr gefühlvoll geworden. Hier sind die Kings of Leon mit My Whole World.
2: Jetzt.

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1: Wie viel Prozent der Rockbuddies haben ein Tattoo, das sie heute bereuen? Ich habe ja eins, linke Schulter, formell würde man wahrscheinlich Indien-Tattoo sagen. Ist so eine verschlungene Rose, ja, sehr geheimnisvoll. Passt schon, keine ganz große Kunst, aber zum Vorzeigen reicht's. War dann auch Thema heute in der Show von Annette, da hat sich nämlich die Sonja gemeldet. Und Sonja, mit deinem Tattoo bist du nicht so richtig befreundet, oder?
2: Ja, also ich habe ein kleines Smiley am Handgelenk, ja. Den hat mir eine Bekannte gestochen. Mhm. Und das ist leider zu tief gestochen worden. Ich habe heute Morgen auf dem Weg zur Arbeit zugehört, ja. Habe den Tipp gehört, ja. Und ich dachte, ich nehme einfach mal meine Glückszahl. Also ich glaube, es sind ganz 6% nur, die ihr Tattoo bereuen.
3: Es stimmt, das sind 6%! Ja, herzlichen Glückwunsch, liebe Sonja. Du gewinnst jetzt richtig großartig einen Teufel Rockstar Go 2. So eine richtig geile Powerbox, ja. Da geht so richtig der Sound nach vorne.
2: Ja, wow, das freut mich ganz doll.
3: Ja, super.
2: Sehr schön.
3: Ich wünsche dir einen richtig schönen Tag.
2: Ja, super, vielen lieben Dank. Ich wünsche dir auch einen schönen Tag.
3: Danke, meine Liebe, ja.

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19: Ich bin Tanja Wagner. Der Nobelpreis für Medizin geht in diesem Jahr auch an zwei Deutsche. Peter Hegemann, Georg Nagel und ein US-Amerikaner werden für ihre Arbeit auf dem Gebiet der Optogenetik ausgezeichnet. Das hat das Karolinska-Institut in Stockholm bekannt gegeben. Mit der Optogenetik lassen sich Nervenzellen per Licht präzise steuern und zeigen so, wie das Gehirn Gefühle und Erinnerungen formt. Bald wird Wasser knapp. Darauf will Bundesumweltminister Carsten Schneider reagieren. Er plädiert für einen neuen Umgang mit Wasser in Deutschland. Denn das sei nicht nur entscheidend für unsere Umwelt, sondern auch für die deutsche Wirtschaft. Das sagte Schneider heute früh in Berlin. Auch will er Pharma- und Kosmetikindustrie stärker zur Verantwortung ziehen.
20: Wir haben Verunreinigungen im Abwasser, insbesondere was pharmazeutische Industrie, aber auch Chemikalien betrifft. Und deswegen gibt es eine EU-Regulierung, die vorsieht, dass diese vierte Reinigungsstufe, die also nochmal besser das Wasser reinigt, dass die Kosten dafür nicht von dem Wasserverbraucher bezahlt werden, sondern von dem Verursacher.
19: Lange habe es in Deutschland immer genug Wasser gegeben. Dieser Sommer habe aber eine neue Realität gezeigt. Einige Tage nach dem Start des Tankrabatts haben sich die Spritpreise nun über dem Startniveau eingependelt. Im bundesweiten Tagesdurchschnitt kostete ein Liter Super E10 laut ADAC gestern 2,14 Euro. Das waren gut 2 Cent mehr als am Starttag des Tankrabatts. Bei Diesel waren es 2,25 Euro pro Liter, rund 1 Cent mehr.
13: Die Entlastung durch den Rabatt ist praktisch weggeschmolzen. Beim Super E10 kann der ADAC den Preisanstieg kaum nachvollziehen. Ölpreis und Wechselkurs hätten sich nur wenig verändert. Es ist generell schwer zu beurteilen, wie vollständig die Steuersenkung von knapp 17 Cent pro Liter weitergegeben wird. Die Branche sagt, sie gebe den Rabatt komplett weiter. Bei der ersten Aktion im Mai und Juni kamen Verbraucherschützer und Wirtschaftsforscher zu anderen Ergebnissen. Ursula Winkler, Berlin.
19: Bei gewaltsamen Schülerprotesten in Nordfrankreich hat eine Polizeigranate einem 15-jährigen Gymnasiasten die Hand abgerissen. Der Jugendliche wurde mit schweren Verletzungen in eine Klinik nach Lille gebracht, schwebt aber nicht in Lebensgefahr. Das teilten Polizei und Staatsanwaltschaft mit. Die Generalinspektion der Nationalpolizei hat eine Untersuchung zum Polizeieinsatz eingeleitet.
17: Jetzt für euch das Niedersachsen-Update mit Vincent Schulze. Nach fast 11 Jahren Unterbrechung fahren zwischen Leer und den Niederlanden wieder regulär Züge. Die Wunderline verbindet Leer unter der Woche mit Winschoten und am Wochenende mit Groningen. Der Prozess gegen einen Mann, der seine Partnerin jahrelang zum Sex mit anderen gezwungen haben soll, verzögert sich. Grund ist jetzt die Erkrankung seiner Verteidigerin. Und bei einem Brand auf dem Gelände eines Wohnmobilhändlers in Zeven sind 3 Wohnmobile komplett ausgebrannt. 2 weitere Fahrzeuge und ein Gebäude wurden beschädigt. Mehr dazu in den Nachrichten um 13:30.
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21: Auf der A1 Richtung Bremen gibt es zwischen dem Dreieck Stur und Bremen-Hemelingen 8 Kilometer Stau. In der Gegenrichtung, Richtung Osnabrück, stauen sich die Fahrzeuge zwischen dem Bremer Kreuz und Bremen-Arsten auf 6 Kilometern. Auf der A1 Richtung Hamburg bildet sich zwischen Euthen und Posthausen ein Stau von 3 Kilometern Länge. Wir wünschen euch eine gute Fahrt.
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21: Bei euch im Norden sind es aktuell 18 Grad. In York messen wir ebenfalls 18 Grad. Cuxhaven meldet 17 Grad. In der Nacht sinkt das Thermometer auf milde 13 Grad. Morgen erwartet euch ein Tag mit Wolken und Sonne, dazwischen etwas Regen bei anfangs 13 Grad. Im Laufe des Tages steigt das Thermometer dann auf angenehme 21 Grad.
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22: Jungs, schön, dass ihr mit am Start seid. Die Olli Peral Show immer bis 20 Uhr und immer gegen 7:15 gibt es eine Runde Cover schlägt Original oder Original schlägt die Coverversion. Und das Original, das kommt heute aus den 70ern, Mitte der 70er von The Sweet, The Fox on the Run. Wer dagegen covern will, mehr dazu in 10 Minuten. Lohnt sich dran zu bleiben. Fahrt vorsichtig durch die Rush Hour mit uns.

geht's heute um einen Song, der zeigt, wie unterschiedlich dieselbe Nummer klingen kann. Das Original stammt von The Sweet und erschien 1975. Damals waren die Briten eigentlich ja als Glamrock-Band bekannt. Ziemlich schrille Outfits, große Melodien, auf jeden Fall sehr auffällig. Und Fox on the Run wurde ihr größter internationaler Hit. Und bis heute ist es ein echter Klassiker der 70er, The Sweet. Fast 50 Jahre später hat sich Ace Frehley, der ehemalige Lead-Gitarrist von Kiss, genau diesen Song vorgenommen. Und das ist auch kein Zufall, denn Ace Frehley gehört zur Generation von Musikern, die mit Bands wie The Sweet aufgewachsen sind. Sein Cover klingt deutlich härter, also auch deutlich gitarrenlastiger. Das Cover auch nicht schlecht. So, und jetzt müssen wir gemeinschaftlich überlegen, welche Nummer spielen wir aus. Also ich habe zum Wochenstart Bock auf ein bisschen Glamrock aus den 70ern. Könnten wir öfters mal wieder raushauen. Hier ist das Original, hier sind The Sweet, Fox

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3: Mit Vincent Schulze. Der neue Marinehafen der Bundeswehr soll in Emden entstehen. Das hat Verteidigungsminister Boris Pistorius heute mitgeteilt. Die Marine braucht dort Medienberichten zufolge mindestens 40 Hektar Fläche und Liegeplätze für Fregatten, Minensucher und Schlepper. Eine vierstellige Zahl an Soldaten und zivilen Kräften soll später an dem Standort arbeiten. Emden galt schon länger als Favorit. Bis 1997 hatte die ostfriesische Stadt bereits einen Marinestützpunkt. Auch Bremerhaven war bis zuletzt im Gespräch. Dort will der Bund trotzdem Milliarden investieren und den Hafen bis 2031 als NATO-Drehscheibe weiter ausbauen. Bislang liegt der einzige deutsche Marinehafen an der Nordseeküste in Wilhelmshaven. Nach fast 11 Jahren Unterbrechung ist der reguläre Zugverkehr zwischen Leer und den Niederlanden zurück. Die Wunderlein fährt unter der Woche bis Winschoten und am Wochenende bis Groningen. Möglich macht das die neu gebaute Friesenbrücke, die 2015 nach einem Schiffsunfall zerstört worden war. Am Landgericht Hannover verzögert sich der Prozess gegen einen Mann. Er soll seine Frau über Jahre mit Schlägen und auch Drohungen zum Sex mit ihm und anderen Männern gezwungen haben. Wegen einer erkrankten Verteidigerin kann der Prozess jetzt nicht wie geplant starten und soll erst am Mittwoch beginnen. Und auf dem Gelände eines Wohnmobilhändlers in Zeven sind in der Nacht 3 Wohnmobile komplett ausgebrannt. Das Feuer war zunächst an einem Fahrzeug ausgebrochen und griff dann auf 2 weitere über. Insgesamt wurden dabei 5 Wohnmobile und ein angrenzendes Gebäude beschädigt.
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4: Auf der A1 Richtung Bremen zwischen dem Dreieck Stur und Bremen-Arsten gibt es 9 Kilometer Stau. In der Gegenrichtung Richtung Osnabrück zwischen Obhusen-Bremen-Mahndorf und Bremen-Arsten stauen sich die Fahrzeuge auf 5 Kilometern. Auf der A2 Richtung Hannover zwischen Braunschweig-Hafen und Peine-Ost gibt es 1 Kilometer Stau. Wir wünschen euch eine gute Fahrt.
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4: In Stade haben wir aktuell 16 Grad. Buxtehude meldet ebenfalls 16 Grad. Etwas wärmer ist es in York, dort sind es 17 Grad. In der Nacht sinkt das Thermometer auf milde 13 Grad. Morgen erwartet euch ein Tag mit Wolken und Sonne, dazwischen etwas Regen, bei anfangs 13 Grad. Im Laufe des Tages steigt das Thermometer dann auf angenehme 21 Grad.
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So, hier ist die Olli Ferrall Show an diesem Montag und die Geschichte wollte ich euch unbedingt noch erzählen. In Manila, da hat ein Priester zum Welttierschutztag viele zahlreiche Haustiere gesegnet. Für die meisten Katzen ging es danach allerdings direkt weiter in den Beichtstuhl, drei tote Mäuse auf dem Gewissen und einmal absichtlich neben das Katzenklo gepinkelt. Ja, und tierische Neukundschaft für die Kirche gibt's auch schon. In Peru wurde eine neue Eidechsenart entdeckt, bei der haben Männchen und Weibchen unterschiedliche Muster auf dem Rücken. Ja, genau wie bei uns Menschen. Einmal mit, einmal ohne Haare. In dem Sinne, schönen Feierabend und fahrt vorsichtig.

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2: Ich bin Tanja Wagner. Plastikverpackungen könnten für Unternehmen bald deutlich teurer werden. Union und SPD im Bundestag planen eine neue Steuer auf Kunststoff. Ab Juli 2027 sollen für jede Tonne Kunststoff in Verpackungen 550 Euro fällig werden. Damit sollen Anreize geschaffen werden, um den Verbrauch zu verringern. Gleichzeitig sollen zusätzliche Einnahmen für den Bund generiert werden. Der Markt für E-Autos boomt. Rund 88.600 reine E-Autos wurden im September neu zugelassen, wie das Kraftfahrtbundesamt in Flensburg mitteilte. Das seien rund 95% mehr als im Vorjahresmonat. Grund für die Entwicklung dürfte die E-Auto-Prämie des Bundes sein.
3: Im Mai ist die neue Prämie freigeschaltet worden, unter anderem für neue E-Autos und bestimmte Plug-in-Hybride, die mit Strom und Treibstoff fahren können. Die Höhe hängt von Fahrzeug, Einkommen und Familiengröße ab und kann bei bis zu 6.000 Euro liegen. Die Prämie wirke, und zwar kräftig, sagen Autoexperten. Doch laufe die Förderung aus, drohe erneut ein Einbruch. Thomas Bremser, Nachrichtenredaktion.
2: Der Nobelpreis für Medizin geht in diesem Jahr an die beiden Deutschen Peter Hegemann und Georg Nagel sowie einen US-Forscher. Ausgezeichnet werden ihre Entdeckungen im Bereich der Optogenetik, wie das Karolinska-Institut in Stockholm mitteilte.
4: Durch die Arbeit der drei Wissenschaftler verstehen wir heute besser, wie unser Gehirn funktioniert. Die beiden Deutschen haben bei Experimenten mit Algen herausgefunden, dass bestimmte Proteine auf Licht reagieren und ein elektrisches Signal auslösen. Dicerus hat dieses Protein in einen lichtgesteuerten Schalter für Nervenzellen verwandelt. Damit kann man nun Schaltkreise im Gehirn sichtbar machen, die Erinnerungen, Gefühle und Verhaltensweisen steuern, was für die Behandlung von Krankheiten wie Schizophrenie und Depressionen relevant sein kann. Sigrid Ham, Skandinavien.
2: Wegen eines Polizeieinsatzes ist der Flugverkehr am Stuttgarter Flughafen vorübergehend eingestellt worden. Die Terminals seien am frühen Abend zwischenzeitlich geräumt worden. Zudem wurden An- und Abflüge ausgesetzt, teilten die Bundespolizei und der Stuttgarter Flughafen mit. Inzwischen wurde Entwarnung gegeben. Der Flugverkehr werde schrittweise wieder aufgenommen und die Passagierkontrollen wieder geöffnet.
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5: Auf der A1 Richtung Bremen gibt es zwischen Stur und Bremen-Arsten 6 Kilometer Stau. In der Gegenrichtung Richtung Osnabrück staut sich der Verkehr zwischen Groß-Ippenau und Wildeshausen Nord auf 4 Kilometern. Ebenfalls auf der A1 Richtung Hamburg gibt es zwischen Sittensen und Heidenau 2 Kilometer Stau. Wir wünschen euch eine gute Fahrt.
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5: In Aurich sind es aktuell 16 Grad. Auch in York werden 16 Grad gemessen. Etwas wärmer ist es in Wittmund mit 17 Grad. In der Nacht sinkt das Thermometer auf angenehme 13 Grad. Morgen erwartet euch ein Tag mit Wolken und etwas Regen dazwischen. Bei anfangs 13 Grad, im Laufe des Tages steigt das Thermometer dann auf bis zu 18 Grad an.
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1: Diese Kombo ist noch komplett neu und hat letztes Jahr auch erst ihr Debüt rausgehauen. Lieb. Aus England sind aus dem Nichts direkt durchgestartet und um diese völlig verrückte Reise geht's auch an ihrem neuen Song.
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1: Letztes Jahr habe ich sie noch in einer richtig kleinen Klitsche gesehen. Ich freue mich schon auf das Konzert in der nächstgrößeren Halle. Hier sind Lieb jetzt mit Bloodlines.

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4: Ich bin Tanja Wagner. Plastikverpackungen könnten für Unternehmen bald deutlich teurer werden. Union und SPD im Bundestag planen eine neue Steuer auf Kunststoff. Ab Juli 2027 sollen für jede Tonne Kunststoff in Verpackungen 550 Euro fällig werden. Damit sollen Anreize geschaffen werden, um den Verbrauch zu verringern. Gleichzeitig sollen zusätzliche Einnahmen für den Bund generiert werden. Der Markt für E-Autos boomt. Rund 88.600 reine E-Autos wurden im September neu zugelassen, wie das Kraftfahrt-Bundesamt in Flensburg mitteilte. Das seien rund 95% mehr als im Vorjahresmonat. Grund für die Entwicklung dürfte die E-Auto-Prämie des Bundes sein.
5: Im Mai ist die neue Prämie freigeschaltet worden, unter anderem für neue E-Autos und bestimmte Plug-in-Hybride, die mit Strom und Treibstoff fahren können. Die Höhe hängt von Fahrzeug, Einkommen und Familiengröße ab und kann bei bis zu 6.000 Euro liegen. Die Prämie wirke, und zwar kräftig, sagen Autoexperten. Doch laufe die Förderung aus, drohe erneut ein Einbruch. Thomas Bremser, Nachrichtenredaktion.
4: Der Nobelpreis für Medizin geht in diesem Jahr an die beiden Deutschen Peter Hegemann und Georg Nagel sowie einen US-Forscher. Ausgezeichnet werden ihre Entdeckungen im Bereich der Optogenetik, wie das Karolinska-Institut in Stockholm mitteilte.
6: Durch die Arbeit der drei Wissenschaftler verstehen wir heute besser, wie unser Gehirn funktioniert. Die beiden Deutschen haben bei Experimenten mit Algen herausgefunden, dass bestimmte Proteine auf Licht reagieren und ein elektrisches Signal auslösen. Dicerus hat dieses Protein in einen lichtgesteuerten Schalter für Nervenzellen verwandelt. Damit kann man nun Schaltkreise im Gehirn sichtbar machen, die Erinnerungen, Gefühle und Verhaltensweisen steuern, was für die Behandlung von Krankheiten wie Schizophrenie und Depressionen relevant sein kann. Sigrid Hamm, Skandinavien.
4: Wegen eines Polizeieinsatzes ist der Flugverkehr am Stuttgarter Flughafen vorübergehend eingestellt worden. Die Terminals seien am frühen Abend zwischenzeitlich geräumt worden. Zudem wurden An- und Abflüge ausgesetzt, teilten die Bundespolizei und der Stuttgarter Flughafen mit. Inzwischen wurde Entwarnung gegeben. Der Flugverkehr werde schrittweise wieder aufgenommen und die Passagierkontrollen wieder geöffnet.
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7: Auf der A1 Richtung Hamburg zwischen Sittensen und Heidenau gibt es 2 Kilometer Stau. Auf der A270 Richtung Blumenthal zwischen Bremen-Ihletal und Bremen-St. Magnus herrscht dichter Verkehr. Gute Fahrt.
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7: Im Norden sind es aktuell 17 Grad. In Wilhelmshaven haben wir 15 Grad und in Buxtehude messen wir ebenfalls 15 Grad. In der Nacht sinkt das Thermometer auf angenehme 13 Grad. Morgen erwartet euch ein Tag mit Wolken und etwas Regen dazwischen. Bei anfangs 13 Grad, im Laufe des Tages steigt das Thermometer dann auf bis zu 18 Grad an.
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1: Mit neuer Musik und da wird's mit Silencio spannend. Der Vorbote fürs neue Album Carnaval de Luz, das am 13. November rauskommt und mit dem spanischen Weltstar Rosalía und der großen Dolly Parton tolle Feature-Guests am Start hat.
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1: Hier sind

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5: Ich bin Doc Zeidler. Plastikverpackungen könnten für Unternehmen bald deutlich teurer werden. Union und SPD im Bundestag planen eine neue Steuer auf Kunststoff. Das geht aus einem Entwurf für ein Kunststoffverpackungsgesetz hervor.
6: Ab Juli sollen für jede Tonne Kunststoff in Verpackungen 550 Euro fällig werden. Damit will die Regierung Anreize schaffen, weniger Plastik zu produzieren. Gleichzeitig will sie zusätzliche Einnahmen generieren. Unter das Gesetz sollen Verpackungen fallen, deren Kunststoffanteil mehr als 5% beträgt. Unter anderem bei Folien, Verschlüssen, Deckeln und Kapseln. Der Entwurf muss noch innerhalb der Regierung abgestimmt werden. Tanja Wagner, Nachrichtenredaktion.
5: Die größte Bedrohung geht für Deutschland derzeit von Russland aus, sagt der Präsident des Bundesnachrichtendienstes. Russland führe einen Schattenkrieg gegen uns, so Martin Jäger. Während einer öffentlichen Anhörung des Parlamentarischen Kontrollgremiums des Bundestags. Es gehe dabei vor allem um Einschüchterung. Moskau wette auf die Schwäche Deutschlands. Aktuell gäbe es allerdings keinen Hinweis auf einen groß angelegten Angriff Russlands gegen NATO-Staaten. Ein Tag nach dem Start des Tankrabatts haben sich die Spritpreise nun über dem Startniveau eingependelt. Im bundesweiten Tagesdurchschnitt kostete ein Liter Super E10 laut ADAC gestern 2,14 Euro. Das waren 2,3 Cent mehr als am Starttag des Tankrabatts. Bei Diesel waren es 2,25 Euro pro Liter.
7: Die Entlastung durch den Rabatt ist praktisch weggeschmolzen. Beim Super E10 kann der ADAC den Preisanstieg kaum nachvollziehen. Ölpreis und Wechselkurs hätten sich nur wenig verändert. Es ist generell schwer zu beurteilen, wie vollständig die Steuersenkung von knapp 17 Cent pro Liter weitergegeben wird. Denn die Spritpreise schwanken durch mehrere Einflussfaktoren. Ursula Winkler, Nachrichtenredaktion.
5: Der Nobelpreis für Medizin geht in diesem Jahr an die beiden Deutschen Peter Hegemann und Georg Nagel sowie den US-Forscher Carl Disseroth für ihre Entdeckungen im Bereich lichtgesteuerter Ionenkanäle und Optogenetik. Das teilte das Karolinska-Institut in Stockholm mit. Hegemann forscht an der Humboldt-Universität Berlin, Nagel an der Universität Würzburg.
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8: Auf der A2 Richtung Braunschweig, zwischen Allerингersleben und Helmstedt Zentrum, gibt es 5 Kilometer stockenden Verkehr. In der Gegenrichtung, zwischen Braunschweig-Watenbüttel und Peine Ost, meldet die A2 Richtung Hannover dichten Verkehr. Auf der A27 Richtung Bremerhaven zwischen Cuxhaven und Altenwalde gibt es 2 Kilometer stockenden Verkehr. In der Gegenrichtung zwischen Langwedel und Verden-Ost meldet die A27 Richtung Walsrode dichten Verkehr. Wir wünschen euch eine gute Fahrt.
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8: In Greziel sind es aktuell 17 Grad. In Cuxhaven haben wir 16 Grad und in Leer messen wir 15 Grad. In der Nacht sinkt das Thermometer auf angenehme 13 Grad. Morgen erwartet euch ein Tag mit Wolken und etwas Regen dazwischen. Bei anfangs 13 Grad, im Laufe des Tages steigt das Thermometer dann auf bis zu 18 Grad an.
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1: Airborne haben eine neue Single und dafür haben sie sich gleich doppelt starke Unterstützung geholt. Von nicht nur Produktionslegende Mutt Lange, der ja schon Brian Johnson bei AC/DC gecoacht hat, ist dabei, sondern auch noch Kanadas musikalischer Exportschlager Bryan Adams.
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1: Hier sind Airborne mit Here She Comes.
0: Yes.

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3: Ich bin Doc Zeitler. Deutschland muss aus Sicht der Geheimdienste vor allem mit Blick auf die Bedrohung durch Russland deutlich widerstandsfähiger werden, nicht nur militärisch. Russland führe einen Schattenkrieg gegen Deutschland, sagte der Präsident des Bundesnachrichtendienstes Martin Jäger bei einer Anhörung im Bundestag.
4: Hinweise auf einen groß angelegten Angriff Russlands gegen NATO-Staaten gibt es demnach zwar aktuell nicht, denkbar sind aber wohl militärische Nadelstiche, besonders im Baltikum. Laut BND-Chef Jäger setzt der Kreml vor allem auf Einschüchterung. Moskau wettet auf unsere Schwäche, so Jäger wörtlich. Auch Verfassungsschutzchef Seelen warnt vor russischer Sabotage und Tötungsdelikten und auch vor Desinformation und Anschlagsversuchen, wie auf dem Flughafen Halle-Leipzig. Katrin Müller, Nachrichtenredaktion.
3: Plastikverpackungen könnten für Unternehmen bald deutlich teurer werden. Union und SPD im Bundestag planen eine neue Steuer auf Kunststoff. Ab Juli 2027 sollen für jede Tonne Kunststoff in Verpackungen 550 Euro fällig werden. Das geht aus einem Entwurf für ein Kunststoffverpackungsgesetz hervor. Demnach fielen 2023 rund 3 Millionen Tonnen Kunststoffverpackungsabfälle an. Einige Tage nach dem Start des Tankrabatts haben sich die Spritpreise nun über dem Startniveau eingependelt. Im bundesweiten Tagesdurchschnitt kostete ein Liter Super E10 laut ADAC gestern 2,14 Euro. Das waren 2,3 Cent mehr als am Starttag des Tankrabatts. Bei Diesel waren es 2,25 Euro pro Liter und damit fast 1 Cent mehr.
5: Die Entlastung durch den Rabatt ist praktisch weggeschmolzen. Beim Super E10 kann der ADAC den Preisanstieg kaum nachvollziehen. Ölpreis und Wechselkurs hätten sich nur wenig verändert. Es ist generell schwer zu beurteilen, wie vollständig die Steuersenkung von knapp 17 Cent pro Liter weitergegeben wird. Denn die Spritpreise schwanken durch mehrere Einflussfaktoren. Ursula Winkler, Nachrichtenredaktion.
3: Der Nobelpreis für Medizin geht in diesem Jahr auch nach Deutschland. Peter Hegemann von der Humboldt-Universität Berlin und Georg Nagel von der Uni Würzburg wurden zusammen mit einem US-Forscher ausgezeichnet. Und zwar für ihre Entdeckungen auf dem Feld der Optogenetik. Die Freude bei den beiden Deutschen war groß.
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6: Auf der A2 Richtung Braunschweig zwischen Marienborn-Helmstedt und Helmstedt-West gibt es 5 Kilometer stockenden Verkehr. In der Gegenrichtung, auf der A2 Richtung Hannover, kommt es zwischen Braunschweig-Watenbüttel und Peine-Ost zu 1 Kilometer stockendem Verkehr. Auf der A1 Richtung Bremen staut sich der Verkehr zwischen Wildeshausen-Nord und Groß-Ippener dicht. Wir wünschen euch eine gute Fahrt.
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6: In Buxtehude sind es aktuell 13 Grad. In Leer messen wir 15 Grad. Und in Wittmund haben wir 16 Grad. In der Nacht sinkt das Thermometer auf angenehme 13 Grad. Morgen erwartet euch ein wechselhafter Tag mit Wolken und etwas Regen. Bei anfangs 13 Grad. Im Laufe des Tages steigt das Thermometer dann auf bis zu 19 Grad an.
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1: Meine Jungs von den New Roses haben eine neue Single rausgebracht und zwar Saints and Sinners. Und auf Tour geht's auch noch. Im November und Dezember geht's dann quer durch Deutschland, unter anderem nach Köln, Mainz, Hannover, Berlin, Bochum oder Bremen.
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1: Hier sind die New Roses mit Saints and Sinners.
0: Jetzt.

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3: Ich bin Dirk Zeitler. Plastikverpackungen können für Unternehmen bald deutlich teurer werden. Union und SPD im Bundestag planen eine neue Steuer auf Kunststoff. Ab Juli 2027 sollen für jede Tonne Kunststoff in Verpackungen 550 Euro fällig werden. Das geht aus einem Entwurf für ein Kunststoffverpackungsgesetz hervor. Demnach fielen 2023 rund 3 Millionen Tonnen Kunststoffverpackungsabfälle an. Die starke Nachfrage nach Elektroautos in Deutschland setzt sich fort. Mehr als 88.000 reine Elektroautos wurden im September neu zugelassen, wie das Kraftfahrtbundesamt mitteilte. Das seien rund 95% mehr als im Vorjahresmonat. Grund für die Entwicklung dürfte die E-Auto-Prämie des Bundes sein.
4: Im Mai ist die neue Prämie freigeschaltet worden, unter anderem für neue E-Autos und bestimmte Plug-in-Hybride, die mit Strom und Treibstoff fahren können. Die Höhe hängt von Fahrzeug, Einkommen und Familiengröße ab und kann bei bis zu 6.000 Euro liegen. Die Prämie wirke, und zwar kräftig, sagen Autoexperten. Doch laufe die Förderung aus, drohe erneut ein Einbruch. Umweltminister Schneider ist zufrieden. Bisher seien 100.000 Anträge für die E-Auto-Prämie eingegangen. Thomas Bremser, Nachrichtenredaktion.
3: Deutschland muss aus Sicht der Geheimdienste vor allem mit Blick auf die Bedrohung durch Russland deutlich widerstandsfähiger werden, nicht nur militärisch. Russland führe einen Schattenkrieg gegen Deutschland, sagte der Präsident des Bundesnachrichtendienstes Jäger bei einer Anhörung im Bundestag.
5: Hinweise auf einen groß angelegten Angriff Russlands gegen NATO-Staaten gibt es demnach zwar aktuell nicht, denkbar sind aber wohl militärische Nadelstiche, besonders im Baltikum. Laut BND-Chef Jäger setzt der Kreml vor allem auf Einschüchterung. Moskau wettet auf unsere Schwäche, so Jäger wörtlich. Auch Verfassungsschutzchef Seelen warnt vor russischer Sabotage und Tötungsdelikten und auch vor Desinformation und Anschlagsversuchen, wie auf dem Flughafen Halle-Leipzig. Katrin Müller, Nachrichtenredaktion.
3: Der Nobelpreis für Medizin geht in diesem Jahr auch nach Deutschland. Peter Hegemann von der Humboldt-Universität Berlin und Georg Nagel von der Uni Würzburg wurden zusammen mit einem US-Forscher ausgezeichnet, und zwar für ihre Entdeckungen auf dem Feld der Optogenetik. Die Freude der beiden ist groß.
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6: Auf der A2 Richtung Hannover herrscht zwischen Braunschweig-Watenbüttel und Peine-Ost dichter Verkehr. Auf der A293 Richtung Oldenburg-Nord kommt es zwischen dem Kreuz Oldenburg-Nord und dem Übergang zur B211 ebenfalls zu dichtem Verkehr. Gute Fahrt.
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6: Im Norden sind es aktuell 16 Grad, in Stade haben wir 15 Grad, in Emden messen wir ebenfalls 15 Grad. In der Nacht sinkt das Thermometer auf angenehme 13 Grad. Morgen erwartet euch ein wechselhafter Tag mit Wolken und etwas Regen bei anfangs 13 Grad. Im Laufe des Tages steigt das Thermometer dann auf bis zu 19 Grad an.

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1: Und eigentlich stehen Social Distortion für Punk pur. Egal was, sie sind dagegen und hauen's

0: Mit ihrer neuesten Single kommen sie nämlich so ganz zart daher. Tonight ist eine Ballade und eine Liebeserklärung von Frontmann Mike Ness an seine Frau Christine, mit der er übrigens seit über 30 Jahren verheiratet ist.
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0: Hier ist die neue von Social Distortion. Hier ist Tonight.
1: Yes.

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1: Ich bin Dirk Zeitler. Nach der Landtagswahl in Sachsen-Anhalt kommt das Parlament heute erstmals in Magdeburg zusammen. Gewählt werden soll der neue Landtagspräsident. Die Wahl des neuen Ministerpräsidenten steht noch nicht auf dem Programm. Die AfD war bei der Wahl im September klar stärkste Kraft geworden, verpasste aber die absolute Mehrheit.
2: Nach ihrem Wahlsieg im September will die AfD in Sachsen-Anhalt den ranghöchsten Politiker stellen. Das ist der Landtagspräsident. Als Kandidaten dafür hat die AfD Tobias Rausch aufgestellt. Der 35-Jährige hat schon viel Erfahrung im Landtag. Er ist seit 2016 Abgeordneter. Damit er tatsächlich Landtagspräsident wird, ist die AfD auf die Stimmen des BSW angewiesen. Das hat seine Zustimmung schon zugesagt. Mit Spannung wird nun erwartet, ob die Wahl tatsächlich reibungslos über die Bühne geht. Die AfD ist in Sachsen-Anhalt vom Verfassungsschutz als gesichert rechtsextrem eingestuft. Vor dem Landtag haben verschiedene Bündnisse Proteste angekündigt. Dörtheim, Nachrichtenredaktion.
1: Plastikverpackungen könnten für Unternehmen bald deutlich teurer werden. Union und SPD im Bundestag planen eine neue Steuer auf Kunststoff. Ab Juli 2027 sollen für jede Tonne Kunststoff in Verpackungen 550 Euro fällig werden. Das geht aus einem Entwurf für ein Kunststoffverpackungsgesetz hervor. Der Nobelpreis für Medizin geht in diesem Jahr auch nach Deutschland. Peter Hegemann von der Humboldt-Universität Berlin und Georg Nagel von der Uni Würzburg wurden zusammen mit einem US-Forscher ausgezeichnet, und zwar im Bereich der Optogenetik.
3: Durch die Arbeit der drei Wissenschaftler verstehen wir heute besser, wie unser Gehirn funktioniert. Die beiden Deutschen haben bei Experimenten mit Algen herausgefunden, dass bestimmte Proteine auf Licht reagieren und ein elektrisches Signal auslösen. Diceros hat dieses Protein in einen lichtgesteuerten Schalter für Nervenzellen verwandelt. Damit kann man nun Schaltkreise im Gehirn sichtbar machen, die Erinnerungen, Gefühle und Verhaltensweisen steuern, was für die Behandlung von Krankheiten wie Schizophrenie und Depressionen relevant sein kann. Sigrid Ham, Skandinavien.
1: Die starke Nachfrage nach Elektroautos in Deutschland setzt sich fort. Mehr als 88.000 reine Elektroautos wurden im September neu zugelassen, wie das Kraftfahrtbundesamt in Flensburg mitteilte. Das sind rund 95% mehr als im Vorjahresmonat. Grund für die Entwicklung dürfte die E-Auto-Prämie des Bundes sein.
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4: Auf der A30 Richtung Bad Oeynhausen zwischen der Raststätte Grönegau Süd und Bruchmühlen sorgt eine ungesicherte Unfallstelle für Gefahr. Auslaufender Kraftstoff verschärft die Lage auf der Fahrbahn zusätzlich. Im weiteren Verlauf der A30 Richtung Bad Oeynhausen zwischen Riemsloh und Bruchmühlen staut sich der Verkehr auf 1 Kilometer. Auf der A2 Richtung Hannover zwischen Braunschweig-Watenbüttel und Peine Ost kommt es auf 1 Kilometer zu stockendem Verkehr. Wir wünschen euch eine gute Fahrt.
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4: In Wittmund sind es aktuell 15 Grad. Auch Wilhelmshaven meldet 15 Grad. Und ebenfalls Cuxhaven liegt bei 15 Grad. In der Nacht sinkt das Thermometer auf angenehme 13 Grad. Morgen erwartet euch ein wechselhafter Tag mit Wolken und etwas Regen bei anfangs 13 Grad. Im Laufe des Tages steigt das Thermometer dann auf bis zu 19 Grad an.
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1: Nickelback kündigen ihr inzwischen schon 11. Album an mit der ersten Single Rattle the Cage.

0: Everything Under the Sun wird das neue Album heißen, kommt am 30. Oktober raus und soll alle Nuancen der Band abdecken, von ganz leise bis ganz laut.
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2: Und für die erste Single haben sie sich gleich mal Motley Crue-Gitarrist John Five dazu geholt. Hier sind Nickelback mit Rattle the Cage.
1: Jetzt. Yes.

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1: Ich bin Dirk Zeitler. Plastikverpackungen könnten für Unternehmen bald deutlich teurer werden. Union und SPD im Bundestag planen eine neue Steuer auf Kunststoff. Das geht aus einem Entwurf für ein Kunststoffverpackungssteuergesetz hervor.
2: Ab Juli sollen für jede Tonne Kunststoff in Verpackungen 550 Euro fällig werden. Damit will die Regierung Anreize schaffen, weniger Plastik zu produzieren. Gleichzeitig will sie zusätzliche Einnahmen generieren. Schon für das kommende Jahr rechnet der Bund mit Steuereinnahmen von über 800 Millionen Euro. Unter das Gesetz sollen Verpackungen fallen, deren Kunststoffanteil mehr als 5% beträgt, unter anderem bei Folien, Verschlüssen, Deckeln und Kapseln. Der Entwurf muss noch innerhalb der Regierung abgestimmt werden. Tanja Wagner, Nachrichtenredaktion.
1: Nach der Landtagswahl in Sachsen-Anhalt kommt das Parlament heute erstmals in Magdeburg zusammen. Gewählt werden soll der neue Landtagspräsident. Die AfD hat die Landtagswahl mit fast 44% der Stimmen deutlich gewonnen. Sie will nun den Landtagspräsidenten stellen. Deutschland muss aus Sicht der Geheimdienste vor allem mit Blick auf die Bedrohung durch Russland deutlich widerstandsfähiger werden, nicht nur militärisch. Russland führe einen Schattenkrieg gegen Deutschland, sagt der Präsident des Bundesnachrichtendienstes Jäger bei einer Anhörung im Bundestag.
3: Hinweise auf einen groß angelegten Angriff Russlands gegen NATO-Staaten gibt es demnach zwar aktuell nicht, denkbar sind aber wohl militärische Nadelstiche, besonders im Baltikum. Laut BND-Chef Jäger setzt der Kreml vor allem auf Einschüchterung. Moskau wettet auf unsere Schwäche, so Jäger wörtlich. Auch Verfassungsschutzchef Seelen warnt vor russischer Sabotage und Tötungsdelikten und auch vor Desinformation und Anschlagsversuchen, wie auf dem Flughafen Halle-Leipzig. Die Geheimdienste verstehen sich in diesem Schattenkrieg als erste Verteidigungslinie Deutschlands. Sie sollen künftig zusätzliche Befugnisse erhalten. Katrin Müller, Nachrichtenredaktion.
1: Die starke Nachfrage nach Elektroautos in Deutschland setzt sich fort. Mehr als 88.000 reine Elektroautos wurden im September neu zugelassen, wie das Kraftfahrtbundesamt mitteilte. Das seien rund 95% mehr als im Vorjahresmonat. Grund für die Entwicklung dürfte die E-Auto-Prämie des Bundes sein.
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4: Auf der A2 Richtung Hannover gibt es zwischen Braunschweig-Watenbüttel und Peine-Ost 1 Kilometer Stau. Auf der A30 Richtung Bad Oeynhausen herrscht zwischen Melle-Ost und Bruchmühlen dichter Verkehr. Auf der A38 Richtung Halle kommt es zwischen Friedland und Ahrenshausen zu dichtem Verkehr. Wir wünschen euch eine gute Fahrt.
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4: In Wittmund sind es aktuell 15 Grad, in Wilhelmshaven messen wir ebenfalls 15 Grad. In Greetsiel haben wir dagegen 16 Grad. In der Nacht sinkt das Thermometer auf frische 10 Grad. Morgen erwartet euch ein Tag mit Wolken und etwas Regen. Bei anfangs 10 Grad, im Laufe des Tages steigt das Thermometer dann auf angenehme 20 Grad.
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